0: Die USA haben nach Angaben des US-Zentralkommandos neue Angriffe auf den Iran gestartet. Zuvor waren bei einem iranischen Angriff in Jordanien 2 US-Soldaten getötet worden. Ein weiterer wird vermisst. Der künftige britische Premierminister Andy Burnham will nach seinem voraussichtlichen Amtsantritt am Montag die umstrittenen Pläne für einen digitalen Personalausweis kippen. Das dafür vorgesehene Geld, umgerechnet über 2 Milliarden Franken, soll stattdessen helfen, die Bevölkerung bei den Lebenshaltungskosten zu entlasten. Burnhams Vorgänger Keir Starmer hatte das Projekt lanciert, um die illegale Migration einzudämmen. Es stieß im Land jedoch auf heftige Kritik. In Großbritannien gibt es seit dem Zweiten Weltkrieg keine Personalausweise mehr. Die Bürger weisen sich üblicherweise mit dem Pass oder mit dem Fahrausweis aus. An der Fußball-Weltmeisterschaft gewinnt England das Spiel um den 3. Platz gegen Frankreich mit 6:4. Die Partie fand in Miami statt. Für England ist es 60 Jahre nach dem WM-Titel die erste Rückkehr auf ein WM-Podest. Trotz der Niederlage Frankreichs kann zumindest der französische Stürmer Kylian Mbappé einen persönlichen Erfolg verbuchen. Er ist zurzeit, also vor dem Final von heute Abend, Rekordtorschütze. Mit 22 Treffern liegt er einen Treffer vor dem Argentinier Lionel Messi. Er hätte aber lieber auf diesen Rekord verzichtet, wenn er dafür mit seiner Mannschaft in den Final gekommen wäre, sagt Mbappé.
1: Et voilà, j'aurais aimé ne pas être le meilleur buteur de l'histoire et jouer demain le match.
0: Sagt Kylian Mbappé nach dem Spiel heute Abend. Das Wetter heute Sonntag. Es wird teils sonnig, teils bewölkt. Entlang der Alpen gibt es stellenweise Regengüsse und Gewitter. Die Temperatur um 24 Grad, im Süden bis 32 Grad. Das waren die Nachrichten von Radio SRF. Verantwortlich ist heute Nacht Patrick Seiler. Verkehrsinfo SRF von 2.03 Uhr, Autobahn A2, Luzern Richtung Basel, zwischen dem Arisdorf-Tunnel und der Verzweigung Augst, Verkehrsbehinderung wegen Bauarbeiten.
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0: Michael O'Rourke spielte Nocturne Nummer 8 in A-Dur von John Field.
1: Hören Sie nun Musik von Johann Sebastian Bach. Die Bearbeitung der Gampensonate Nummer 2 in D-Dur wird interpretiert von André Fischer an der Gitarre und Sebastian Singer am Violoncello.

Sie hörten von Johann Sebastian Bach die Gambensonate Nummer 2 in D-Dur, bearbeitet für Violoncello und Gitarre. Es spielten André Fischer, Gitarre, und Sebastian Singer, Violoncello.

Aus der Serenade Nummer 2 in F-Dur für Flöte und Streichquintett von Louis Theodor Gouvi erklang der zweite Satz Scherzo. Markus Brönnimann wurde vom Kreisler Quartett und Ilka Emmert begleitet.

Der Cellist Marc Schumann und der Pianist Martin Klätz spielten das Stück in D-Dur Opus 17 mit der Bezeichnung Cantabile von Niccolò Paganini.

0: Wir hörten die Flötistin Nolwenn Bargin und das Musikkollegium Winterthur unter der Leitung von Roberto González Monjas mit dem Allegro aus dem Flötenkonzert in D-Moll von Carl Philipp Emanuel Bach.
1: Als nächstes ein Ausschnitt aus der Sinfonie Nummer 9 in E-Moll, Opus 95 von Antonín Dvořák. Es ist dies die Sinfonie mit dem Beinamen »Aus der neuen Welt«. Wir hören den letzten, vierten Satz Allegro con fuoco. Sir Colin Davis leitet das Concertgebouw Orchestra Amsterdam.

Der Schlusssatz Allegro con fuoco aus der 9. Sinfonie in E-Moll von Antonín Dvořák. Sie hörten eine Aufnahme mit dem Konzertgebauorchester Amsterdam. Dirigent war Sir Colin Davis.

0: Sie hörten den Pianisten Michael Studer mit Berceuse, Opus 57 von Frédéric Chopin.
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0: Das war die Chaconne aus der Oper Castor et Pollux von Jean-Philippe Rameau. Es spielten Les Musiciens du Louvre unter der Leitung von Marc Minkowski.
1: Joseph Haydns Sinfonie Nummer 96 in D-Dur trägt auch den Beinamen Le Miracle. Gespielt wird diese Sinfonie jetzt vom Orchestra della Svizzera Italiana. Es dirigiert Howard Shelley.

Das Orchestra della Svizzera Italiana unter der Leitung von Howard Shelley spielte Joseph Haydns Sinfonie Nummer 96 in D-Dur, Le Miracle.

Sascha Boldatschow spielte auf der Harfe Das alte Schloss aus den Bildern einer Ausstellung von Modest Mussorgsky.

Der Cellist Christoph Croiset spielte die Romanze in B-Dur aus den beiden Romanzen für Violoncello und Klavier, Opus 182 von Joseph Joachim Raff, begleitet von Oksana Schewtschenko am Klavier.

0: Sie hörten die Ouvertüre zum Singspiel Erwin und Elmire, komponiert von der Herzogin Anna Amalia von Sachsen-Weimar. Peter Gülke dirigierte die Staatskapelle Weimar.
1: Auf dem Programm steht nun ein Werk von François-Joseph Gossec. Die London Mozart Players spielen die Sinfonie in F-Dur, Opus 12, Nummer 6. Dirigent ist Matthias Bamert.

Sie hörten die Sinfonie in F-Dur, Opus 12 Nummer 6 von François-Joseph Gossec. Die London Mozart Players spielten Dirigent Matthias Barmert.

0: Die Nachrichten von SRF um 4 Uhr mit Patrick Seiler. Das Bundesamt für Verkehr kritisiert den Zustand von Güterwagen, die auf dem Schweizer Schienennetz unterwegs sind. Gegenüber dem Sonntagsblick schreibt das Bundesamt, Mängel wie Risse in den Planen und Bremssohlen oder defekte Federn gefährdeten die Stabilität der Güterzüge. Nach dem schweren Unglück im Gotthardtunnel vor 3 Jahren wollte das Bundesamt für Verkehr eigentlich mit schärferen Kontrollen durchgreifen. Doch die ausländischen Güterwagenfirmen wehren sich vor dem Bundesverwaltungsgericht, unter anderem gegen obligatorische Kontrollen. Die SBB wünschten sich eine einheitliche europäische Lösung, um die Fahrtüchtigkeit von Güterwagen zu kontrollieren und zu gewährleisten. Der Influencer Andrew Tate und sein Bruder Tristan Tate sind in den USA festgenommen worden. Wie die US-Behörden mitteilten, erfolgte die Festnahme auf Antrag Großbritanniens. Wie die britische Staatsanwaltschaft mitteilte, wird den beiden US-britischen Doppelbürgern neben Vergewaltigung auch Menschenhandel zum Zweck der sexuellen Ausbeutung sowie der Besitz von Kinderpornografie vorgeworfen. Die britischen Behörden haben bereits ein Auslieferungsgesuch gestellt. Andrew Tate ist bekannt für seine frauenfeindlichen Äußerungen im Internet und stand in den letzten Jahren bereits in Rumänien im Visier der Justiz. An der Fußballweltmeisterschaft gewinnt England das Spiel um den 3. Platz gegen Frankreich mit 6:4. Die Partie fand in Miami statt. Trotz der Niederlage Frankreichs kann zumindest der französische Stürmer Kylian Mbappé einen persönlichen Erfolg verbuchen. Er ist zurzeit, also vor dem Final von heute Abend, Rekordschütze. Mit 22 Treffern liegt er einen Treffer vor dem Argentinier Lionel Messi. Er hätte aber lieber auf diesen Rekord verzichtet, wenn er dafür mit seiner Mannschaft in den Final gekommen wäre, sagt Mbappé. Der französische Fußballspieler Kylian Mbappé war das. Das Wetter heute Sonntag, es wird teils sonnig, teils bewölkt. Entlang der Alpen gibt es stellenweise Regengüsse und Gewitter. Die Temperatur um 24 Grad, im Süden bis 32 Grad. Das waren die Nachrichten von Radio SRF. Verantwortlich ist heute Nacht Patrick Seiler. Verkehrsinfo SRF von 4.03 Uhr. A2 Luzern Richtung Basel zwischen dem Arisdorf-Tunnel und der Verzweigung Augst. Verkehrsbehinderung wegen Bauarbeiten.
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0: Sie hörten La Pavane von Gabriel Fauré in einer Aufnahme mit dem Sinfonieorchester Basel. Die Leitung hatte Ivor Bolton.
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0: Es erklang der zweite Satz aus der Klaviersonate in G-Dur, Köchelverzeichnis 283 von Wolfgang Amadeus Mozart. Sie hörten eine Aufnahme mit William June.
1: Nun zwei Sätze aus dem Cellokonzert Nummer 1 in G-Dur von Karl Stamitz, Romanze und Rondo. Der Cellist Ulrich Schmid musiziert zusammen mit dem Ensemble Tempo Giusto, geleitet von Dominique Rocken.

Aus dem Cellokonzert Nummer 1 in G-Dur von Karl Stamitz hörten Sie Romanze und Rondo. Dominik Rocken dirigierte das Ensemble Tempo Giusto. Der Solist war Ulrich Schmidt.

Die Cellistin Ophélie Gaillard und das Orchestre Philharmonique de Monte Carlo unter der Leitung von James Judd spielten das Tanzlied des Pierrot von Erich Wolfgang Korngold.

La Paloma von Sebastian de Iradier in der Version für Gitarre von Francisco Tárrega. Michael Erni spielte.

0: Sie hörten die Variation Concertante, Opus 17 für Violoncello und Klavier von Felix Mendelssohn Bartholdy. Es spielten Antonio Meneses Violoncello und Gérard Wies Klavier.
1: Und nun zwei Sätze aus dem Cellokonzert in A-Dur von Franz Danzi, Larghetto und Allegretto. Eine Aufnahme mit dem Cellisten Wolfgang Böttcher und der Rias Sinfonietta Berlin, geleitet von Jorge Velasco.

Wolfgang Böttcher spielte aus dem Cellokonzert in A-Dur von Franz Danzi Larghetto und Allegretto mit Variationen über Mozarts La ci darem la mano. Es begleitete die RIA Sinfonietta Berlin, Dirigent war Jorge Velasco.

Johannes Brahms, dritter Satz, Poco Allegretto aus der Sinfonie Nummer 3 in F-Dur, Opus 90. David Sinman leitete das Tonhalle-Orchester Zürich.

0: Domenico Scarlatti, Sonate in H-Moll. Murray Perea spielte.
1: Hören Sie nun eine Aufnahme mit dem Münchner Kammerorchester unter der Leitung von Howard Griffiths. Gespielt wird die Sinfonie in D-Dur, Opus 16, Nummer 3 von Paul Wranitzky.

Das war die Sinfonie in D-Dur, Opus 16, Nummer 3 von Paul Wranitzky. Es spielte das Münchner Kammerorchester unter der Leitung von Howard Griffiths.

Das war der Satz »The Lake« aus der Suite »Letzter Sommer« von Wilhelm Petersson Berger. Sie hörten eine Aufnahme mit dem Rundfunk-Sinfonieorchester Saarbrücken unter der Leitung von Michael Jurowski.

Der Holzschuhtanz aus der Oper Zar und Zimmermann von Albert Lortzing. Es spielte die Dresdner Philharmonie unter Kurt Masur.

Nemanja Radulovic, Violine, und Susan Manoff, Klavier, spielten Tempo di Minuetto aus der Sonate in G-Dur, Opus 30, Nummer 3 von Ludwig van Beethoven.

Das war das Madrigal aus der Orchestersuite zur Operette Le Roi Pinard von Déodat de Séverac. Roberto Benzi dirigierte das Orchestre de la Suisse Romande.

Wir hörten die Ouvertüre aus der Orchestersuite Nummer 3 in D-Dur von Johann Sebastian Bach. Das Orchester I Barocchisti spielte unter der Leitung von Diego Fasolis.

Von Piotr Ilitsch Tschaikowski erklang Valse Sentimentale aus 6 Stücke für Klavier Opus 51. Olga Scheps musizierte.

Riccardo Chailly dirigierte die Philharmonica della Scala im Stück mit dem Titel Passarella d'Addio aus der Musik zum Film Otto e Mezzo von Nino Rota.

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1: Die Nachrichten von SRF um 6 Uhr mit Livia Schmid. Guten Morgen. Der Bund hätte eigentlich gerne schärfere Kontrollen beim Güterverkehr. Das geht aber nicht, weil sich ausländische Firmen wehren. Auch diese Nacht greifen die USA den Iran an. Derweil fordern die Vereinigten Arabischen Emirate, dass die beiden Kriegsparteien wieder damit beginnen zu verhandeln. Es ist der dritte Rang. England bezwingt an der Fußballweltmeisterschaft Frankreich. Für die Engländer ist es das beste Abschneiden bei einer WM seit 60 Jahren. Und das Wetter heute Sonntag, es ist teils sonnig, teils bewölkt. Regen und Gewitter gibt's stellenweise entlang der Alpen. Das Bundesamt für Verkehr kritisiert den Zustand von Güterwagen, die auf dem Schweizer Schienennetz unterwegs sind. Mängel wie Risse in den Planen und Bremssohlen oder defekte Federn gefährdeten die Stabilität der Güterzüge, sagt das Bundesamt dem Sonntagsblick. Patrick Seiler.
2: Nach dem schweren Unglück im Gotthardtunnel vor 3 Jahren wollte das Bundesamt für Verkehr eigentlich mit schärferen Kontrollen durchgreifen. Doch die ausländischen Güterwagenfirmen wehren sich zum Teil vor dem Bundesverwaltungsgericht, unter anderem gegen obligatorische Kontrollen. Die Firmen befürchten gemäß Zeitungsartikel Mehrkosten, Engpässe beim Rollmaterial oder eine Verlagerung des Güterverkehrs auf die Straße. Die SBB wünschten sich eine einheitliche europäische Lösung, um die Fahrtüchtigkeit von Güterwagen zu kontrollieren und zu gewährleisten. Man hoffe darauf, dass das Bundesamt vor Gericht Recht erhalte. Auch die Gewerkschaft des Verkehrspersonals möchte, dass europaweit schärfere Regeln in Kraft treten. Bis dahin sollte das Bundesamt aber eigene Kontrollen durchführen, um die Sicherheit des Rollmaterials zu erhöhen.
1: In den Nahen Osten. Die USA haben die 8. Nacht in Folge eine Angriffswelle im Iran durchgeführt. Die Angriffe seien eine Reaktion auf einen Angriff des Irans auf eine Militärbasis in Jordanien, so das US-Militär. 2 Angehörige der US-Armee kamen dabei ums Leben, ein weiterer Soldat wird vermisst. Derweil fordern die Vereinigten Arabischen Emirate, dass die Feindseligkeiten sofort aufhören. Das Außenministerium in Abu Dhabi ruft die beteiligten Konfliktparteien zur äußersten Zurückhaltung und zur raschen Rückkehr an den Verhandlungstisch auf. Es müsse verhindert werden, dass die gesamte Region in ein neues gefährliches Ausmaß an Instabilität und Gewalt abgleite. Die ukrainische Hauptstadt Kiew ist erneut Ziel von russischen Angriffen gewesen. In der Nacht waren laut übereinstimmenden Berichten von Reportern Dutzende Explosionen zu hören. Nach Angaben der ukrainischen Behörden wurden dabei mindestens 1 Mensch getötet, 7 weitere wurden verletzt. Die russische Armee setzte ballistische Raketen ein, die in mindestens 5 Quartiere Kiews einschlugen. Gestern haben ukrainische Drohnen mehrere Logistikzentren und ein Öldepot in Russland angegriffen. Zu weiteren kurzen Meldungen. In Bern ist das Gurtenfestival zu Ende gegangen. Bereits am Nachmittag hatte das Festival einen neuen Rekord an Zuschauerinnen und Zuschauern bekannt gegeben. Insgesamt besuchten knapp 105.000 Personen das beinahe ausverkaufte Festival auf dem Berner Hausberg. In Mailand musste ein Konzert des puerto-ricanischen Sängers Bad Bunny abgebrochen werden wegen eines heftigen Hagelschauers. Rund 80.000 Menschen waren für das Konzert des Superstars im San Siro-Stadion und mussten es vorzeitig verlassen. Nach Angaben der Feuerwehr sind mehrere Personen von großen Hagelkörnern am Kopf getroffen und verletzt worden. Der Influencer Andrew Tate und sein Bruder Tristan Tate sind in den USA festgenommen worden. Wie die US-Behörden mitteilten, erfolgte die Festnahme auf Antrag Großbritanniens. Die britische Justiz wirft den beiden Vergewaltigung und Menschenhandel zum Zweck der sexuellen Ausbeutung vor. Andrew Tate ist bekannt für seine frauenfeindlichen Äußerungen im Internet und stand in den letzten Jahren bereits in Rumänien im Visier der Justiz. Zur Fußball-Weltmeisterschaft. England hat das Spiel um den dritten Platz gegen Frankreich gewonnen mit 6:4. Trotz der Niederlage Frankreichs kann zumindest der französische Stürmer Kylian Mbappé einen persönlichen Erfolg verbuchen. Er ist zurzeit, also vor dem Final von heute Abend, Rekordtorschütze. Mit 22 Treffern liegt er einen Treffer vor dem Argentinier Lionel Messi. Er hätte aber lieber auf diesen Rekord verzichtet, wenn er dafür mit seiner Mannschaft in den Final gekommen wäre, sagt Mbappé.
3: Et voilà, j'aurais aimé ne pas être le meilleur buteur de l'histoire et jouer demain le match.
1: Das Wetter heute ist es teils sonnig, teils bewölkt. Dazu gibt es besonders entlang der Alpen einige Regengüsse und Gewitter. Am Nachmittag wird es im Flachland recht sonnig bei rund 25 Grad. Im Westen Wallis und im Süden ist es meist sonnig bei rund 30 Grad. Das waren Nachrichten von Radio SRF. Verantwortlich Jan Gräbler.
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4: Und an diesem Sonntagmorgen begleite ich Sie, Bodo Frick mein Name, und schon kurz nach 6 gibt es Star Power hier im Musikprogramm. Dieser Komponist war einer der meistgeschätzten Flötisten an der Sächsischen Hofkapelle im 18. Jahrhundert, Pierre-Gabriel Büffardin. Ich wünsche Ihnen allen einen ganz guten Morgen.

Von ihm waren lange Zeit lang nur zwei Werke bekannt, die er komponiert hat, darunter dieses E-Moll-Flötenkonzert. Die Rede ist vom französischen Flötisten Pierre-Gabriel Buffardin. 34 Jahre lang war er tätig an der kurfürstlich-sächsischen und der königlich-polnischen Kapelle. Zu seinen berühmtesten Schülern haben unter anderem Bachs Bruder Johann Jakob gehört und der bekannte deutsche Flötist Joachim Quantz. Im Gegensatz zu seinem Lehrer Buffardin hat Quantz etliche Kompositionen hinterlassen, wobei später dann noch eine Handvoll Flötensonaten entdeckt wurden, die Pierre-Gabriel Buffardin zugeschrieben werden konnten. Aber eben, sein Oeuvre ist überschaubar geblieben, umso schöner, dass ein Satz aus seinem E-Moll-Flötenkonzert diese Stunde eröffnen durfte. Den ersten Satz gespielt hat die Musica Antiqua Köln mit Wilbert Haselset an der Soloflöte.

Diese Ode an das neue Jahr hat der britische Komponist William Boyce in seiner Spätphase komponiert für das Neujahr 1774. Es war das 34. seiner Werke in dieser Art, als Boyce der sogenannte Master of the King's Music gewesen ist für die Könige George II. Und George III. Und eigentlich eine Schande, dass dieses Werk nur für eine einzelne Probe und Aufführung bestimmt gewesen wäre. Ja, zum Glück haben sich dem viele Ensembles widersetzt, so wie hier The Hanover Band. Sie hat die Ouvertüre gespielt aus dieser King's Ode for the New Year.

Eine Hafensonate in B-Dur von Antonio Rossetti, den ersten Satz gespielt hat die tschechische Hafenistin Kateřina Englichová. Und nach diesem Hafenstück Solo fahren wir die Besetzung etwas hoch. Ein ganzes Orchester inklusive Sängerin stehen schon bereit, um eine Arie zu präsentieren aus der Mozart-Oper La Clemenza di Tito, De per questo istante solo.

De Per questo istante solo hat die französische Sopranistin Véronique Jeans hier gesungen. Begleitet wurde sie vom Orchestra of the Age of Enlightenment unter der Leitung von Ivor Bolton. In dieser Arie aus der Oper La Clemenza di Tito von Wolfgang Amadeus Mozart. Der in seiner Heimat Salzburg mal wieder gebührend gefeiert wird. 270 Jahre ist es her, seit der Komponist geboren wurde. Auch an den Salzburger Sommerfestspielen hat Mozart das eine oder andere Wörtchen mitzureden natürlich. Das Festival, das am Freitag gestartet hat und bis zum 30. August dauert.

An dieser frühmorgendlichen Frühstückstafel haben Platz genommen eine Trompete, eine Oboe und der Rest dieses Orchesters. Dann war die feine Gesellschaft komplett, um dieser Suite gerecht werden zu können, von Georg Philipp Telemann aus dem zweiten Teil seiner Tafelmusik. Den fünften Satz gespielt hat hier das Freiburger Barockorchester.

Stadtsommer Hitze, ein bisschen Frühlingsstimmung mit Beethoven. Ist ja schließlich auch eine Jahreszeit, die ganz viele mögen, wenn es nach den kalten Wintermonaten langsam wieder wärmer wird. Die Vögel am Morgen zwitschern, die Landschaften wieder grüner werden und sich bunte Blumen aus den Böden erheben. Aus der Frühlingssonate von Beethoven, der 5. F-Dur-Geigensonate, haben wir die Geigerin Isabel Faust und den Pianisten Alexander Mielnikov gehört, und zwar den 4. Satz haben sie gespielt.

Der dritte Satz aus der Suite Ancienne des norwegischen Komponisten Johan Halvorsen. Das Philharmonische Orchester Bergen hat unter der Leitung gespielt von Neeme Järvi. In 14 Minuten ist es 7 und nach dem Stundenwechsel blättern wir in der Bibel zu Psalm Nummer 2. Der behandelt ein Thema, das aktueller nicht sein könnte. Es geht um die Kritik an Königen, an Herrschern, die Gewalt statt Frieden bringen. Diesen Psalm 2, den hören wir gleich in einem Wort aus der Bibel nach 7 Uhr hier auf SRF 2 Kultur. Bis dahin füllen wir die Zeit aber noch mit wunderbarer Musik für Klavier und Orchester.

0: Das Caprice für Klavier und Orchester in E-Dur des britischen Komponisten William Sterndale Bennett, gespielt vom BBC Scottish Symphony Orchestra mit Howard Shelley am Klavier, der das Orchester von dort aus auch geleitet hat, hier auf SRF 2 Kultur.
1: Die Nachrichten von SRF um 7 Uhr mit Livia Schmid. Der Bund kritisiert den Zustand von Güterwagen, die durch die Schweiz fahren. Gegen obligatorische und schärfere Kontrollen wehren sich aber ausländische Firmen. Die USA haben erneut den Iran angegriffen. Die Vereinigten Arabischen Emirate rufen derweil beide Staaten auf, wieder miteinander zu verhandeln. England bezwingt Frankreich an der Fußball-WM und holt sich den dritten Platz. Wer Weltmeister wird, entscheidet sich heute Abend. Um 21 Uhr spielen Argentinien und Spanien um den Titel. Das Wetter heute Sonntag, es ist teils sonnig, teils bewölkt. Regen und Gewitter gibt's stellenweise entlang der Alpen. Das Bundesamt für Verkehr kritisiert den Zustand von Güterwagen, die auf dem Schweizer Schienennetz unterwegs sind. Mängel wie Risse in den Planen und Bremssohlen oder defekte Federn gefährdeten die Stabilität der Güterzüge, sagt das Bundesamt dem Sonntagsblick. Patrick Seiler.
2: Nach dem schweren Unglück im Gotthardtunnel vor 3 Jahren wollte das Bundesamt für Verkehr eigentlich mit schärferen Kontrollen durchgreifen. Doch die ausländischen Güterwagenfirmen wehren sich zum Teil vor dem Bundesverwaltungsgericht, unter anderem gegen obligatorische Kontrollen. Die Firmen befürchten gemäß Zeitungsartikel Mehrkosten, Engpässe beim Rollmaterial oder eine Verlagerung des Güterverkehrs auf die Straße. Die SBB wünschten sich eine einheitliche europäische Lösung, um die Fahrtüchtigkeit von Güterwagen zu kontrollieren und zu gewährleisten. Man hoffe darauf, dass das Bundesamt vor Gericht Recht erhalte. Auch die Gewerkschaft des Verkehrspersonals möchte, dass europaweit schärfere Regeln in Kraft treten. Bis dahin sollte das Bundesamt aber eigene Kontrollen durchführen, um die Sicherheit des Rollmaterials zu erhöhen.
1: In den Nahen Osten. Die USA haben die 8. Nacht in Folge eine Angriffswelle im Iran durchgeführt. Die Angriffe seien eine Reaktion auf einen Angriff des Irans auf eine Militärbasis in Jordanien, so das US-Militär. 2 Angehörige der US-Armee kamen dabei ums Leben. Ein weiterer Soldat wird vermisst. Derweil fordern die Vereinigten Arabischen Emirate, dass die Feindseligkeiten sofort aufhören und die USA und der Iran an den Verhandlungstisch zurückkehren. Der Influencer Andrew Tate und sein Bruder Tristan Tate sind in den USA festgenommen worden. Wie die US-Behörden mitteilten, erfolgte die Festnahme auf Antrag Großbritanniens. Die britische Justiz wirft den beiden Vergewaltigung und Menschenhandel zum Zweck der sexuellen Ausbeutung vor. Andrew Tate ist bekannt für seine frauenfeindlichen Äußerungen im Internet und stand in den letzten Jahren bereits in Rumänien im Visier der Justiz. Zu weiteren kurzen Meldungen. In Bern ist das Gurtenfestival zu Ende gegangen. Bereits am Nachmittag hatte das Festival einen neuen Rekord an Zuschauerinnen und Zuschauern bekannt gegeben. Insgesamt besuchten knapp 105.000 Personen das beinahe ausverkaufte Festival auf dem Berner Hausberg. In Mailand musste ein Konzert des puerto-ricanischen Sängers Bad Bunny abgebrochen werden, wegen eines heftigen Hagelschauers. Rund 80.000 Menschen mussten das Konzert vorzeitig verlassen. Laut der Feuerwehr wurden mehrere Personen durch große Hagelkörner verletzt. Zur Fußball-Weltmeisterschaft. England hat das Spiel um den dritten Platz gegen Frankreich gewonnen mit 6-4. Bereits in der ersten Halbzeit stand es 4-0 für die Engländer und sie behielten auch in der zweiten Halbzeit die Oberhand trotz gegnerischer Treffer. Es ist das beste WM-Ergebnis Englands seit 1966. Das Finalspiel findet heute Abend um 21 Uhr statt. Dann entscheidet sich, ob der neue Weltmeister Spanien oder wieder Argentinien heißt. Das Spiel findet im Jersey-Stadion in New York statt und soll nicht nur sportlich etwas bieten, sondern auch in der Pause für Unterhaltung sorgen. Sportredaktor Lionel Mattmüller.
3: Es ist ein würdiger WM-Final, wenn heute Abend der amtierende Europameister Spanien auf den amtierenden Weltmeister Argentinien trifft. Beide Teams haben sich dieses Spiel verdient. Spanien mit Abgebrühtheit, Souveränität und Spielkontrolle. Argentinien mit Kampfgeist, mentaler Stärke und Angriffsfußball, sobald das Team unter Druck war. Wenn heute Abend gut 80.000 Fans diese beiden Mannschaften erwarten, wird ihnen aber nicht nur Fußball auf hoffentlich höchstem Niveau geboten. Zur größten WM aller Zeiten gehört auch großes Spektakel. Die Teams werden in der Pause gefordert sein, die Konzentration hochzuhalten und die Muskeln nicht kalt werden zu lassen. Auftritte von Shakira, Justin Bieber und BTS sind geplant, um nur drei Beispiele zu nennen. Wie lange das alles dauern wird, ist nicht bekannt, aber die 15 Minuten Pause eines normalen Fußballspiels dürften überschritten werden. Denn normal sollte sie nie sein, diese Weltmeisterschaft. Immer mehr, immer größer. 104 Spiele in drei Ländern wird diese WM schlussendlich geboten haben. Heute Abend folgt also der letzte Akt dieser Mega-WM. Man darf nur hoffen, dass dieser auch fußballerisch ein Spektakel wird.
1: Lionel Mattmüller hat berichtet. Soweit die Meldungen. Das Wetter heute ist es teils sonnig, teils bewölkt. Dazu gibt es besonders entlang der Alpen einige Regengüsse und Gewitter. Am Nachmittag wird es im Flachland recht sonnig bei rund 25 Grad. Im Westen, Wallis und im Süden ist es meist sonnig bei rund 30 Grad. Das waren Nachrichten von Radio SRF. Verantwortlich Jan Grüebler.
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0: Mit Bodo Frick an diesem Sonntagmorgen und gleich mit einem Wort aus der Bibel nach Gitarrenmusik des katalanischen Gitarristen Fernando Sor.

0: Das Minuetto aus der Gitarrensonate in C-Dur von Fernando Sor, gespielt vom deutschen Gitarristen Frank Bungarten, hier auf SRF 2 Kultur um 7:09.
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0: Es hört sich zeitlos an, wie der Sprecher von Psalm 2 die Könige seiner Zeit anklagt. Die Kritik an Königen, an Herrschern, die Gewalt statt Frieden bringen, ja, die ist ja wohl auch zeitlos aktuell. Daniel Dubach liest uns Psalm 2 vor.
2: Warum toben die Völker und murren die Nationen so vergeblich? Die Könige der Erde lehnen sich auf. Und die Herren halten Rat miteinander wider den Herrn und seine Gesalbten. Lasset uns zerreißen ihre Bande und von uns werfen ihre Stricke. Aber der im Himmel wohnt, lachet ihrer und der Herr spottet ihrer. Einst wird er mit ihnen reden in seinem Zorn, und mit seinem Grimm wird er sie schrecken. Ich aber habe meinen König eingesetzt auf meinem heiligen Berg Zion. Kundtun will ich den Ratschluss des Herrn. Er hat zu mir gesagt: Du bist mein Sohn, heute habe ich dich gezeugt. Bitte mich, so will ich dir Völker zum Erbe geben und der Welt Enden zum Eigentum. Du sollst sie mit einem eisernen Zepter zerschlagen, wie Töpfe sollst du sie zerschmeißen. So seid nun verständig, ihr Könige, und lasst euch warnen, ihr Richter auf Erden. Dienet dem Herrn mit Furcht und freut euch mit Zittern. Küsst den Sohn, dass er nicht zürne, und ihr umkommt auf dem Wege, denn sein Zorn wird bald entbrennen. Wohl allen, die auf ihn trauen.
0: Das war der zweite Psalm. Vorgetragen hat ihn Daniel Dubach. Er hat aus der Zürcher Bibel gelesen. Erschienen ist diese Übersetzung im theologischen Verlag Zürich, TVZ.
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Der Geiger Christian Tetzlaff und der Pianist Lars Vogt, sie beide haben aus der ersten Violinsonate in A-Moll gespielt von Robert Schumann. Und zu einem anderen bekannten Komponisten, der Schuh in seinem Namen trägt, da gibt es in nicht allzu weiter Ferne ein Jubiläum, Schubert. 2028 jährt sich der Todestag des österreichischen Komponisten zum 200. Mal. Und auch wenn es noch knapp 1,5 Jahre dauert, bis dahin, die Vorbereitungen, die laufen schon. Unter anderem wird Schuberts Geburtshaus in Wien saniert und modernisiert. Zudem wird im ersten Stock des Gebäudes eine neue Dauerausstellung eingerichtet, die dann pünktlich zum 200. Todestag eröffnen soll. So, jetzt geht's aber weiter mit Musik. Und beim nächsten Stück, ja, da muss ich lustigerweise immer an Tiefkühlpizza denken. Warum wohl?

Das Münchner Rundfunkorchester hat hier mit dem mexikanischen Tenor Rolando Villazón La Donna e Mobile zum Besten gegeben aus der Oper Rigoletto von Giuseppe Verdi. Ja, dass ich Banause ja zuerst aus einer Fernsehwerbung für Tiefkühlpizza gekannt habe. Ich habe jetzt übrigens, während da das Stück gelaufen ist, sie kurz rausgesucht, damit ich sie davon überzeugen kann, dass es tatsächlich so ist. So, an dieser Stelle aber faden wir besser wieder aus, weil wir wollen ja keine Werbung für Tiefkühlpizza machen hier am Sonntagmorgen. Aber ja, es ist trotzdem irgendwie lustig, mit welchen Sachen man gewisse Musikstücke in Verbindung bringt.

0: Die Ouvertüre in C-Dur der österreichischen Komponistin Marianna Martinez, gespielt vom Ensemble La Floridiana, hier auf SRF 2 Kultur um 7:30.
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Das französisch-schweizerische Trio Ernest hat hier das Scherzo gespielt aus diesem Klaviertrio in S-Dur der schwedischen Komponistin Amanda Röntgen-Meyer. Der folgende Stoff wurde durch den berühmten britischen Dichter William Shakespeare weltbekannt. Die Geschichte des dunkelhäutigen venezianischen Generals Othello, der zwar hohes Ansehen genossen hat und dennoch wegen seiner Hautfarbe Spott, Hohn und Verachtung ausgesetzt war, so wie das leider damals üblich gewesen ist. Der britische Komponist Samuel Coleridge Taylor hatte selbst afrikanische Wurzeln und Anfang des 20. Jahrhunderts hat er für den Othello-Stoff eine Schauspielmusik komponiert.

Aus der Suite für Orchester Othello von Samuel Coleridge Taylor haben wir das Stück The Willows Song gehört, gespielt hat das Chineke Orchestra mit Aaron Akukbo an der Trompete. Sonntagmorgen, das heißt in knapp anderthalb Stunden, wartet hier eine Stunde geistlicher Musik auf Sie. Nach 9 Uhr stellen wir in unserer Sendung Sakralvokal zwei komponierende Ordensfrauen einander gegenüber, Chiara Margherita Cozzolani und Sulpizia Cesis. Beide waren aktiv in der Zeit zwischen Spätrenaissance und Frühbarock. Wie ihre Kompositionen klingen, das hören Sie nach 9 Uhr hier auf SRF 2 Kultur. Und wir wollen noch nichts vorwegnehmen, weshalb jetzt ein anderer Komponist mit einem geistlichen Werk brillieren kann. Joseph Haydn. Hier einen Auszug aus seiner Missa Sancti Bernardo von Offida.

Benediktus aus der Messe für Soli, Chor und Orchester in B-Dur von Joseph Haydn, gesungen vom Monteverdi Choir mit Sopranistin Joanne Lann und Alt Sarah Mingardo. An den Instrumenten wurde der Chor begleitet von den English Baroque Soloists. Und mehr geistliche Musik gibt es dann nach 9 Uhr hier auf SRF 2 Kultur, heute mit zwei Ordensfrauen, die Musik komponiert haben in der Zeit zwischen Spätrenaissance und Frühbarock. Das dann in gut einer Stunde in der Sendung Sakralvokal. Jetzt ist es aber erst einmal 14 Minuten vor 8 und bis zur vollen Stunde hören wir unter anderem noch eine 13-minütige S-Dur-Sinfonie von Mozart, gespielt vom Freiburger Barockorchester.

Nach Mozarts S-Dur-Sinfonie haben wir hier noch eines der ungarischen Bauernlieder gehört von Béla Bartók. Das Lied wurde in einer Bearbeitung gespielt für Bläserquintett und das Zürcher Bläserquintett hat hier gespielt auf SRF 2 Kultur an diesem Sonntagmorgen, den 19. Juli.

0: Die Nachrichten von SRF um 8 Uhr mit Livia Schmid. Guten Morgen. Kritik am Zustand von Güterwagen, die durch die Schweiz fahren. Der Bund will schärfere Kontrollen. Ausländische Firmen wehren sich dagegen. Nächtliche Angriffe im Nahen Osten. Die USA haben erneut Ziele im Iran beschossen. WM-Finale in den USA. Heute Abend entscheidet sich, wer Fußballweltmeister wird, Spanien oder Argentinien. Das Wetter heute Sonntag, es ist teils sonnig, teils bewölkt. Regen und Gewitter gibt's stellenweise entlang der Alpen. Das Bundesamt für Verkehr kritisiert den Zustand von Güterwagen, die auf dem Schweizer Schienennetz unterwegs sind. Mängel wie Risse in den Planen und Bremssohlen oder defekte Federn gefährdeten die Stabilität der Güterzüge, sagt das Bundesamt dem Sonntagsblick. Patrick Seiler.
1: Nach dem schweren Unglück im Gotthardtunnel vor 3 Jahren wollte das Bundesamt für Verkehr eigentlich mit schärferen Kontrollen durchgreifen. Doch die ausländischen Güterwagenfirmen wehren sich zum Teil vor dem Bundesverwaltungsgericht, unter anderem gegen obligatorische Kontrollen. Die Firmen befürchten gemäß Zeitungsartikel Mehrkosten, Engpässe beim Rollmaterial oder eine Verlagerung des Güterverkehrs auf die Straße. Die SBB wünschten sich eine einheitliche europäische Lösung, um die Fahrtüchtigkeit von Güterwagen zu kontrollieren und zu gewährleisten. Man hoffe darauf, dass das Bundesamt vor Gericht Recht erhalte. Auch die Gewerkschaft des Verkehrspersonals möchte, dass europaweit schärfere Regeln in Kraft treten. Bis dahin sollte das Bundesamt aber eigene Kontrollen durchführen, um die Sicherheit des Rollmaterials zu erhöhen.
0: In den Nahen Osten. Die USA haben die 8. Nacht in Folge eine Angriffswelle im Iran durchgeführt. Die Angriffe seien eine Reaktion auf einen Angriff des Irans auf eine Militärbasis in Jordanien, so das US-Militär. 2 Angehörige der US-Armee kamen dabei ums Leben. Ein weiterer Soldat wird vermisst. Derweil fordern die Vereinigten Arabischen Emirate, dass die Feindseligkeiten sofort aufhören und die USA und der Iran an den Verhandlungstisch zurückkehren. Der Influencer Andrew Tate und sein Bruder Tristan Tate sind in den USA festgenommen worden. Wie die US-Behörden mitteilten, erfolgte die Festnahme auf Antrag Großbritanniens. Die britische Justiz wirft den beiden Vergewaltigung und Menschenhandel zum Zweck der sexuellen Ausbeutung vor. Andrew Tate ist bekannt für seine frauenfeindlichen Äußerungen im Internet und stand in den letzten Jahren bereits in Rumänien im Visier der Justiz. Zu weiteren kurzen Meldungen. In Bern ist das Gurtenfestival zu Ende gegangen. Bereits am Nachmittag hatte das Festival einen neuen Rekord an Zuschauerinnen und Zuschauern bekannt gegeben. Insgesamt besuchten knapp 105.000 Personen das beinahe ausverkaufte Festival auf dem Berner Hausberg. In Mailand musste ein Konzert des puerto-ricanischen Sängers Bad Bunny abgebrochen werden wegen eines heftigen Hagelschauers. Rund 80.000 Menschen mussten das Konzert vorzeitig verlassen. Laut der Feuerwehr wurden mehrere Personen durch große Hagelkörner verletzt. Zur Fußball-Weltmeisterschaft. England hat das Spiel um den 3. Platz gegen Frankreich gewonnen mit 6-4. Bereits in der ersten Halbzeit stand es 4-0 für die Engländer und sie behielten auch in der zweiten Halbzeit die Oberhand trotz gegnerischer Treffer. Es ist das beste WM-Ergebnis Englands seit 1966. Das Finalspiel findet heute Abend um 21 Uhr statt. Dann entscheidet sich, ob der neue Weltmeister Spanien oder wieder Argentinien heißt. Das Spiel findet in New Jersey statt und soll nicht nur sportlich etwas bieten, sondern auch in der Pause für Unterhaltung sorgen. Sportredaktor Lionel Mattmüller.
2: Es ist ein würdiger WM-Final, wenn heute Abend der amtierende Europameister Spanien auf den amtierenden Weltmeister Argentinien trifft. Beide Teams haben sich dieses Spiel verdient. Spanien mit Abgebrühtheit, Souveränität und Spielkontrolle. Argentinien mit Kampfgeist, mentaler Stärke und Angriffsfußball, sobald das Team unter Druck war. Wenn heute Abend gut 80.000 Fans diese beiden Mannschaften erwarten, wird ihnen aber nicht nur Fußball auf hoffentlich höchstem Niveau geboten. Zur größten WM aller Zeiten gehört auch großes Spektakel. Die Teams werden in der Pause gefordert sein, die Konzentration hochzuhalten und die Muskeln nicht kalt werden zu lassen. Auftritte von Shakira, Justin Bieber und BTS sind geplant, um nur drei Beispiele zu nennen. Wie lange das alles dauern wird, ist nicht bekannt, aber die 15 Minuten Pause eines normalen Fußballspiels dürften überschritten werden. Denn normal sollte sie nie sein, diese Weltmeisterschaft. Immer mehr, immer größer. 104 Spiele in drei Ländern wird diese WM schlussendlich geboten haben. Heute Abend folgt also der letzte Akt dieser Mega-WM. Man darf nur hoffen, dass dieser auch fußballerisch ein Spektakel wird.
0: Sportredaktor Lionel Mattmüller hat berichtet. Soweit die Meldungen. Das Wetter heute ist es teils sonnig, teils bewölkt. Dazu gibt es besonders entlang der Alpen einige Regengüsse und Gewitter. Am Nachmittag wird es im Flachland recht sonnig bei rund 25 Grad. Im Westen Wallis und im Süden ist es meist sonnig bei rund 30 Grad. Das waren Nachrichten von Radio SRF, verantwortlich Jan Griebler.
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4: Am Mikrofon mit Ihnen unterwegs an diesem Sonntagmorgen Bodo Frick. Und ja, der schweigt jetzt für die nächsten drei Minuten, weil diese Lieder, die kommen ohne Worte aus.

0: Der zweite Satz aus den Liedern ohne Worte eines Komponisten, der vom Namen her perfekt in den Sonntagmorgen passt, der heißt nämlich Theodor Fürchte Gott Kirchner. Aus seinen Liedern gespielt hat die Schweizer Pianistin Gisela Ungerer. Religionen, Kulturen, Ethik, kurz RKE, das ist heute ein fester Bestandteil des Lehrplans 21. Bei RKE geht es darum, Jugendlichen ein Basiswissen über die verschiedenen Weltreligionen und Kulturen zu vermitteln. Da kann es auch mal vorkommen, dass junge Erwachsene in Schulklassen vorbeigehen, um von ihrer Religion und ihrem Glauben zu erzählen. Verantwortlich dafür ist das interreligiöse Netzwerk Iraskotis. Diese Besuche seien wichtig, sagt Raffaela Estermann, die fachliche Leiterin von Iraskotis.
1: Es soll mit diesem Angebot ein Beitrag zum Zusammenhalt in der Gesellschaft geleistet werden. Ich denke, dass in dieser Gesellschaft, die zunehmender polarisiert ist, wo es immer mehr auch Unverständnis für Menschen gibt, die sehr anders sind, als man selbst ist und die gleichzeitig aber so vielfältig ist, ist es notwendig, dass wir miteinander sprechen können, dass wir auch irgendwo noch einen gemeinsamen Boden finden können.
0: Vertrauen schaffen, Vorurteile abbauen, sich auf Augenhöhe begegnen, all diese Prinzipien sollen mit solchen Projekten gefördert werden. Ja, und wie gut gelingt das im Klassenzimmer? Genau darum geht es unter anderem heute in der Sendung Perspektiven. Die hören Sie um 8:30 hier auf SRF 2 Kultur.

Das Allegro aus dem dritten Flötenkonzert in C-Dur des komponierenden Preußenkönigs Friedrich II. Gespielt hat die Kammerakademie Potsdam mit dem Schweizer Flötisten Emmanuel Bahut. Der hat für jeden Klang die passende Flöte.

Diese Sinfonie in F-Moll von Anton Bruckner trägt den Beinamen Studiensinfonie. Das Scherzo daraus gespielt haben die Philharmoniker Hamburg unter der Leitung von Simone Young. Und bevor wir uns in der Sendung Perspektiven auf einen interreligiösen Dialog im Klassenzimmer einlassen, gibt es jetzt noch Musik von Felix Mendelssohn.

0: Die Variation Concertante in D-Dur von Felix Mendelssohn, gespielt haben der deutsche Cellist Jan Vogler und der kanadische Pianist Louis Lorty. Um jetzt dann gleich 8:30.
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0: Die Schweiz ist ein pluralistisches Land, in dem unterschiedlichste Kulturen und Religionen aufeinandertreffen. Da kann es schon mal zu Missverständnissen oder Vorurteilen kommen. Um denen entgegenzuwirken, gibt es verschiedene Initiativen, wie zum Beispiel den interreligiösen Dialog. Dabei kommen Menschen mit unterschiedlichen Glaubenstraditionen in Austausch und mittlerweile geschieht interreligiöser Dialog auch an Schulen. Wie das genau aussieht, das hören Sie jetzt in unserer Sendung «Perspektiven».
2: Als ich noch ins Gymnasium ging, war Religion kein großes Thema im Klassenzimmer. Höchstens als Ergänzungsfach konnte man Religionskunde wählen und in meiner Erinnerung war das nicht gerade der Renner bei den Schülerinnen und Schülern. Heute gibt es, etwa im Kanton Zürich, das obligatorische Fach RKE, Religionen, Kulturen, Ethik, ein fester Bestandteil des Lehrplans 21. Bei RKE geht es darum, Jugendlichen ein Basiswissen über die verschiedenen Weltreligionen und Kulturen zu vermitteln. Da kann es auch mal vorkommen, dass junge Erwachsene in Schulklassen vorbeigehen, um von ihrer Religion und ihrem Glauben zu erzählen.
3: Es geht nicht darum, dass wir die Schülerinnen und Schüler davon überzeugen, was richtig und was falsch ist, sondern es geht darum, dass sie einfach die verschiedenen Religionen kennenlernen können. Und was ich auch noch besonders wichtig finde, dass wir, auch wenn wir so unterschiedlich sind, so gut können miteinander umgehen.
4: Religion wird mega oft verwendet für Spaltung. Und Spaltung und Hass und all das passiert, wenn wir uns gegenseitig nicht kennen. Wenn wir uns nicht als Menschen, als Personen begegnen.
5: Nach jeder Begegnung gibt es einen Aha-Moment bei jedem Kind. Auch wenn gewisse sagen, ich habe nichts Neues gelernt. Es bleibt gleich irgendetwas oder irgendein Gefühl, das ankommt.
2: Hashtag Real Talk heißt dieses Format, bei dem junge Menschen Schulklassen besuchen und von ihren religiösen Traditionen berichten. Verantwortlich dafür ist das interreligiöse Netzwerk Iraskotis.
6: Die religiöse Vielfalt in der Schweiz hat enorm zugenommen. Und das hat natürlich auch ein gewisses gesellschaftliches Sprengpotenzial, dem man irgendwie begegnen muss. Also man muss ja auch in der Schule irgendwie abbilden, was gesellschaftliche Realitäten sind. Man muss den Kindern auch Fähigkeiten mitgeben, wie sie mit dieser Vielfalt umgehen können.
2: Fähigkeiten für einen nachhaltigen Zusammenhalt der Gesellschaft entwickeln. Das sei das übergeordnete Ziel von interreligiösem Dialog, auch in Schulklassen. Doch wie gut gelingt das im Klassenzimmer? Wie reagieren Schülerinnen und Schüler auf diese besondere Art der Religions- und Kulturvermittlung? Und können solche Formate tatsächlich Vorurteile abbauen? Diesen Fragen gehe ich in dieser Perspektivensendung nach. Mein Name ist Igor Basic. Mittwochmorgen in der Kantonsschule Rämibühl in Zürich. Kurz vor der grossen Sommerpause wartet die Schulklasse 2E des Literargymnasiums auf ihre letzte Doppellektion im Fach RKE, Religionen, Kulturen, Ethik. Heute steht etwas ganz Besonderes auf dem Programm, der Besuch dreier junger Frauen, die jeweils einen unterschiedlichen religiösen Hintergrund haben. Sie werden den Unterricht zusammen mit den 14-jährigen Schülerinnen und Schülern gestalten. Die drei Guides, Anna, Wafa und Tehila, haben zum gegenseitigen Kennenlernen Gegenstände mitgebracht, die mit ihrer jeweiligen Religion verbunden sind. Anna ist christlich, Wafa muslimisch und Tehila jüdisch. Die Schülerinnen und Schüler sitzen in einem Halbkreis und folgen der Anmoderation von Tehila.
7: Ihr habt wahrscheinlich beim Einlaufen oder jetzt spätestens gesehen, dass da ganz viele verschiedene Gegenstände auf dem Tisch sind. Und jetzt geben wir euch 2 Minuten nachher jeweils Zeit und ihr könnt versuchen herauszufinden, wem gehört welcher Gegenstand.
2: Die Klasse inspiziert nun die Gegenstände auf dem Tisch in der Mitte des Schulzimmers. Da liegen Datteln, Gabeln, eine LGBTQ-Flagge, eine kleine Gitarre aus Ton, ein Foto aus Kindertagen und ein Kompass. Zuerst sind die Datteln an der Reihe.
7: Wer glaubt, es gehört der Anna? Schnell aufstehen.
2: Keine der Schülerinnen und Schüler steht auf. Offenbar verbindet niemand Datteln mit dem christlichen Glauben.
7: Wer glaubt, es gehört mir aufstehen?
2: Nun stehen einige Schülerinnen und Schüler auf. Datteln und Judentum könnte passen.
7: Mhm. Wieso? Wollen wir schnell begründen?
8: Ja, wegen dem Judentum. Ich glaube, dort sind Datteln noch, also nicht heilig, aber es hat eine gewisse Rolle in der Religion.
7: Und der Rest glaubt in dem Fall, es gehört der Waffa?
2: Waffa trägt ein Kopftuch. Bei ihr stehen fast alle auf.
7: Wieso, ja?
9: Ja, zum Beispiel beim Ramadan oder beim Fasten. Ich mache ja Datteln besonders so satt und so. Also das Gefühl, so, das ist so, das isst man so dann.
10: Und ich glaube auch immer am Ramadan, bevor man überhaupt irgendetwas isst, isst man einfach zuerst noch ein Datteln.
7: Wir lösen dann am Schluss auflösen. Wir gehen weiter. Danke. Wem glaubt ihr, gehört die Flagge, die LGBTQ+-Flagge? Wer glaubt, es gehört der Waffe? Wer glaubt, es gehört mir? Wer glaubt, es gehört der Anna?
2: Nun stehen alle Schülerinnen und Schüler auf.
7: Okay, darf ich wieder sitzen? Wieso?
11: Also, du hast ja gesagt, du bist in der freies Christentum. Und meine Überlegung war, ob die Muslime und die Juden eigentlich LGBTQ+ akzeptieren. Mhm. Und darum war meine Überlegung, ob freie Kirche vielleicht das mehr akzeptiert.
2: Alright. Tahila zeigt nun auf die beiden Gabeln auf dem Tisch.
7: Wer glaubt, das Besteck gehört der Anna? Wer glaubt, die Gabeln gehören mir? Okay, könnt ihr gerade vielleicht teilen?
10: Ja, ich glaube, es gehört Ihnen, weil ich habe mal so ein Doku gesehen über das Judentum und am Schabbat hat man, glaube ich, so recht viel Besteck, so spezielles Besteck und deswegen glaube ich, dass das Besteck Ihnen gehört.
7: Okay. Ich darf das wirklich duzen, wir sind nicht so alt. Okay, gut, danke. Dann, was haben wir noch? Der Kompass. Wer glaubt, der Kompass gehört der Waffe?
12: Ich glaube, es gehört dir, weil beim Betten, glaube ich, tut man sich nach Mekka richten und dafür, ich weiß nicht, welche richtig es gerade ist. Keine Ahnung. Ja.
7: Spannend. Dann lösen wir es auflösen. Ich würde sagen, wir fangen gerade bei dir an. Du hast deine Gegenstände.
13: Genau, also ihr habt es bei mir schon richtig erraten. Ich hatte Datteln und den Kompass dabei gehabt.
2: Sagt die 21-jährige Muslimin Waffa. Sie ist in der Schweiz geboren und aufgewachsen und hat Wurzeln in Libyen. Momentan studiert sie Wirtschaftswissenschaften in Basel.
13: Fangen wir an mit dem Kompass. Der hat mir so eine symbolische Bedeutung. Und zwar, wie er richtig gesagt hat, wir beten richtig Mekka. Genauer gesagt, richtig. Wir nennen das Kaaba, also den Würfel, wo in Mekka ist. Und wenn wir eben zum Beispiel unterwegs sind und so und wir nicht wissen, wo wir anbeten müssen, dann haben wir meistens so vom Handy eigentlich eine App, die wir buchen können und die zeigt uns an, in welche Richtung wir beten müssen. Darum eigentlich der Kompass in der Praxis hat keine Bedeutung, es ist mega symbolische Bedeutung für mich. Dann Datteln, auch mega korrekt gesagt. Datteln sind wichtig für uns, weil im Ramadan brechen wir uns das Fasten mit Datteln, wie das der Prophet Mohammed so gemacht hat. Weil das auch uns viel Energie gibt, weil wir eben den ganzen Tag nicht gegessen haben, dass wir so einen kurzen Zuckerschub bekommen. Genau.
2: Dann übernimmt wieder Tahila, 25 Jahre alt. Sie studiert soziale Arbeit und ist in einer jüdisch-orthodoxen Familie aufgewachsen. Seit ihrem 8. Lebensjahr lebt sie zusammen mit ihrer Mutter modern-orthodox, wie diese Richtung im Judentum heisst.
7: Datteln, mega spannend, weil es hätte auch gut können, das Judentum sein. Stimmt schon auch, dass wir gerne Datteln essen, aber es hat jetzt nicht eine spezielle, also es hat schon eine spezielle Bedeutung, aber ich glaube, es ist nicht das Gleiche wie jetzt im Islam. Dann bei meinen Gegenständen stimmt das Foti und Gabeln sind auch vom Judentum. Also jetzt nicht die spezifisch, das sind einfach normale Gabeln, aber zwei unterschiedliche, vielleicht habt ihr das gemerkt. Die eine hat längere Zacken und die andere kürzere. Und wir haben die Haie, wo wir früher wirklich Fleisch und Milch alles getrennt haben. Jetzt sind wir Veggie, ich erkläre später sonst dazu. Ist jetzt wie alles eins. Aber man tut im Judentum, wenn man sich daran hält, also Koscher, Regeln, tut man das alles trennen. Man tut Fleisch und Milch trennen und darum haben wir eigentlich auch immer das doppelte Besteck und auch Pfanne und so weiter. Genau, und weiss dann einfach, die längere war für Fleisch und die kürzere für Milch.
2: Nun ist Anna dran mit Auflösen. Sie ist 27 Jahre alt und geht einen individuellen christlichen Weg. Sie studiert Religionspädagogik, ist serbisch-orthodox getauft, aber freikirchlich aufgewachsen. Nach Teenagerjahren als Atheistin interessierte sie sich für Buddhismus und New Age-Spiritualität und im Erwachsenenalter ist sie schließlich zum christlichen Glauben zurückgekehrt. Die LGBTQ-Flagge auf dem Tisch, die sogenannte Pride Flag, gehört zu ihr.
4: Ja, ihr habt eigentlich die meisten genau richtig geraten. Pride Flag ist meine. Ich bin bisexuell und ich sage immer, Gott hat mir ein Herz geschenkt, das doppelt so viele Menschen lieben kann. Und mir ist das mega wichtig, Inklusion und Nächstenliebe und dass man Menschen so annimmt und akzeptiert, wie sie sind. Darum ein mega wichtiges Symbol. Und die Gitarre ist auch meine, eben weil ich genau Musik mache. Der spirituelle Hintergrund für mich ist, dass Gott alles geschaffen hat. Er ist mega, mega, er oder sie, ist mega, mega kreativ. Also schaut raus in die Natur und ihr seht es, das ist unglaublich. Und ich fühle mich am nächsten an Gott, wenn ich selber etwas am Erschaffen bin. Wenn ich kreativ bin, wenn ich einen Song schreibe, wenn ich singe, etwas aus mir raus erschaffe. Und so fühle ich das, dass ich mehr eins mit Gott werde.
2: Okay. Nach dieser Kennenlernrunde ploppen ganz viele Gedanken in meinem Kopf auf. Offenbar hat bei so einem interreligiösen Austausch im Klassenzimmer vieles Platz. Kulturvermittlung, Religionslehre, aber auch persönliches, spirituelles Empfinden. Interessant ist, die Guides sind nicht viel älter als die Schülerinnen und Schüler. Dieser Peer-to-Peer-Ansatz sei bewusst gewählt, sagt Religionswissenschaftlerin Raffaela Estermann. Sie ist die fachliche Leiterin des interreligiösen Netzwerks Iras Kotis, das diese Schulbesuche durchführt. Beim Format Dialogue en route vermitteln junge Guides religiöse Inhalte unterwegs in Tempeln, Kirchen, Moscheen oder eben auch in Schulzimmern. Ich frage Raffaela Estermann, was die Idee dahinter ist.
6: Es soll mit diesem Angebot ein Beitrag zum Zusammenhalt in der Gesellschaft geleistet werden. Ich denke, dass in dieser Gesellschaft, die zunehmender polarisiert ist, wo es immer mehr auch Unverständnis für Menschen gibt, die sehr anders sind, als man selbst ist und die gleichzeitig aber so vielfältig ist, ist es notwendig, dass wir miteinander sprechen können, dass wir auch irgendwo noch einen gemeinsamen Boden finden können. Und ich glaube schon, dass es eine Wirkung haben kann, wenn man jungen Menschen begegnet, zu denen man irgendwie in Beziehung gehen kann, zu denen man, ich weiß nicht, mir kommt das Wort nicht, zu denen man relaten kann. Und da dann merkt, okay, eben, die sind nicht so anders wie ich.
2: Vertrauen schaffen, Vorurteile abbauen, sich auf Augenhöhe begegnen. All diese Prinzipien sollen mit solchen Projekten gefördert werden. Für Raffaela Estermann ist vor allem die Begegnung ein Schlüssel dazu.
6: Was ich manchmal erlebe, ist, dass dann gesagt wird, ah, der ist ja ganz normal. Und da merkt man schon, ah, da sind Bilder drin, wie jetzt eine religiöse Person sein soll oder auch eine muslimische Person oder eine katholische Person, an was die glaubt. Aber wir wissen aus der Forschung auch, dass das sehr, sehr viel komplexer ist. Also wenn man die Leute fragt, dann tatsächlich, was sie glauben, dann ist das selten genau das, was im Lehrbuch steht. Und das zu erleben und eben zu erleben, dass diese Person die gleichen Sorgen teilt wie ich und so, das ist ein wichtiges Erlebnis, das wir anzielen mit diesen Besuchen.
2: Zurück im Klassenzimmer der Kantonsschule Rämibühl. Nun können die Schülerinnen und Schüler den drei Guides Fragen stellen. Sofort schießen mehrere Finger in die Luft.
10: Warum drehst du das Kopftuch? Also hat das irgendeine spezielle Bedeutung für sie? Also sie müssen es nicht sagen, wenn sie es nicht machen.
2: Die Frage ist an Wafa gerichtet.
13: Danke für deine Frage. Das ist eine mega wichtige Frage. Ich habe mich freiwillig dazu entschieden, das Kopftuch anzulegen. Es klingt für euch vielleicht wie ein Widerspruch, aber ich sehe es als Pflicht, aber etwas, was man muss mit einer Intention machen. Das heisst, solange du die Intention nicht spürst, solange du es nicht willst, wird es dir nichts bringen, wenn du das Kopftuch drehst, weil du wie es nicht für Gott machst, sondern für andere. Und darum, ich finde es auch mega schade, wenn Menschen immer das Gefühl haben, Leute, die das Kopftuch tragen, die machen das aus Zwang oder die sind unterdrückt oder so. Also natürlich, das kann es geben und das ist auch mega schade, das sollte es nicht geben. Aber man sollte das nicht auf alle einfach übertragen.
2: Eine wichtige Regel bei Dialogue en Route ist, dass die ausgebildeten Guides keine allgemeingültigen Aussagen über Religionsgebote machen. Vielmehr sollen

0: ist nicht ein Zeichen für Religiosität. Es gibt Leute, die tragen es zum Beispiel irgendwie aus Kultur oder so. Zum Beispiel, wenn du in einem arabischen, also mehrheitlich arabischen Land aufwachst, dann machen es viele einfach so, weil es ihr Umfeld so macht. Aber für sie hat das gar nichts mit Religion zu tun. Darum würde ich nicht sagen, Kopftuch gleich religiöser oder besser.
1: Nach dieser Antwort gehen sofort wieder unzählige Finger hoch. Eine Schülerin streckt schon lange auf.
2: Also, ich habe eine Frage. Ist es für euch wichtig und geht ihr oft in eure Religionshäuser, also Moschee, Synagoge und Kirche?
1: Der Besuch von Gotteshäusern, ein wichtiges Thema für Anna.
3: Voll die spannende Frage. Also ich gehe mega gerne in Kirchen, ganz viele verschiedene, katholische, reformierte, orthodoxe. Letztes Mal bin ich in einem anglikanischen Gottesdienst gewesen, das ist die englische Kirche. Und ich mag es, wenn Kirchen oder Kapellen eher so klein gehalten sind und schlicht, weil manchmal finde ich es fast ein bisschen grotesk, wenn sie zu gross sind und zu prunkvoll, weil dann denkt man ja, gut, mit dem Geld, das hätte man jetzt an die Armen können spenden und irgendjemandem praktisch helfen. Das ist einfach so ein bisschen meine Ausrichtung. Und mir geht es weniger ums Gotteshaus selber, sondern um die Menschen, die drin sind, weil in der Bibel steht, wo zwei oder drei versammelt sind, dort bin ich in ihrer Mitte. Also wo Menschen sind, dort ist auch Gott und das braucht nicht unbedingt das Haus. Also meine Kirche ist auch der Wald zum Beispiel oder im See, wenn ich schwimme. Genau.
4: Erlebt ihr so viel im Alltag oder habt ihr schon viel so erlebt, so Diskriminationen aufgrund eurer Religion oder so?
1: Auf die Frage, ob die drei Guides schon mit Diskriminierung zu kämpfen hatten, erzählt Tehila von einem persönlichen Erlebnis.
5: Ich habe teilweise schon eine gewisse diskriminierende Momente erlebt. Meistens hatte ich mega, mega Glück gehabt und wirklich gute Menschen um mich herum. Aber ich weiss, noch eines bin ich zum Beispiel irgendwie mit 8, bin ich von der Schule heimgefahren mit dem Velo. Und das ist mega geblieben, weil einfach einer mir hinterher ist immer schneller geworden. Und dann hat er ausgerufen so, du scheiß Jüdin. Und ich bin mega verschrocken. So, hey, erstens, wie weiss er, dass ich jüdisch bin? Also ich habe nicht irgendwie typisch, irgendwie, ich bin nicht verheiratet, habe keine Perücke gehabt, ich war 8. Ich habe vielleicht Hose an, vielleicht einen Rock, ich weiß es nicht mehr. Und ich war ganz nah von unserer Wohnung. Und ich habe dann wie nicht gewusst, soll ich da rein, dann weiss er, wo ich wohne, soll ich einfach weiterfahren. Und das ist mega, mega geblieben, so ein Moment. Oder auch sonst irgendwie kleine Comments, also so kleine Kommentare von Leuten. Gerade nach dem 7. Oktober habe ich recht viele so Sachen gehört. Und das finde ich ganz, ganz gefährlich. Also vor allem, wenn man verallgemeinert oder Sachen von den Medien irgendwie übernimmt. Und ich denke, wir drei zeigen vielleicht auch eigentlich, geht es uns ums Menschliche und vor allem so Sachen, wenn wir eigentlich verhindern, dass man das Gefühl hat, okay, man kann sich an kleinen Sachen festhalten und das stimmt dann. Und einfach verallgemeinern, oder? Ja, das sind so meine persönlichen Erfahrungen.
1: Junge Menschen erzählen anderen jungen Menschen von ihren Erfahrungen, manchmal auch schwierigen Erfahrungen, von ihren Traditionen und Ritualen. Das ist wirklich gelebte Kulturvermittlung. Und ich kann mir gut vorstellen, dass so eine echte Begegnung die Schülerinnen und Schüler viel mehr prägt, als wenn sie im Unterricht einfach einen Text über das Kopftuch im Islam oder über Antisemitismus lesen. Während der Arbeit an dieser Sendung fällt mir auf, dass diese Art der Religions- und Kulturvermittlung in Schulklassen im Grunde aber kein klassischer interreligiöser Dialog ist. Denn beim interreligiösen Dialog tauschen sich Menschen mit unterschiedlichem Glauben ja untereinander aus. Also eine Muslima spricht mit einer Christin, ein Hindu redet mit einer Buddhistin, eine jüdische Person tauscht sich mit einem Anhänger der Sikh-Gemeinschaft aus und so weiter. Raffaella Estermann von Iras Kotis, der Schweizer Dachorganisation für interreligiösen Dialog, erzählt mir, dass es da ganz unterschiedliche Motivationen gibt, warum Menschen in interreligiösen Dialog treten.
6: Manche Menschen haben die Motivation, das zu machen, weil sie selbst zum Beispiel einer Minderheit angehören und merken, dass sie sich die Zugehörigkeit zur Gesellschaft auch wie eine Art erkämpfen müssen. Und ja, eine andere Motivation ist dann eben auch zum Beispiel eine Horizonterweiterung. Also es gibt Menschen, die einfach interessiert sind, neugierig sind, neue Sinnhorizonte kennenzulernen, Interesse haben, selbst zu wachsen in diesem Dialog und sich deshalb damit auseinandersetzen. Oder eben auch die ganzen Geschichten rund um Polarisierung in der Gesellschaft und eben die

0: Dialog als Notwendigkeit, um dem irgendwie zu begegnen.
1: Dabei könne es schon auch mal zu lebendigen Diskussionen unter den Teilnehmerinnen und Teilnehmern kommen, sagt Raffaella Estermann. In den wenigsten Fällen gehe es den Teilnehmenden aber darum, das Gegenüber vom eigenen Glauben zu überzeugen. Denn das würde dem Grundgedanken von Dialog widersprechen. Doch?
0: Wir werden immer wieder von verschiedenen Gruppen angesprochen, die gerne Teil von uns sein möchten, auch von Dialog en route, wo wir sagen müssen, das geht nicht. Wir sehen ein missionarisches Vorgehen in diesen Gruppen und ja, das ist ein Problem, das trifft man an. Das ist auch eine Fähigkeit, mit dem umzugehen, zu lernen, die man sich aneignet, wenn man interreligiös unterwegs ist.
1: Interreligiös unterwegs sein. Angesichts unserer pluralistischen Gesellschaft klingt eine solche Perspektive sehr zeitgemäß. Gleichzeitig frage ich mich aber, ob das nicht auch ein bisschen ein Widerspruch ist, denn Religionen haben ja auch einen Wahrheitsanspruch. Also, welchen Sinn macht es, an meinem Gott festzuhalten, wenn ich genauso gut an einen anderen Gott glauben könnte? Macht interreligiöser Dialog Religionen nicht auch ein bisschen beliebig? Die Religionswissenschaftlerin Raffaella Estermann sieht aufgrund ihrer langjährigen Erfahrung mit interreligiösem Dialog diesen Wahrheitsanspruch religiöser Menschen etwas differenzierter.
0: Man muss schon auch sehen, dass dieser Wahrheitsanspruch, den man vielleicht Religionen sehr stark zuschreibt, dass der vielleicht manchmal mehr eine Zuschreibung ist als ein individuelles Empfinden. Also wenn man zum Beispiel Statistiken dazu anschaut, haben Menschen Zweifel an den eigenen Vorstellungen oder nicht, dann ist das so, dass sehr viele sagen, dass sie Zweifel haben, große Zweifel. Wenn ich mich richtig erinnere, um die 60%, die sagen, sie haben Zweifel an ihren eigenen Vorstellungen.
1: Gelebte Religion ist also immer auch ein Wechselspiel zwischen kollektiven Geboten und individueller Auslegung. Und trotzdem frage ich mich, ob solche interreligiösen Dialoge nicht auch ein bisschen in einem Elfenbeinturm stattfinden, also dass die Menschen, die da teilnehmen, eh schon geübt sind darin, andere Weltanschauungen oder Glaubensvorstellungen auszuhalten, gar wert zu schätzen. Bringt dieser interreligiöse Austausch also überhaupt etwas? Auf jeden Fall, sagt Raffaella Estermann, denn immer wieder gäbe es bei interreligiösen Veranstaltungen auch Menschen, die zum ersten Mal teilnehmen und ganz und gar nicht sensibilisiert sind auf andere Glaubens- und Lebenswelten. Raffaella Estermann macht das an einem konkreten Beispiel deutlich.
0: Ich habe da eine Lehrperson kennengelernt, die hat mir erzählt, sie ist sehr evangelikal aufgewachsen. Sie hat das selbst so gesagt, sie war in einem islamophoben Kontext unterwegs. Und dann ist sie durch die PH dann darauf gekommen, da an eine interreligiöse Veranstaltung mal zu gehen in der Woche der Religionen. Und das war für sie ein prägendes Erlebnis, weil sie da eine junge Muslimin kennengelernt hat. Da hat sie festgestellt, die ist genau wie ich, die stellt sich genau die gleichen Fragen wie ich, die hat dieselben Sorgen wie ich. Und sie hatte da so ein gutes Gespräch, das hat alles, was sie gedacht hat, bis dahin auf den Kopf gestellt und hat dann sozusagen bei ihr einen inneren Prozess angeworfen, wo sie sich dann eigentlich auch aus diesem islamophoben Kontext herauslösen konnte.
1: Im Schulzimmer der Kantonsschule Rémibühl neigt sich die Doppellektion mit den drei Guides von Dialogue en route langsam dem Ende zu. Ein Schüler möchte unbedingt noch eine Frage loswerden.
2: Gibt es etwas an eurer gelehrten Religion, das euch gar nicht gefällt oder mit dem ihr nicht einverstanden seid?
1: Anna, die dem christlichen Glauben zugewandt ist, macht den Anfang.
3: Dass nur Mann und Frau dürfen verheiratet sein und dass eine Frau sich am Mann soll unterordnen, also das kannst du gerade vergessen, das würde ich nie im Leben machen. Das ist jetzt das, was mir spontan in Sinn kommt, aber es gibt vielleicht auch noch mehr.
1: Tehila, die jüdisch ist, macht gerade weiter.
4: Um es kurz zu halten, vielleicht gewisse Sachen, die wir auch dich, je nachdem, wie du es anschaust, ein bisschen klein behalten können, je nachdem, wenn du das Gefühl hast, du bist ein Gott straft. Und so auslebst nachher. Aber wenn du glaubst, dass Person Gott ist lieben und straft nicht und es ist dein freier Weg, dann ist es wieder eine ganz andere Haltung, die daraus entsteht.
1: Und Wafa, die den muslimischen Glauben lebt, sagt:
4: Also bei mir ist es jetzt nicht so gesehen, dass ich jetzt bei etwas gefunden habe, das finde ich jetzt gar nicht, das ist falsch oder so, weil ich glaube, dass alles irgendwie eine höhere Weisheit dahinter steckt. Aber ich finde es mega wichtig, dass man sich nicht zu sehr versteift, also so in seiner Auslegung oder Auslebung von der Religion. Vor allem, wenn man im Ausland lebt, in einem eher christlichen Land, dass man sich auch ein bisschen anpasst an die kulturellen Angelegenheiten von diesem Land.
1: Es ist interessant, wie alle drei jungen Frauen zwar fest in ihrem Glauben verankert sind und trotzdem einen ganz eigenen Blick auf ihre jeweilige Religion bewahrt haben. Religiös sein kann heutzutage also auch eine Art Way of Life sein, also etwas, das viel mit Kultur und kollektiver Zugehörigkeit und weniger mit dogmatisch-theologischen Lehrwahrheiten zu tun hat. Nach dieser besonderen Doppellektion in dieser Schulklasse möchte ich noch von den Schülerinnen und Schülern wissen, wie sie diesen Austausch erlebt haben.
2: Ich habe es sehr spannend gefunden, weil solche Leute trifft man nicht jeden Tag. Es waren Leute, die ihre Religion eigentlich tief leben und davon auch überzeugt sind. Und es hat mir sehr gefallen, was sie auch gesagt haben und wie sie Fragen beantwortet haben und weil sie offen waren.
5: Also ich bin persönlich katholisch aufgewachsen. Ich bin auch immer jede Woche in den Unti gegangen und ich fühle mich schon sehr hergezogen zu der christlichen Religion, aber bin auch gerne bereit, mal andere Sachen auszuprobieren. Jetzt freue ich mich auch, wenn ich andere Sachen gehört habe. Finde ich sehr spannend, auch mal einfach so inspirieren lassen.
6: Ich finde es eigentlich klasse, das habe ich jetzt auch da mitbekommen, dass Leute wirklich, also so richtig daran glauben, weil ich kann mir das nicht so ganz vorstellen, weil in meinen Augen kann man alles so ein bisschen begründen, wie die Welt und alles erschaffen worden ist. Aber also die haben jetzt ja alle an einen richtigen Gott geglaubt und dass der irgendwo im Himmel oder so ist. Ja, das habe ich eigentlich noch, das ist eigentlich noch krass.
7: Ich habe Sachen erfahren über das Judentum und den Islam und es hat mich weitergebracht und es hat mir Spass gemacht, darüber zu diskutieren.
8: Also ich habe es auch, wie die anderen schon gesagt haben, sehr interessant gefunden. Ich finde, man nimmt einfach jetzt die Religion auch anders wahr, wenn es eine Person erzählt, die das wirklich so erlebt hat. Und ich finde das mit der Diskriminierung eigentlich recht schlimm, weil die Schweiz ist eigentlich ein neutrales Land und es hat auch Religionsfreiheit, aber so ist es eigentlich gar nicht und das finde ich eigentlich recht schade.
9: Also ich habe es auch sehr spannend gefunden, weil ich finde vor allem auch gelehrte Religion versus gelebte Religion, es hat sehr unterschiedliche Aspekte zu dem. Und es kommt auch immer auf die Person darauf an, wie man seine eigene Religion dort ausleben.
1: Gelehrte Religion versus gelebte Religion. Dieser Satz bringt das Spannungsfeld beim interreligiösen Dialog wohl sehr gut auf den Punkt. Auch für mich war es ein besonderes Erlebnis, bei diesem Format «Dialogue en route» von Iras Kotis dabei zu sein. Denn vor langer Zeit saß auch ich als 14-jähriger Bub genau in diesen Schulzimmern in der Kantonsschule Rämibühl. Damals hatten wir aber noch keine interreligiöse Kulturvermittlung. Ich bin beeindruckt, wie klug und differenziert all diese jungen Menschen heute mit der religiösen Vielfalt in unserem Land umgehen. Das war die Sendung Perspektiven zum Thema interreligiöser Dialog im Klassenzimmer. Wenn Sie Fragen oder Anregungen haben, dann schreiben Sie uns auf redaktion.religion@srf.ch. Mein Name ist Igor Basic.
10: Ja, und nächsten Sonntag gibt es dann die nächste Ausgabe unserer Sendung Perspektiven. Dann nehmen wir Sie mit nach Simbabwe, wo Dialog für Seele auf Sitzbänken stattfindet. Das heißt, dass in Simbabwe mehr als 4000 Großmütter im Einsatz sind. Sie bieten niederschwellig Hilfe an bei psychischen Problemen und das tun sie eben in Form von Gesprächen auf einfachen Holzbänken. Deshalb Dialog für Seele auf Sitzbänken. Nächsten Sonntag um 8:30 Uhr morgens hier auf SRF 2 Kultur. Und auf genau diesem Sender geht es heute Morgen weiter, vor allem mit geistlichen Inhalten, passend zu diesem Sonntag, 19. Juli. Nach 10 Uhr gibt es den Gottesdienst und davor genießen Sie zuerst noch eine Stunde mit geistlicher Musik, heute mit zwei Ordensfrauen aus Norditalien, die in der Zeit zwischen Spätrenaissance und Frühbarock komponiert haben. Das gibt es gleich nach den Nachrichten in unserer Sendung Sakralvokal.

0: Die Nachrichten von SRF um 9 Uhr mit Livia Schmidt. Güterwagen, die auf Schweizer Schienen fahren. Der Bund kritisiert ihren Zustand und will strengere Kontrollen. Es gibt aber Widerstand. Russische Angriffe auf Kiew. Die Ukraine spricht von den massivsten Luftangriffen auf die ukrainische Hauptstadt seit Kriegsbeginn. In 12 Stunden rollt der Ball, dann ist nämlich Anpfiff bei der Fußballweltmeisterschaft in den USA. Es kommt zum Duell zwischen Argentinien und Spanien. Und das Wetter heute Sonntag, es ist teils sonnig, teils bewölkt. Regen und Gewitter gibt's stellenweise entlang der Alpen. Das Bundesamt für Verkehr kritisiert den Zustand von Güterwagen, die auf dem Schweizer Schienennetz unterwegs sind. Mängel wie Risse in den Planen und Bremssohlen oder defekte Federn gefährdeten die Stabilität der Güterzüge, sagt das Bundesamt dem Sonntagsblick. Patrick Seiler.
1: Nach dem schweren Unglück im Gotthardtunnel vor 3 Jahren wollte das Bundesamt für Verkehr eigentlich mit schärferen Kontrollen durchgreifen. Doch die ausländischen Güterwagenfirmen wehren sich zum Teil vor dem Bundesverwaltungsgericht, unter anderem gegen obligatorische Kontrollen. Die Firmen befürchten gemäß Zeitungsartikel Mehrkosten, Engpässe beim Rollmaterial oder eine Verlagerung des Güterverkehrs auf die Straße. Die SBB wünschten sich eine einheitliche europäische Lösung, um die Fahrtüchtigkeit von Güterwagen zu kontrollieren und zu gewährleisten. Man hoffe darauf, dass das Bundesamt vor Gericht Recht erhalte. Auch die Gewerkschaft des Verkehrspersonals möchte, dass europaweit schärfere Regeln in Kraft treten. Bis dahin sollte das Bundesamt aber eigene Kontrollen durchführen, um die Sicherheit des Rollmaterials zu erhöhen.
0: Russland hat in der Nacht erneut die ukrainische Hauptstadt Kiew angegriffen. Das ukrainische Außenministerium spricht von einem der massivsten Luftangriffe auf Kiew seit Kriegsbeginn. Der Außenminister selbst spricht auf X gar von der größten Zahl an ballistischen Raketen, die gegen Kiew eingesetzt wurden. Russland habe Kiew mit 40 Raketen beschossen. Mindestens ein Mensch wurde getötet, 16 weitere wurden verletzt. Das ukrainische Militär meldet unterdessen, dass es 2 russische Öltanker im Schwarzen Meer angegriffen habe und einen Schwimmkran im Asowschen Meer. Gestern hatten ukrainische Drohnen mehrere Logistikzentren und ein Öldepot in Russland angegriffen. In den Nahen Osten. Die USA haben die 8. Nacht in Folge eine Angriffswelle im Iran durchgeführt. Die Angriffe seien eine Reaktion auf einen Angriff des Irans auf eine Militärbasis in Jordanien, so das US-Militär. 2 Angehörige der US-Armee kamen dabei ums Leben. Ein weiterer Soldat wird vermisst. Derweil fordern die Vereinigten Arabischen Emirate, dass die Feindseligkeiten sofort aufhören und die USA und der Iran an den Verhandlungstisch zurückkehren. Der Influencer Andrew Tate und sein Bruder Tristan Tate sind in den USA festgenommen worden. Wie die US-Behörden mitteilten, erfolgte die Festnahme auf Antrag Großbritanniens. Die britische Justiz wirft den beiden Vergewaltigung und Menschenhandel zum Zweck der sexuellen Ausbeutung vor. Andrew Tate ist bekannt für seine frauenfeindlichen Äußerungen im Internet und stand in den letzten Jahren bereits in Rumänien im Visier der Justiz. Zur Fußballweltmeisterschaft. England hat das Spiel um den 3. Platz gegen Frankreich gewonnen mit 6-4. Bereits in der ersten Halbzeit stand es 4-0 für die Engländer und sie behielten auch in der zweiten Halbzeit die Oberhand, trotz gegnerischer Treffer. Es ist das beste WM-Ergebnis Englands seit 1966. Das Finalspiel findet heute Abend um 21 Uhr statt. Dann entscheidet sich, ob der neue Weltmeister Spanien oder wieder Argentinien heißt. Das Spiel findet in New Jersey statt und soll nicht nur sportlich etwas bieten, sondern auch in der Pause für Unterhaltung sorgen. Sportredaktor Lionel Mattmüller.
2: Es ist ein würdiger WM-Final, wenn heute Abend der amtierende Europameister Spanien auf den amtierenden Weltmeister Argentinien trifft. Beide Teams haben sich dieses Spiel verdient. Spanien mit Abgebrühtheit, Souveränität und Spielkontrolle. Argentinien mit Kampfgeist, mentaler Stärke und Angriffsfußball, sobald das Team unter Druck war. Wenn heute Abend gut 80.000 Fans diese beiden Mannschaften erwarten, wird ihnen aber nicht nur Fußball auf hoffentlich höchstem Niveau geboten. Zur größten WM aller Zeiten gehört auch großes Spektakel. Die Teams werden in der Pause gefordert sein, die Konzentration hochzuhalten und die Muskeln nicht kalt werden zu lassen. Auftritte von Shakira, Justin Bieber und BTS sind geplant, um nur drei Beispiele zu nennen. Wie lange das alles dauern wird, ist nicht bekannt, aber die 15 Minuten Pause eines normalen Fußballspiels dürften überschritten werden. Denn normal sollte sie nie sein, diese Weltmeisterschaft. Immer mehr, immer größer. 104 Spiele in drei Ländern wird diese WM schlussendlich geboten haben. Heute Abend folgt also der letzte Akt dieser Mega-WM. Man darf nur hoffen, dass dieser auch fußballerisch ein Spektakel wird.
0: Bleibt der Blick aufs Wetter. Heute ist es teils sonnig, teils bewölkt. Dazu gibt es besonders entlang der Alpen einige Regengüsse und Gewitter. Am Nachmittag wird es im Flachland recht sonnig bei rund 25 Grad. Im Westen, Wallis und im Süden ist es meist sonnig bei rund 30 Grad. Das waren Nachrichten von Radio SRF. Verantwortlich Jan Grüebler.
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4: Mit Bodo Frick und jetzt mit einer knappen Stunde voller geistlicher Musik, 9:06. Mit Chiara Margarita Cozzolani und Sulpizia Cesis haben wir in Sakralvokal heute gleich zwei komponierende Ordensfrauen. Beide stammen aus dem nördlichen Italien und leben in der Zeit zwischen Spätrenaissance und Frühbarock. Wir hören geistliche Motetten der beiden, gesungen von den Vokalensembles I Gemelli und der Cappella Artemisiana. Mit der bekannteren Komponistin der beiden beginnen wir, Chiara Margarita Cozzolani. Sie ist die jüngste Tochter einer wohlhabenden Mailänder Kaufmannsfamilie, tritt schon früh in das Benediktinerinnenkloster Santa Radegonda ein. Dort kann sie ihre Musikausbildung fortsetzen, die sie schon im Kindesalter begonnen hat. Und mehr noch, wie viele norditalienische Frauenklöster, so ist auch Santa Radegonda ein Ort intensiver musikalischer Aktivitäten. Dazu trägt auch Cozzolani fleißig bei, sei es als Sängerin, Komponistin oder später Äbtissin. Da fördert sie die Aktivitäten oder sie managt sie, würde man heute sagen. Das musikalische Treiben innerhalb der Mauern von Santa Radegonda ist allerdings so erfolgreich, dass der zuständige Erzbischof von Mailand hier mehrfach interveniert. Cozzolani muss als Äbtissin immer wieder rechtfertigen oder sich immer wieder rechtfertigen in Gerichtsverhandlungen. Cozzolanis eigene Kompositionen sind vorwiegend Motetten und typisch für den damaligen ausdrucksstarken lombardischen Stil. Zudem stehen sie den Kompositionen ihrer männlichen Zeitgenossen in nichts nach. Wir hören jetzt gleich drei Beispiele hintereinander für die geistliche Musik von Chiara Margarita Cozzolani, die Motetten «Salve o Regina» und «O quam bonus es», sowie dazwischen der Vesperpsalm «Beatus vir». Emiliano González Toro leitet das Vokalensemble «I Gemelli».

Drei Beispiele für geistliche Musik von Chiara Margherita Gozzolani, gerade als letztes die Motette O quam bonus es, davor der Vesperpsalm Beatus Vir und als erstes die Motette Salve o Regina. Gesungen hat das Vokalensemble I Gemelli unter der Leitung von Emiliano González Torro. Sie hören Sakralvokal auf SRF 2 Kultur heute am Sonntag, dem 19. Juli, mit geistlicher Musik von zwei norditalienischen Ordensfrauen. Die eine haben wir jetzt gerade erlebt, Chiara Margherita Gozzolani. Die andere kommt jetzt und heißt Sulpizia Cesis. Sulpizia Cesis ist eine knappe Generation älter als Gozzolani, kommt 1577 in Modena zur Welt, tritt mit 16 Jahren in den Orden der Augustinerinnen ein, wo sie anscheinend sehr aktiv ist musikalisch. Sie spielt meisterhaft Laute und sie komponiert auch. Allerdings ist einzig ein Band mit geistlichen Motetten von ihr überliefert, ihre Motetti Spirituali. Die Sammlung entsteht 1619 und enthält 23 Motetten für 2 bis 12 Stimmen, die mit genauen Angaben versehen sind, welche Instrumente da nebst Gesangsstimmen mitwirken sollen. Das sind etwa Cornetti, Posaunen und das Violone. Eine weitere Eigenheit von Cesis: nicht alle Werke sind auf Latein verfasst, sondern manche auch auf Italienisch. Wir hören nun 5 dieser Motetten von Sulpizia Cesis. Sie heißen Cantate Domino, Io Sofferito Si und dann Subtum Presidium, Stabat Mater und Parvulus Filius. Es singt und spielt die Cappella Artemisia unter Candice Smith.

Fünf Motetten der norditalienischen Komponistin und Ordensfrau Sulpicia Cesis haben wir hier gehört mit der Capella Artemisia und ihrer Leiterin Candace Smith. Dies als zweite Komponistin der heutigen Ausgabe von Sakral Vokal hier auf SRF 2 Kultur. Zu Beginn der Sendung standen Motetten von Chiara Margarita Cozzolani auf dem Programm. Und wie üblich können Sie dies alles nachhören bei uns auf der Seite srf.ch. Suchen Sie unter dem Stichwort Sakral Vokal.

0: Zum Ausklang der Stunde hier noch ein Satz aus dem 16. Streichquartett in S-Dur von Mozart, Köchelverzeichnis 428, gespielt hat das Quartier Mosaik. Sie hören SRF 2 Kultur an diesem Sonntagvormittag um jetzt 10 Uhr.
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0: Und damit heiße ich Sie herzlich willkommen zur heutigen Radiopredigt. Mein Name Bodo Frick. Ja, es ist Sommer, Ferienzeit und doch sind viele erschöpft und wollen auch nicht raus wegen der Hitze. Philipp Roth kennt das, aber unser evangelisch reformierter Radioprediger hat da ein Rezept im Angebot.
2: So, auf mit dir, raus. Es ist früh. Ich wälze mich aus dem Bett. Die Treppe ist kühl. Vor ein paar Wochen haben wir mitten in unseren kleinen Rasen Wiesenblumen gesetzt. Nun stehen sie bis zum Bauch. Ihre Blüten sind eine Landepiste für Insekten. Raumstationen, sagen wir. Ich umkreise sie schläfrig. Plötzlich ein Leuchten. Auf einer Raumstation ist was, ein kleiner Käfer, der Rücken rot-schwarz metallisé, der Bauch gesprenkelt. Seine Beine stachsen über das filigrane Blütenfeld wie durch einen Sumpf. Seine Antennen wanken. Biologische Mikrotechnik. Fantastisch. Kommt, seht, rutscht es mir raus, zu allen, die es hören wollen. Zuerst zu mir selbst. Müssen Sie sich manchmal auch einen Schubs geben, einen inneren Klaps versetzen? Ich muss das jeden Morgen. Gefühlvoll muss das sein, zu ruppig werde ich trotzig, zu zaghaft wirkt es nicht. Vor einer Woche schaffte ich es um 3, Fußball, Sie wissen schon. Eigentlich interessant, dass man das kann, nicht wahr? Sich selbst anstoßen, schubsen, ins Ohr flüstern, pst, aufstehen. Oder solltest du dich nicht mal melden? Oder findest du das wirklich richtig? Oder auch nicht aufregen, ruhig. Als ob man 2 wäre. Vermutlich ist man das auch, mindestens. Diesen Sommer brauche ich das aber noch anders, das mit dem Schubsen selbst aufmuntern. Nicht wegen der Hitze. Da ist Erschöpfung, mehr als Jahreszeit. Die Welt hat keinen Schnauf mehr, finde ich. Einige besonders üble Mächte und Ohnmächte treiben ihr tüchtig die Zuversicht aus. Schön gibt es noch Fußball, Brot und Spiele, Tore und Trikot, sogar Nationalismus und Kapitalismus der bunten und etwas friedlicheren Art. Doch wenn der Spuk heute Abend vorbei ist? Ich glaube, mein Suchen nach dem Anschubser, dem Impuls raus aus der kleinen Selbststube, rührt von dieser Gegenwartserschöpfung. Wie war das einst mit dem Döschwo? Freunde raus, schieben und brumm, weg von hier. Geh aus, mein Herz, und suche Freud in dieser lieben Sommerzeit an deines Gottes Gaben. Schau an der schönen Gärten Zier und siehe, wie sie mir und dir sich ausgeschmückt haben.

Ein formidabler Seelenanschubser ist für mich gerade Paul Gerhardt, der Liederdichter. Sein Sommerhit läuft mir richtig gehend nach, oder besser voraus, der alte Schlager, ein Ohrwurm. Paul Gerhardt feiert Jubiläum, er ist vor genau 350 Jahren verstorben. In meinem reformierten Gesangbuch stehen über 20 Lieder von ihm, Dichterrekord. Darunter Klassiker wie »Sollte ich meinem Gott nicht singen«, »Befiehl du deine Wege«, »Nun ruhen alle Wälder«. Alles Anschubs, schau mal, hör mal, denk mal, hoff doch Lieder. Und dass sie von so weit her kommen, über 300 Jahre, aus anderer Zeit und Welt, hilft diesmal sogar. Diese Lieder schütteln und strecken sich, sie machen sich heller und luftiger, weiter oder tiefer als das, was gerade ist, extrovertiert, exaltiert sind sie. Wenden sich hinaus und schicken sich selbst auf die Reise, auf den Urlaub vom eigenen Ich in das Timeout vom Kreisen um das Jetzt und Hier, überzeugt, da ist noch viel mehr, ganz anderes, und das ist gut, fröhlich, schön. Geh aus, mein Herz, und suche Freud ist dafür das beste Beispiel. Die Selbstaufforderung steht gleich in der ersten Zeile. Die Zunge macht dem Herzen Beine. Wer das singt, schickt sich in den Ausgang, führt sich auf die Weide, auf die Augenweide. Nun, raus mit dir. Da ist mehr. Siehst du's? Und dann zählt das Lied auf, was es da gibt. Strophe um Strophe. Lesen Sie mal. Große Poesie. Gärten, Bäume, Blumen, Vögel, Bächlein, Hirten, Schafe, Bienen, Weinstock, Weizen, sogar Lustgeschrei kommt vor. Und schließlich bin da ich, ein weiteres Geschöpf. Nicht zuerst und nicht zuletzt. Schau doch, sieh doch, wundere dich. Nimm alles ganz persönlich. Das alles, deine Gotteswelt, Gottes deine Welt. 15 Strophen geht das so. Ebenfalls Rekord. Mal angeschoben und in Schwung gekommen, sprudelt es aus ihm. Und für einmal überstürzen sich nicht die Ereignisse oder der Kummer, es überstürzen sich die Dinge, die zum Staunen und zum Freuen sind. 15-mal Angel auswerfen, Freude fischen, Gottesvergnügen. 15-mal Glück apportieren, sich selbst triggern zum Guten. Selbstanschubser maximal. Dabei müssen Sie wissen, spricht in Paul Gerhardts Leben eigentlich nichts für diesen Ausbruch von Sommerfröhlichkeit. Er war damals 46 und der 30-jährige Krieg gerade mal 5 Jahre vorbei. 2 Drittel also war er mittendrin. Hatte Tod, Hass, Pest und Zerstörung gesehen und das hatte nur den Glauben an das Nicht-Gute im Menschen gefüttert. 2 Jahre später heiratete er Anna Maria. Sie bekamen 5 Kinder. Nur eines überlebte seine Eltern. Stoff mehr als genug. Für Klagelieder, für Trauer, Wut und Bitterkeitsgedichte wäre das gewesen. Strophenzahl endlos. Doch davon nichts bei ihm. Stattdessen schubst er mich Jahrhunderte später noch an, mich Glückskind, dass ich heute hier leben darf, und vermittelt Freude, Hoffnung und Mut über Raum und Zeit hinaus. Was ist sein Geheimnis? Was sprudelt da und zieht ihn so hoch und weit hinaus? Es ist ganz einfach, schlicht im besten Sinn naiv. Doch ihm nehme ich es ab, deshalb erst recht. Es ist sein großes Ur, sein Gottvertrauen, sein Glaube an den Schöpfer von Blumen, Bienen, von Käfer Metallisee. Sein Glaube an den, von dem er in einem anderen Lied singt, alles Ding währt seine Zeit, Gottes Lieb in Ewigkeit. Das fordert ihn, lockt ihn, zieht ihn und schubst ihn. Nachdem ich nunmehr das 70. Jahr erreicht, schreibt er kurz vor seinem Tod für sein einziges noch lebendes Kind ins Testament. Und ich die fröhliche Hoffnung habe, dass mein lieber Gott mich in ein besseres Leben führen werde als hier, so danke ich ihm zuvörderst für seine Güte und Treue, die er mir von meiner Mutterleibe an bis auf die jetzige Stunde erwiesen hat.
Und dann gibt er dem 14-Jährigen noch 4 Ratschläge mit. Nein, nicht besser für sich selbst zu schauen, alles auf die Goldwaage zu legen oder sich nichts gefallen zu lassen, sondern bete fleißig, studiere was Ehrliches, lebe friedlich, diene redlich. Geh aus, mein Herz, und suche Freud in dieser lieben Sommerzeit an deines Gottes Gaben. Schau an der schönen Gärten Zier und siehe, wie sie mir und dir sich ausgeschmückt haben. P.S. Die Bibel macht das übrigens auch, dieses Selbstanschubsen. Paul Gerhardt hat es bestimmt von da. Lobe den Herr, meine Seele, singt ein Psalm, und was in mir ist, seinen heiligen Namen. Lobe den Herrn, meine Seele, und vergiss nicht, was er dir Gutes getan hat. In einem weiteren Lied nimmt Gerhard das auch auf. Du, meine Seele, singe, wohlauf und singe schön. Ich spiele es gerade oft auf dem Klavier für mich und für den, der es hören will. Herzliche Gratulation, Paul Gerhard, und Ihnen guten Sommerseelenauslauf. Nimmt mich wunder, was Sie finden.

Du, meine Seele, singe, ein Kirchenlied von Johann Georg Ebeling. Und davor haben wir die Radiopredigt gehört von Philipp Roth. Er ist evangelisch reformierter Pfarrer in Binningen, Bottmingen, Basel-Land. Seine und alle Radiopredigten, die finden Sie zum Hören auf unserer SRF-Seite unter der Rubrik Radiopredigt.

Dieses Ensemble feiert dieses Jahr einen runden Geburtstag. Das Capricornus Consort Basel 2006 gegründet. Hier haben wir es gehört mit einer Produktion aus dem Jahr 2017. Den dritten Satz aus dieser Triosonate in D-Dur, Opus 3, Nummer 3 von Franz Xaver Richter. Eines von vielen Stücken, das das Ensemble des mährischen Komponisten damals eingespielt hat. Und an diesen Stücken höre man, wie der Komponist in seiner Musik Tradition und Innovation wunderbar verschmelzen ließ.

Ein Lied an den Frühlingsmonat Mai des belgischen Komponisten Alphonse Hasselmans Chanson de Mai. Das Mai-Lied aus seiner Romance sans parole, gespielt hat die italienische Harfenistin Gabriella Dall'Oglio. Ein Violinkonzert in D-Dur von Georg Philipp Telemann, das steht jetzt bei uns auf dem Programm. Und da wünsche ich Ihnen ganz viel Vergnügen.

Ein D-Dur-Violinkonzert von Georg Philipp Telemann, gespielt hat das L'Orfeo Barockorchester unter der Leitung von Elizabeth Wallfish, die auch an der Solo-Geige zu hören war. An diesem Sonntagvormittag, wir haben 3 Minuten nach 11:30.

Heinrich Peter Freiherr von Herzogenberg, der schillernde Name des Komponisten hinter diesem Werk, diesem Trio für Oboe, Horn und Klavier, gespielt auch von einem illustren Trio, Albrecht Meyer an der Oboe, Marie-Louise Neunecker am Horn und Markus Becker am Klavier. Und nach Alb 1 zücken wir heute das Akkordeon.

Das ist eine der gefragtesten Akkordeonistinnen überhaupt zurzeit. Die Rede ist von der Schweizer Musikerin Viviane Chasso, die hier aus dem italienischen Konzert von Bach gespielt hat. Viviane Chasso hat nicht nur Werke von Bach, sondern von Haydn, Mozart und Rameau eingespielt und aufgeführt und auch mit Größen zusammengearbeitet wie Simon Rattle oder Alfred Brendel. Und sie verbindet Klassik, Jazz, neue Musik und Improvisation, und diesen bunten Mix der verschiedensten Musikstile bringt Viviane Chasso auch mit in die Sendung «Musik für einen Gast». Und daneben erzählt sie uns von ihrem Weg zum Erfolg und ihren Rückschlägen und Krisen. Heute nach den Nachrichten um 12:30 in «Musik für einen Gast» auf SRF 2 Kultur.

Aus den vier Impromptu Opus 90 von Franz Schubert gespielt hat der schweizerisch-kanadische Pianist Theo Georgiou. Ja, und die Stunde, die neigt sich langsam dem Ende zu. Nach 11 Uhr begrüßt Sie hier an der Stelle Hannes Dickelmann. Ich wünsche Ihnen bereits jetzt schon einen schönen Restsonntag. Zum Abschluss der Stunde nun mit Musik zu einem Ritterballett von Ludwig van Beethoven. Es spielt das schwedische Kammerorchester unter der Leitung von Thomas Dausgaard.

0: Die Nachrichten von SRF um 11 Uhr mit Livia Schmid. Der künftige britische Premierminister Andy Burnham will nach seinem Amtsantritt die Pläne für einen digitalen Personalausweis kippen. Das dafür vorgesehene Geld, umgerechnet über 2 Milliarden Franken, soll stattdessen helfen, die Bevölkerung bei den Lebenshaltungskosten zu entlasten. Burnhams Vorgänger Keir Starmer hatte das Projekt für einen digitalen Ausweis lanciert. Es stieß jedoch auf heftige Kritik. In Großbritannien gibt es seit dem Zweiten Weltkrieg keine Personalausweise mehr. Die Bürgerinnen und Bürger weisen sich üblicherweise mit dem Pass oder dem Fahrausweis aus. Burnham soll am Montag von König Charles zum neuen britischen Premierminister ernannt werden. In den USA breitet sich eine Durchfallerkrankung aus. Die Gesundheitsbehörde hat bisher fast 7000 Fälle in 34 Bundesstaaten gezählt. Es dürften aber viel mehr sein, weil viele Betroffene nicht zum Arzt gehen. Die Krankheit wird durch einen mikroskopisch kleinen Parasiten verursacht und führt zu Magenkrämpfen und Durchfall. Der Parasit war unter anderem im Eisbergsalat der Fastfood-Kette Taco Bell. Die betroffenen Bundesstaaten kritisieren nun die nationale Gesundheitsbehörde. Diese habe zu lange nicht informiert und zu wenig gegen den Ausbruch unternommen. Das liege an den Massenentlassungen und dem gekürzten Budget unter der Regierung Trump, so der Vorwurf. Russland hat in der Nacht erneut die ukrainische Hauptstadt Kiew angegriffen. Das ukrainische Außenministerium spricht von einem der massivsten Luftangriffe auf Kiew seit Kriegsbeginn. Der Außenminister selbst spricht gar von der größten Zahl an ballistischen Raketen, die gegen Kiew eingesetzt wurden. Russland habe Kiew mit 40 Raketen beschossen. Mindestens ein Mensch wurde getötet, 16 weitere wurden verletzt. Das ukrainische Militär meldet unterdessen, dass es 2 russische Öltanker im Schwarzen Meer angegriffen habe und einen Schwimmkran im Asowschen Meer. Gestern hatten ukrainische Drohnen mehrere Logistikzentren und ein Öldepot in Russland angegriffen. Bleibt der Blick aufs Wetter. Es ist teils sonnig, teils bewölkt. Entlang der Alpen gibt's stellenweise Regen und Gewitter. Das Ganze bei rund 25 Grad im Norden und bis zu 32 Grad im Süden. Das waren Nachrichten von Radio SRF. Verantwortlich Jan Grüebler.
1: 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Und jetzt begrüßt Sie Hannes Dickelmann am Mikrofon. Ich wünsche einen guten Sonntagvormittag um kurz nach 11. Und musikalisch legen wir los mit einer Mozart-Sinfonie, der letzten, die Mozart noch in Salzburg geschrieben hat, bevor er sich da überwarf mit dem Erzbischof und dann stattdessen nach Wien gezogen ist. Letzte Salzburger Klänge also von Meister Mozart. Hier ist der erste Satz aus seiner Sinfonie Nummer 34 in C-Dur.

Das Mozarteum Orchester Salzburg unter der Leitung von Hubert Soudan mit diesem Allegro Vivace. Der erste Satz aus Wolfgang Amadeus Mozarts Sinfonie Nummer 34 in C-Dur. Die Hummel, das ist ein kleines pelziges Tierchen, aber der Hummel, der hat mit Pelz und Tierchen nichts zu tun. Der österreichische Komponist Johann Nepomuk Hummel, er übernimmt hier jetzt mit diesem Satz aus seinem ersten Klarinettenquartett.

Johann Nepomuk Hummel, Klarinettenquartett Nummer 1 in S-Dur. Der zweite Satz aus diesem Stück hier mit dem Lucerne String Trio und dem Schweizer Klarinettisten Stefan Siegenthaler. Frédéric Chopin liebte Männer. Das wurde in vielen Biografien bisher offenbar weggelassen oder umgedeutet. Anhand vieler Originalquellen und Briefe hat SRF2-Kulturredaktor Moritz Weber nun jüngst ein Buch veröffentlicht, das diesen Umstand ganz umfassend beleuchtet. Chopins Männer heißt das Buch, das gerade diese Woche beim Schwabe Verlag erschienen ist. Eine Besprechung des Buchs können Sie online nachhören in unserer Sendung Kulturkompakt von vorgestern Freitag. Und Musik von Frédéric Chopin gibt es gleich jetzt hier auf SRF2-Kultur. Hier ist der erste Satz des F-Moll-Klavierkonzerts von Chopin. Die Solistin ist Katja Buniatischvili.

Der energische und fast düstere erste Satz des zweiten Klavierkonzerts von Frédéric Chopin, des Konzerts in F-Moll, Opus 21. Katja Bunyatischvili war die Solistin in dieser Aufnahme und begleitet hat das Orchestre du Paris unter der Leitung von Paavo Järvi. Beim Panini-Bilder tauschen, da gilt nicht immer eins gegen eins. Nein, nein, manchmal muss man zum Beispiel auch zwei Bilder oder vielleicht noch mehr hinblättern, um ein anderes zu bekommen. Und so einen Tausch gibt's jetzt hier eben auch in musikalischer Form. Eine Klavieretüde der Französin Hélène de Montgeroux hören wir hier im Gitarrengewand, aber da reicht eine Gitarre nun eben nicht aus, um alle Töne im Satz abzudecken. Aus einem Klavier werden hier also zwei Gitarren. Das Duo Odelia spielt.

Etüde Nummer 97 in G-Moll von Hélène de Montgeroux. Eine französische Pianistin war das und die erste Klavierprofessorin bei der Gründung des Conservatoire de Paris in den 1790er Jahren. Ihr Klavierstück haben hier zwei Gitarristinnen in die Finger genommen, Marie Saint und Alice Le Thor. Sie bilden zusammen das schweizerisch-französische Gitarrenduo Odelia. SRF 2 Kultur an diesem Sonntag. Es geht auf den Mittag zu und der Komponist in der nächsten Viertelstunde Musik, der heißt jetzt Georg Friedrich Händel.

0: Georg Friedrich Händels Concerto Grosso in D-Dur, Opus 6, Nummer 5. Gespielt hat es hier die Akademie für Alte Musik Berlin unter der Leitung von Bernhard Fork.
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Das Trio Wanderer spielt Haydn. Genauer den Satz Allegro aus Joseph Haydns Klaviertrio Nummer 18 in A-Dur. Das Weib gebiert den Menschen, der Mann das Kunstwerk. So hieß es noch im 19. Jahrhundert. Ein Zitat von deutschen Friedrich Schlegel ist das. Und wenn das Weib den Menschen gebiert und der Mann das Kunstwerk, dann hieß das für Frauen eben auch Hände weg von der Kunst. Was für ein Schwachsinn, sagte sich Emilie Meyer. Warum sollte eine Frau keine Kunstwerke erschaffen können? Und sie erschuf sie gleich dutzend oder gar hundertfach. Ein Beispiel für die Kunst dieser deutschen Romantikerin Emilie Meyer hören wir jetzt gleich, ihre Orchesterouvertüre Nummer 3.

eine große deutsche Komponistin des 19. Jahrhunderts, Emilie Meyer. Ihre Orchesterouvertüre Nummer 3 in C-Dur ist hier erklungen in der Aufnahme der Mecklenburgischen Staatskapelle Schwerin, geleitet von Marc Rode. Und Komponistin Meyer, die übergibt den Staffelstab jetzt gleich noch einer Kollegin. Augusta Olmes heißt diese französische Tondichterin, die ein paar Jahrzehnte später zur Welt gekommen ist als Emilie Meyer. Und wir hören hier ein Lied von ihr, «Chemin du ciel».

Chemin du Ciel, ein Lied aus der Sammlung Les Contes Divins der französischen Komponistin Augusta Olmès. Der Tenor Cyril Dubois wurde hier begleitet vom Pianisten Tristan Reis. Das ist SRF 2 Kultur an diesem Sonntagmittag. Und jetzt übernimmt hier ein Horn. Markus Maskunitü spielt das Konzertstück für Horn und Orchester von Camille Saint-Saëns.

Ja, stark. Der Hornist Markus Maskuniti hat da gezeigt, was er kann in diesem Konzertstück für Horn und Orchester Opus 94 von Camille Saint-Saëns. Begleitet wurde der finnische Hornist vom Königlich Philharmonischen Orchester Stockholm unter der Leitung von Sakari Oramo.

0: Die Nachrichten von SRF um 12:30 mit Michael Wieland und diesen Themen. Der deutsche Bundeskanzler Friedrich Merz denkt laut über eine Regierungsumbildung nach, nach dem Rücktritt von Jens Spahn als Fraktionschef. Und am Finale der Fußball-Weltmeisterschaft heute Abend werden neben US-Präsident Trump weitere Politikerinnen und Politiker erwartet. Das Wetter am Nachmittag und Morgen ziemlich sonnig, in den Zentral- und Ostschweizer Bergen heute noch grau und teils nass. Der deutsche Bundeskanzler Friedrich Merz denkt darüber nach, seine Regierung umzubilden. Dies nach dem Rücktritt von Unionsfraktionschef Jens Spahn wegen der Leihmutterschaftsaffäre. Im Sommerinterview mit dem ZDF sagt Merz:
1: Es könnte eine Gelegenheit sein, noch einmal über die Aufstellung der Bundesregierung nachzudenken. Noch einmal Sie sprechen und ich auch im Konjunktiv.
0: CDU-Politiker Spahn und sein Mann sind mit Hilfe einer Leihmutter in den USA Eltern geworden. In Deutschland ist dies verboten. Die CDU und auch Spahn lehnten eine Legalisierung in Vergangenheit ab. Welchen Schaden dies für die Glaubwürdigkeit der Union haben könnte, sei ihm aber nicht sofort klar gewesen, so Merz.
1: Mir ist das gestern im Laufe des Tages überdeutlich geworden und deswegen haben wir dann ja auch gehandelt.
0: Die starke Empörung habe wohl auch mit der Person Jens Spahn und seiner Kommunikation zu tun.
1: Er hat ja auch die Partei und die Fraktion erst sehr, sehr spät über das alles informiert. Wenn wir Zeit gehabt hätten, hätten wir das in Ruhe besprechen können, aber die Zeit hatten wir nicht.
0: Sagt Merz im Sommerinterview mit dem ZDF. Russland hat in der Nacht erneut die ukrainische Hauptstadt Kiew angegriffen. Die ukrainische Regierung spricht von einem der massivsten Luftangriffe auf Kiew seit Kriegsbeginn. Russland habe Kiew mit 40 Raketen beschossen, mindestens ein Mensch wurde getötet, 16 weitere wurden verletzt. Mehrere Brände sind ausgebrochen. Das ukrainische Militär meldet, dass es zwei russische Öltanker im Schwarzen Meer angegriffen habe und einen Schwimmkran im Asowschen Meer. Gestern hatten ukrainische Drohnen mehrere Logistikzentren und ein Öldepot in Russland angegriffen. Nach den Angriffen der USA gegen den Iran in der Nacht hat der Iran seinerseits wieder US-Militärbasen in der Region beschossen, etwa in Kuwait und Bahrain. Die beiden Golfstaaten meldeten, der Iran habe Raketen und Drohnen abgefeuert. Sowohl in Kuwait als auch in Bahrain heulten die Sirenen. Seit mehr als einer Woche dauern die nächtlichen Angriffe der USA und dem Iran nun an. Die USA hatten die Angriffe von letzter Nacht als Reaktion bezeichnet auf einen iranischen Angriff auf eine Militärbasis in Jordanien. Bei dem Angriff kamen zwei US-Soldaten ums Leben, ein weiterer wird nach wie vor vermisst. Derweil fordern die Vereinigten Arabischen Emirate, dass die Feindseligkeiten sofort aufhörten und die USA und der Iran an den Verhandlungstisch zurückkehrten. Nördlich der spanischen Hauptstadt Madrid weitet sich ein Waldbrand aus. Das Feuer sei außer Kontrolle. Mehrere hundert Menschen seien evakuiert worden und eine Fläche von 120 Quadratkilometern sei zerstört, berichten spanische Medien. Das Feuer ist am Donnerstag in einem Naturpark ausgebrochen. Das Gelände sei bergig und deshalb sei das Feuer schwer zu bekämpfen, teilt die spanische Feuerwehr mit. In den USA breitet sich eine Durchfallerkrankung aus. Die Gesundheitsbehörde hat bisher fast 7000 Fälle in 34 Bundesstaaten gezählt. Es dürften aber viel mehr sein, weil viele Betroffene nicht zum Arzt gehen. Die Krankheit wird durch einen mikroskopisch kleinen Parasiten verursacht und führt zu Magenkrämpfen und Durchfall. Der Parasit war unter anderem im Eisbergsalat der Fastfood-Kette Taco Bell. Die betroffenen Bundesstaaten kritisieren nun die nationale Gesundheitsbehörde. Diese habe zu lange nicht informiert und zu wenig gegen den Ausbruch unternommen. Das liege an den Massenentlassungen und dem gekürzten Budget unter der Regierung Trump, so der Vorwurf. Politik und Sport sollten nichts miteinander zu tun haben, heißt es immer wieder. Tatsächlich haben Politik und Fußball viel miteinander zu tun. Das zeigt auch der WM-Final von heute Abend. Livia Schmid.
2: US-Präsident Donald Trump hat keines der über 100 WM-Spiele besucht. Aber heute Abend wird er im Stadion sein und vor hunderten Millionen Fernsehzuschauerinnen und Zuschauern soll er nach dem Spiel dem Weltmeister den Pokal übergeben. gemeinsam mit FIFA-Präsident Gianni Infantino. Trump wird nicht der einzige hochrangige Politiker im Stadion in New Jersey sein. Spaniens Regierungschef Pedro Sanchez reist an, um persönlich anwesend zu sein, falls Spanien Weltmeister wird. Noch vor 10 Tagen, am NATO-Gipfel in Ankara, hatte Trump Sanchez angedroht, alle Handelsbeziehungen mit Spanien abzubrechen. Ebenfalls im Stadion sind die Präsidentin Mexikos, Claudia Sheinbaum, und der kanadische Premier Mark Carney als Vertreter der Co-Gastgeber dieser Fußball-WM. Abgesagt hat dagegen Javier Milei, der Präsident Argentiniens. Seine bisherige Abwesenheit an den Spielen Argentiniens hat der Mannschaft Glück gebracht, glaubt er. Deshalb schaut er das Spiel in seinem Präsidentenpalast, bekleidet mit einer Jacke, die bisher Glück gebracht habe.
0: Das Finalspiel zwischen Spanien und Argentinien beginnt heute Abend um 21 Uhr Schweizer Zeit. Zum Schluss der Blick aufs Wetter. Heute Nachmittag und morgen ist es ziemlich sonnig. In den Zentral- und Ostschweizer Bergen bleibt es heute Nachmittag noch länger grau und vereinzelt nass. Die Temperaturen steigen auf rund 25 Grad. Im Westen, im Wallis und im Süden ist es meist sonnig bei 28 bis 31 Grad. Das waren Nachrichten von Radio SRF. Verantwortlich Jan Grüebler.
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4: Das ist die Sendung Musik für einen Gast. Mein Name ist Michael Luise und mein Gast heute ist die Akkordeonistin Vivian Chasso. Vivian Chasso, ganz herzlich willkommen zu diesem Gespräch.
5: Vielen Dank.
4: Ich habe im Vorfeld natürlich recherchiert und gesehen, dass Sie oft am Radio auftreten. Es gibt mehrere Sendungen mit Ihnen. Persönlich ist dabei ein Palando, als es das noch gegeben hat, und diverse andere Sendungen. Sie sind ein kommunikativer Mensch. Sie sprechen gerne über Ihre Geschichten und über Ihre Themen.
5: Ja, das kann man so sagen. Ich glaube, das Kommunikative und auch die direkte Begegnung mit Menschen ist mir ganz, ganz wichtig, ein zentrales Anliegen. Und auch, wie soll ich sagen, das betrifft auch die Bühne. Also ich bin auch auf der Bühne sehr kommunikativ.
4: Das heißt, wenn Sie Musik machen, machen Sie das für die Leute und gehen ins Gespräch mit den Leuten sozusagen.
5: Ja. Also das kann sein, wenn ich Solokonzerte spiele, ist es so, dass ich sehr gerne kommentiere, eigentlich immer. Also ich spreche das Publikum direkt an, nehme Bezug zum Programm, zu den Werken, und wenn ich Kammermusik mache oder mit Orchester spiele, ist es die direkte Kommunikation mit den Musikern.
4: Sie haben mir vor der Sendung gesagt, in einem kleinen Vorgespräch, dass sich das Kommunikative bei Ihnen etwas verändert hat in der vergangenen Zeit. Also, dass Sie früher etwas ungezwungener waren und heute dafür etwas kontrollierter.
5: Ja, also ein bisschen. Also, das ist ja auch immer wieder ein sich hinterfragen oder eine Suche auch. Und ich merke, dass ich früher oder sagen wir so kurz nach dem Studium, so in meinen Anfängen, ich habe immer gern gesprochen über das, was ich mache, was mich bewegt und über die Musik insbesondere natürlich. Und ich merke einfach, dass ich damals noch viel mehr frei von der Leber erzählt habe, mir wenig Gedanken gemacht habe, sondern wirklich völlig spontan in sowas reingegangen bin, auch sehr persönlich. Und ich glaube, das bin ich schon immer noch, und doch merke ich so mit dem Älterwerden, ich werde ein bisschen reflektierter. Ich würde vielleicht nicht unbedingt kontrollierter sagen, das möchte ich eigentlich, glaube ich, nicht werden. Mhm. So. Aber einfach reflektierter, genau.
4: Ja. Reflektierter.
5: Ja, genau. Ja.
4: Es gibt natürlich einen Grund, warum Sie, um wieder auf den ersten Gedanken zurückzukommen, warum Sie relativ oft bei uns auf SRF 2 Kultur auftreten. Sie haben nämlich etwas, was Sie einzigartig macht, nämlich dass Sie als Akkordeonistin in der klassischen Musik sind. Das ist etwas, was es natürlich gibt, aber da sind Sie auch ein bisschen Pionierin oder jemand, die damit auffällt. Was ist Ihre Rolle eigentlich jetzt in Bezug auf dieses Akkordeon und in der Musikszene?
5: Das ist eine gute Frage. Also ganz spontan kommt mir jetzt zu dieser Frage das Wort Brückenbauerin in den Sinn. Brücken bauen zwischen klassischer Musik und einem Instrument, das aus einer völlig anderen Musikrichtung ursprünglich kommt. Brücken bauen auch zwischen verschiedenen Publikumssegmenten. Und natürlich, begegne mir praktisch bei jedem Konzert oder nach jedem Konzert Leute, die auf mich zukommen und sagen, wow, wir wussten nicht, dass sowas mit dem Akkordeon möglich ist. Also es ist immer noch in gewisser Weise eine Aufklärungs- und Pionierarbeit. Obwohl ich persönlich mich da weder als allein oder außergewöhnlich stehend sehe, weil es gibt so viele Kollegen, Kolleginnen, die den ähnlichen Weg gehen. Also das Instrument hat sich sehr, sehr stark etabliert im klassischen Bereich, im zeitgenössischen Bereich sowieso. Also da hat sich ganz, ganz viel bewegt die letzten Jahre, ja, und da bin ich einfach Teil davon.
4: Ne? Ja. Und da kommt auch die argentinische Musik noch dazu, und ja, es kommt das Theater dazu, ja, was ganz wichtig, ja, ist. Ja. Ja. Es hat ja auch so eine Art, Gefühl, das immer mitschwingt, wenn man Akkordeon hört, was vor allem fürs Theater und für solche Sachen eigentlich auch sehr geeignet ist.
5: Mhm. Absolut. Also es ist halt auch, ich glaube, das Akkordeon, oder nicht ich glaube, sondern für mich ist das Akkordeon ein Instrument, das etwas ganz Direktes ausstrahlt und verkörpert. Also ich nenne gern die Bezeichnung, wenn ich zum Beispiel klassische Werke interpretiere, ist das wie für mich eine Übersetzung dieser Werke ins Mundart. Ja, weil für mich oft auch das Hochdeutsche hat etwas ein bisschen Distanzierteres, und im Mundart, ja, da ist es einfach ganz direkt so.
4: Da redet man wieder.
5: Genau.
4: Schnabel gewachsen ist.
5: Ja, genau. Ja, genau. Und das ist ein bisschen das, und finde ich auch immer wieder die große Chance und Qualität. Und das erlebe ich einfach seit Jahren auch vom Publikum, das dann zu mir kommt und sagt, hey, wenn du Haydn spielst, ich höre da immer auch ein bisschen Musette und ein bisschen Tango, und das erzeugt eine Stimmung. Das ist so zugänglich. Und so bekommen auch immer wieder Menschen Zugang zu klassischer Musik durch das Instrument, obwohl das Instrument nicht aus diesem Bereich kommt. Und das finde ich eine ganz schöne Paradoxie eigentlich auch.
4: Wir können gerade ein bisschen Haydn-Musik hören. Ich habe einen kleinen Ausschnitt bereit gemacht. Das ist ein kurzer Ausschnitt aus einer Klaviersonate E-Moll. Und Sie spielen das auf dem Akkordeon respektive auf Schweizerdeutsch.

0: Das ist also nur ein kleiner Ausschnitt aus einem Stück, das Sie gespielt haben, Vivian Chasseau. Die Klaviersonate E-Moll, Hoboken-Verzeichnis Römisch 16, Nummer 34, der dritte Satz daraus, Presto. Ja, es hat tatsächlich was von einer anderen Nähe, aber man muss jetzt schon auch sagen, dass es auch sehr filigran gespielt ist und sehr fein gespielt und sehr genau gespielt ist.
1: Ja, das ist mir ganz wichtig. Also das ist auch das, was mich jetzt als Akkordeonistin, ich glaube, auch ein bisschen ausmacht, dass ich diesen ganz differenzierten Zugang zum Klang und zur Balkführung. Und das ist so spannend. Das begegnet mir immer wieder auch, wenn ich unterrichte mit Schülern und Schülerinnen. Die entdecken erstmal, dass sie mit dem Balk überhaupt Klänge modulieren können. Weil man muss wirklich sagen, ursprünglich war das Akkordeon halt diese Auf- und Zu-Grenzkasten. Und man zieht ein bisschen und das klingt dann und dann stößt man wieder und dann bewegt sich dieser Balk hin und her. Aber dass die ganze Tonbildung und die ganze differenzierte Klanggestaltung nur oder nicht nur, hauptsächlich über den Balk passiert. Das ist das Besonderste und das, was mir auch am wichtigsten ist. Man ist eigentlich mit diesem Instrument Sängerin, ja, es atmet und spricht.
0: Also durch den Druck, den man gibt, ja, wie man den Balk behandelt, gibt es dann einen anderen Klang.
1: Genau, und weil man so nah den Kontakt zum Körper hat, ist wirklich jede unmittelbarste, kleinste Regung überträgt sich auf diesen Balk. Und es ist immer wieder dieses Bild dieser nach außen gestülpten Lunge, das ich wahnsinnig treffend finde, weil es ist wie eins auch. Also man umarmt dieses Instrument, es ist so eine Einheit aus dem Körper, dem eigenen und dem Korpus des Instruments. Und alles, was wesentlich ist, geschieht über diese Balkführung.
0: Ich möchte gerne auf den Anlass zu sprechen kommen, warum diese Einladung jetzt gekommen ist. Das hat mit einem Konzert zu tun, das heute Nachmittag, an dem Tag, an dem diese Sendung ausgestrahlt wird, auf Schweizer Fernsehen SRF 2 um 16:05 Uhr ausgestrahlt wird. Und das ist ein Konzert, das Sie, Vivian Chasseau, zusammen mit dem Pianisten Nick Bertsch und seiner Band und der Neo-Soul-Sängerin und Rapperin Miss C-Line gegeben haben vor kurzer Zeit. Showcase nennt man das. Das war eine musikalische Begegnung doch der besonderen Art. Also drei ganz unterschiedliche Leute, die da musikalisch zusammenkommen. Erzählen Sie ein bisschen, was ist da der Hintergrund oder der Gedanke dahinter gewesen?
1: Ja, also es sind vor allen Dingen sehr, sehr unterschiedliche Musikstile und die dennoch auch wieder einen gemeinsamen Nenner haben. Also als ich diese Anfrage bekam, habe ich gedacht, okay, ich konnte mir überhaupt nicht darunter vorstellen, wie wir gemeinsam was machen können. Und wir waren dann auch am Anfang eher auf einer Linie, dass wir das Gefühl hatten, jeder bringt so seinen Bereich ein und wahrscheinlich werden diese Bereiche eher nebeneinander stehen. Vielleicht wird es Verbindungen geben, aber grundsätzlich werden diese Bereiche nebeneinander stehen. Und es war auch so angedacht, dass gar nicht immer alle dann gleichzeitig spielen. Ganz spannend war, dass sich das dann aber ganz anders entwickelt hat und wir zum Schluss immer alle gespielt haben. Also es hat sich wirklich eine Einheit gebildet.

genau verstehen, was damit gemeint ist. Ich habe jetzt absichtlich ein Stück mitgebracht, wo nicht Sie den Lead haben, sondern wo Nick Bertsch und seine Band vorne sind und führen und Sie aber immer drin sind und man dann auch hört, was Sie dazu tun. Mhm. Und ich spiele es mal ein und können wir hinterher kurz drüber reden. Mhm.

0: Das war also ein kleiner Ausschnitt aus diesem Konzert mit Ihnen, Vivian Chasso, und mit dem Pianisten Nick Birch und seiner Band und mit der Neo-Soul-Sängerin und Rapperin Miss Celine, die wir jetzt aber, glaube ich, hier nicht gehört haben. Was hört man denn jetzt genau über das Verhältnis zwischen Ihnen und den Mitmusikerinnen und Mitmusikern in dieser Aufnahme?
1: Ich finde, in diesem Ausschnitt, man hört, es ist sehr, sehr gut, wie diskret eigentlich auch, dass der Klang des Akkordeons sich da in dieses Klanggefüge einmischt und wie auch diese, also es wechselt sich mit der Linie von Nick Birch vom Piano, dann kommt wieder so ein bisschen dieser Akkord, dieses Pattern vom Akkordeon, dieser Klang, es vergeht wieder, es hat so was ganz Organisches, Dialogisches mit dem Klavier. Und ganz am Schluss hat man noch gehört, eine ganz hohe Verdoppelung, also Oktavierung, das ist der Klavierstimme auch, und da kommt einfach noch diese ganz, finde ich, sphärische Farbe und Ebene dazu. Und spannend finde ich, dass der Einsatz des Akkordeons und des Klangs wirklich in ganz homöopathischer Dosis passiert. Also es ist so wenig und es würde wahrscheinlich mehr auffallen, wenn es nicht wäre, aber so wirklich gut wahrnehmen tut man es nicht. Und es soll auch so sein. Also das finde ich das Spannende, dieses mit ganz wenig Farbe ein bisschen was einmischen oder, wenn man es mit der Küche vergleicht, ein bisschen Gewürz dazu. Aber es würde fehlen, wenn es nicht da ist, aber man nimmt es fast nicht wahr. Und das ist gar nicht so einfach, weil ich bin mir gewohnt, dass ich ja schon auch im Vordergrund stehe und dass sich so ganz zurücknehmen und so ganz reduziert spielen, das war eine ganz neue Erfahrung, die ich so noch nicht gemacht habe.
0: Also Sie würden jetzt auch gerne in einer Band eintreten beispielsweise?
1: Absolut. Ja, es ist so spannend. Das ist wirklich toll. Ja.
0: Dieses Konzert mit Ihnen, Vivian Chasso, mit Nick Birch und mit Miss Celine, das kommt heute Nachmittag am Tag der Ausstrahlung dieser Sendung um 16.05 Uhr im Fernsehen SRF 2. Und jetzt machen wir einen riesigen Sprung und gehen ganz woanders hin. Wir kommen jetzt zu Ihrer Musik und da hören wir zuerst Alive von Meatloaf. Was steckt dahinter?
1: Ja, Alive von Meatloaf ist ein Titel, der mich so kurz nach dem Studium sehr stark begleitet hat. Wann war das?
0: Wenn ich es richtig im Kopf habe, ist 2005, 2006.
1: Ja, genau, das kommt hin. Ja, genau. Danke für das.
0: Stand in den Unterlagen.
1: Ja, super. Danke.
0: Ich war nicht dabei.
1: Ja, genau. Das war zu dieser Zeit so. Also ich muss dazu sagen, Meatloaf war schon seit meiner Kindheit präsent. Ich bin mit Meatloaf und vielen anderen Pop-Rock-Musik, aber auch Klassik aufgewachsen. Und diese Musik lief immer über die großen Lautsprecherboxen in unserer Wohnung. Und ich habe das geliebt. Je lauter es war, desto besser. Und eben dieses Alive, das war in einem Moment, an einem ziemlichen Tiefpunkt in meinem Leben, in einer, ja, kann man sagen, persönlichen Krise. Und das war so der Moment, wo ich spürte, ich lebe noch.

0: beziehungsweise meine Seele lebt noch. Es gibt noch irgendwie, ja, es gibt noch Lebendigkeit. Und die Musik, die hat das einfach ganz stark verkörpert, diese Kraft, dieses, also es geht ja da auch, also inhaltlich darum, eben ich lebe noch, es ist wie ein Wunder, ich bin davon gekommen, ich bin wie ein entgleister Zug auf einem kaputten Gleis, so kam ich mir damals vor.
1: Auf die Krise können wir vielleicht später nochmal zurückkommen. Hören wir doch jetzt mal diese Musik, Alive von und mit Meat Love.

0: Meat Love Alive hier in Musik für einen Gast auf SRF 2 Kultur. Gast ist die Akkordeonistin Vivian Chasseau. Vivian Chasseau, was mich jetzt ein bisschen erstaunt hat bei diesem ersten Wunsch. Sie sind hier als klassische Musikerin angekommen, haben mir von der Feinheit der Töne erzählt im ersten Abschnitt und jetzt kommt so ein Hammer. Wie kommt das?
1: Ja, wie soll ich sagen? Ich finde, die Kraft, die kann sowohl in diesem ganz Lauten liegen, aber halt auch in der Feinheit. Das ist das Spannende. Und ja, ich liebe diese kraftvolle Rockmusik. Die liebe ich seit Kindheit. Und die Power und die Energie, die da kommt, die begleitet mich.
0: Also mir geht's ja ähnlich. Ich mache ja auch im Prinzip keine Trennung zwischen U und E, wie was wir hier so machen. Also entweder gibt's gute Musik oder es ist nicht gut.
1: Ja, genau.
0: Sehen Sie auch so?
1: Genau so, ja. Und ich finde auch eben so diese Musik, die hat eine Kraft und kann etwas bewirken. Und zwar genauso und sehr ähnlich letztlich wie ein Klavierkonzert von Brahms. Ja.
0: Darauf kommen wir dann auch am Schluss dieser Sendung. Jetzt machen wir einen Riesenschritt zurück. Ich möchte gerne wissen, wie sind Sie aufgewachsen? Was hat Sie geprägt in den frühen Jahren? Wo kommen Sie her sozusagen?
1: Ich komme aus einem kleinen Dorf. In Wollerau bin ich aufgewachsen, im Kanton Schwyz. Und ich war früh geprägt durch einerseits klassisches Ballett, was ich getanzt habe, und andererseits durch die viele Musik, die bei uns im Wohnzimmer über die Lautsprecherboxen lief. Und diese Begeisterung, die vor allem mein Vater immer gelebt hat, die hat mich voll infiziert. Also das habe ich wirklich seit kleinster Kindheit oder jüngster Kindheit im Blut und bin darin immer aufgegangen.
0: Das kam von Ihrem Vater?
1: Ja.
0: Und wie haben Sie denn das Akkordeon entdeckt?
1: Das Akkordeon war ein Instrument, das war in meinem Leben auch schon seit früher Kindheit präsent. Und zwar so, dass einmal im Jahr mein Vater zu Weihnachten sein Örgeli aus dem Kasten geholt hat und Marina Capri-Fischer und so Schneewalzer gespielt hat. Und dass ich in Wollerau natürlich umgeben war von der Kultur des Akkordeonorchesters, der Ländlerstubeten. Das war alles ganz präsent in meiner Schulklasse. Primarschule hat wirklich die Hälfte der Klasse hat Akkordeon gespielt. Die haben dann immer manchmal das Instrument auch mitgenommen und vorgespielt. Und ich war immer schon fasziniert, seit ganz klein. Vor allem natürlich erstmal durch das, was mein Vater, was ich bei ihm mitbekommen habe, wenn er gespielt hat. Und zwar war das einfach ein Klang. Es war so, auch da kommt jetzt wieder das, was ich vorhin schon erwähnt habe, dieses ganz Direkte. Es war so unmittelbar. Auch er war irgendwie so unmittelbar, so anders, als wenn er hinter Büchern und das war einfach es war so menschlich. Ich glaube, das ist das, was ist so, und dieser Balg und dieses Atmen und diese Knöpfe und der Klang, das fand ich alles toll. Aber die Musik, ich konnte da irgendwie nicht Zugang finden. Und mit 12 habe ich am Radio, ich weiß nicht mehr, wer das war, aber ich habe zum ersten Mal gehört auf einem Akkordeon Bach. Und seit dem Moment wusste ich, weil das war in meiner Welt einfach nicht präsent, es war nicht existent. Ich kannte das nicht. Niemand hat Bach gespielt auf dem Akkordeon. Und deshalb war für mich immer klar, okay, wenn du Akkordeon spielst, dann musst du dann diese akkordeonspezifischen Stücke spielen. Ein Hutter hat drei Ecken mit Variationen und den Schneewalzer, und das wollte ich nicht. Und da war dann klar, es gibt was anderes, und seit dem Moment wusste ich will das spielen.
0: War das damals schon so, dass Sie dann dachten, das könnte eine wirkliche Option sein, dass Sie das mal beruflich machen werden? Weil es, nach dem, was ich weiß, kamen Sie doch sehr, sehr schnell voran in dem Moment, wo Sie das so gemerkt haben, dass Ihnen das so liegt.
1: Ja, das war so wirklich ganz spannend, weil ich musste dann schweren Herzens mit dem Balletttanz aufhören, weil wir waren drei Töchter und jede durfte einfach ein Hobby machen. Das war nicht wie heute.
0: Wo man vier Sachen macht.
1: Genau, und dann, ja. Nein, wir mussten uns entscheiden, und es war für mich ganz schwierig, weil ich liebte das Ballett. Ich war an dem Zeitpunkt auch ziemlich weit und hätte ans Opernhaus in die Ballettschule gerade übertreten können. Und dann kam eben das Akkordeon, und ich wollte dann aber das Akkordeon lernen. Und ich habe angefangen, und es lief einfach Es lief einfach. Ich musste da nicht viel machen. Also ich habe einfach gespielt und bin von Stunde zu Stunde mit dem nächsten Heft gegangen, konnte diese Stücke spielen und das war natürlich toll, weil irgendwie so ohne große Widerstände ging das. Und ich hatte zum Glück auch einen Lehrer. Ich habe dem von Anfang an gesagt, ich will Bach spielen und der hat mich zum Glück darin unterstützt. Genau.
0: Bedauern Sie es, dass Sie nicht auf die Karte Ballett gesetzt haben oder sind Sie am richtigen Ort?
1: Nein, ich bedauere es gar nicht, weil ich glaube, das ist zwar wunderbar, aber rein physisch noch mal anspruchsvoller als Akkordeon zu spielen.
0: Ja, das ist bestimmt anspruchsvoller, also physisch. Dann kommen wir jetzt zu Haydn und das, was Sie ja auch mit dem Ballett verbindet. Und Sie haben Holde Gattin dir zur Seite, ein Duett aus der Schöpfung von Haydn ausgewählt. Warum gerade das?
1: Ja, die Schöpfung, das war für mich als Kind, war das so das Apfelballett. Das kannte ich, wie gesagt, auch vom Ballett. Und weil das Bühnenbild natürlich mit diesen Früchten, das war so toll. Das waren so riesige, 2 Meter große Äpfel und Bananen und so.
0: Und das war für Sie das Apfelballett?
1: Das war für mich das Apfelballett. Das haben wir immer so genannt. Und ich fand diese Musik, die hat etwas so Lebensbejahendes, etwas so Helles, Lichtvolles und das hat mich immer glücklich gemacht, das zu hören.
0: Dann blenden wir uns hinein in den zweiten Teil dieses Duetts. Es reicht nicht ganz fürs Ganze, aber am Schluss sind die schönen Stellen, haben Sie mir gesagt.
1: Genau, ja, diese Stelle, oder was mir besonders in Erinnerung ist, dass ich das als Kind schon so wahrgenommen habe, ist dieses mit dir, mit dir.
0: Dann hören wir das.

0: Holdegard in dir zur Seite. Das Duett aus der Schöpfung von Joseph Haydn haben wir gehört, und zwar mit Dorothy Meals als Eva und Loki Tschum als Adam. Und begleitet hat das Balthasar Neumann Ensemble unter der Leitung von Thomas Hengelbrook. Gehört haben Sie das in Musik für einen Gast auf SRF 2 Kultur. Gast ist die Akkordeonistin Viviane Chasseau. Viviane Chasseau, wir haben gerade vom Akkordeon selbst gesprochen, vom Umstand, dass es mit dem Ballett dann nichts geworden ist, aber mit der Musik umso mehr. Wie finden Sie denn jetzt zur Musik als Beruf? Wie kommen Sie jetzt in dieses Berufsleben als Musikerin hinein? Beziehungsweise was sind die Schritte, die Sie jetzt machen, dass Sie das werden können?
1: Also das war natürlich das Studium damals, ja. Ein wichtiger Schritt. Es war einfach immer klar, der Wegweiser war die Musik. Und natürlich habe ich mir jetzt nicht vorgestellt, ich werde dann, keine Ahnung, Klavierkonzerte von Haydn einspielen oder so. Das war damals überhaupt nicht das Thema, sondern es war einfach die ganz klare Liebe zur Musik. Und ich wusste sehr schnell, also relativ bald, nachdem ich angefangen hatte, mit 15, das will ich machen. Und ich wollte dann eigentlich auch gar kein Gymnasium mehr absolvieren, sondern direkt Musik studieren. Da hat mir aber dann das Umfeld davon abgeraten und mir einfach quasi empfohlen, doch wirklich diese Grundausbildung noch zu machen, damit ich nachher auch noch mehr Möglichkeiten habe. Ich habe das dann mehr oder weniger gern, also eigentlich eher weniger. Also es war eher absolvieren, weil für mich war immer klar, ich will spielen und das ist das Einzige, was mich interessiert. Und alles andere hat mich wenig interessiert. Deshalb, ich war sehr, sehr fokussiert und auch im Studium dann sehr, sehr, sehr, sehr fokussiert und sehr leistungsorientiert auch. So, dass ich auch am Abschluss des ganzen Studiums dann an einem Punkt war, der nicht sehr schön war, weil sich dieses Korsett der Leistung und des sich Identifizierens nur durch Leistung an einem absoluten Endpunkt war. Das ging nicht mehr weiter und es kann man schon sagen, stürzte so ziemlich alles ein.
0: Das ist also die Krise, von der Sie vorhin gesprochen haben. Genau. Das ist das, was passiert ist.
1: Ja, genau. Ja, genau. Und es war ein bisschen, das Schlimme war, ich stand nach dem Studium da, nach einem erfolgreichen Studium, und war aber am Punkt Null. Also ich hatte keine Kraft mehr, ich hatte keine Freude mehr an der Musik, ich hatte keinen Zugang mehr zur Musik. Es war ein Gefühl von Starrheit und viel Leblosigkeit. Und ja, das ist nicht so toll, wenn man dann sich wiederfindet oder realisiert, okay, jetzt habe ich zwar mein Leben darin investiert und jetzt bin ich gar nirgends. Ja, nicht wie man sich's wünscht.
0: Aber wie sind Sie da wieder rausgekommen?
1: Indem ich eigentlich alles losgelassen habe, auch die Musik. Ich konnte nicht mehr spielen. Also es war eine Bewegung weg vom Instrument auch und von vielem anderen auch, wovon ich mich lösen musste. Und es war ein Neubeginn. Ich kam nach Basel und ich habe dann, also symbolisch noch, ich hatte einen Sturz. Es war an einem Tag, ich bin mit dem Akkordeon auf dem Rücken Richtung Tram gerannt, weil ich war knapp dran, und bin dann eingeknickt und habe mir beide Füße nicht gebrochen, aber also gezerrt. Und ich saß dann da am Boden mit dem Akkordeon auf dem Rücken zusammengefalteten Füßen und konnte nicht mehr aufstehen. Das war so wirklich auch ganz übertragen, die Situation. Und dann ging es eigentlich mal darum, überhaupt für mich ins Leben zu kommen. Also ich habe angefangen in dieser Zeit auch für mich Genuss zu entdecken. Ich habe lange Fahrradfahrten gemacht. Ich habe es genossen, ein Eis zu essen. Das war bis zu dem Moment nicht existent. Das klingt vielleicht komisch, aber das war für mich kein Teil des Lebens. Und dieses Sinnliche, dieses Genießen, dieses überhaupt Leben, unabhängig von diesem Leisten und einfach immer, es war nie genug, es war immer zu wenig und es sollte immer noch mehr sein. Und ja, mit diesem Konzept bin ich da wirklich an eine Wand gefahren, kann man sagen. Oder auf dem Boden gelandet.
0: Kann man sagen, auch glücklicherweise, dass es relativ früh passiert ist? Dass Sie irgendwann das merkten, worum es da geht?
1: Ja, ich glaube schon, weil im Nachhinein sehe ich das als ganz große Chance, weil ich wirklich von Null auf auch neu begonnen habe, mich mit der Musik zu verbinden, auf eine andere Weise als halt im Studium das für mich möglich war, einen wirklich sehr intrinsischen Zugang bekommen habe und nur noch mir überlegt habe, was erreicht mich, was will ich vom Herzen her machen und wo kann ich anknüpfen. Und das allererste, das war eine lange Zeit, wo ich gar nicht gespielt habe, da waren dann Begegnungen, Kontakte mit anderen Musikern, auch Reisen zum Teil. Und ja, das war dann die Möglichkeit, wirklich nochmal ganz neu eigentlich mich zu finden als Musikerin und meinen eigenen Weg zu gehen, vor allen Dingen auch. Und durch das, dass das so krass war, dieser Bruch, glaube ich, war es umso mehr notwendig und auch, das sehe ich als große Chance, dass ich nichts zu verlieren hatte und einfach nur noch meinem Herzen gefolgt bin. Ja.
0: Und das haben Sie auch getan?
1: Ja. Und das Erste, was dann da für mich zum Beispiel wichtig war, war die Einspielung von Haydns Klaviersonaten. Also ich habe gemerkt, ich habe totalen Zugang zu dieser Musik, das möchte ich machen. Und das war dann so mein erstes größeres Ziel, das möchte ich machen und so möchte ich jetzt mich als Musikerin auch zeigen. Und ja, das war auch ein langer Weg. Ich erinnere mich, ich habe eine Demoaufnahme gemacht, das waren natürlich alles kleine Schritte. Ich habe die an x Veranstalter geschickt und ich glaube, 2 haben reagiert, von 100 ungefähr. Also das habe ich im Studium gelernt. Als Musikerin braucht man einen langen Atem und eine sehr hohe Frustrationstoleranz. Und das ist wirklich so wahr.
0: Das ist so, ja. Wenn Sie jetzt die Klaviersonaten von Haydn erwähnen, da gibt es ja eine bekannte Aufnahme im Klavier, und zwar mit Alfred Brendel. Und dem sind Sie dann begegnet.
1: Ja, das war ein ganz, ganz schönes Erlebnis. Und zwar, das war in der Zeit, als ich in Leipzig gelebt hatte. Und ja, dort habe ich wirklich, ich habe mich als freischaffende Musikerin in dieser Stadt versucht zu etablieren oder einfach versucht, Fuß zu fassen. Und das war nicht ganz einfach, weil ich hatte dann zum Beispiel so Ideen wie, ich spiele jetzt das Haydn-Klavierkonzert in D-Dur und übertrage das aufs Akkordeon und gehe damit jetzt raus und versuche das unter die Leute zu bringen. Und ich konnte das dann im Gewandhaus sogar spielen. Aber es hieß dann, ja, Sie können das da machen, aber wir können Ihnen keine Gage bezahlen, weil wir wissen nicht, ob jemand kommt.
0: Okay.
1: Ich meine, in Leipzig, in einer Traditionsstadt, also oder in einer Stadt, die so viel Musiktradition auch hat. Klar, da hat niemand gewartet auf solche Ideen. Es war dann voll und das war total schön. Aber das waren einfach auch viele Widerstände und ich habe mich oft gefragt, was mache ich eigentlich? Also einerseits war das dieses Gefühl von, ich muss das machen. Das war ganz stark. Andererseits habe ich mir dann auch immer wieder, kam natürlich Selbstzweifel und ich habe mir gefragt, habe ich mir jetzt nicht völlig geirrt im Weg und was mache ich da eigentlich und macht das noch Sinn? Und in einem solchen Moment, eines Morgens, ging ich runter und fand im Briefkasten eine Postkarte von Alfred Brendel. Und zwar nahm er Bezug auf die Einspielung meiner Haydn-Klaviersonaten und hat sie in den höchsten Tönen gelobt. Und ich weiß nicht, das war für mich ein Erlebnis, das war wie eine Offenbarung und ich konnte das kaum glauben. Und das hat mir sicher für 10 Jahre Kraft gegeben, diesen Weg weiterzugehen.
0: Also wenn so jemand sowas schreibt, ist das schon eine große Sache.
1: Alfred Brendel, ich meine, der war für mich auch, die Platten lagen immer im Wohnzimmer. Das war für mich einfach ein absoluter Ikone und dass so jemand, der diese Sonaten so gut kennt und so sich in diese vertieft hat, mir so etwas sagt, dann dachte ich, okay, so ganz falsch kann es nicht sein.
0: Kommen wir zur Musik. Amy Mann, was ganz anderes. Zusammen mit der kanadischen Band Rush ist der nächste Wunsch.
1: Ja.
0: Was ist der Hintergrund?
1: In diesem Song geht es darum, letztlich, dass wir nichts haben, außer dem Moment. Und es geht um die starken und schnellen Veränderungen unserer Zeit, unseres Lebens und das Gefühl manchmal, man möchte das alles anhalten und einfach einen Moment festhalten. Und letztlich glaube ich, oder empfinde ich es so, die Kunst nicht in der Vergangenheit zu hängen und nicht immer schon 2 Schritte nach vorne zu schauen, sondern das zu wertschätzen, was wir haben.

0: Rush zusammen mit Amy Mann mit Time Stand Still. Gehört haben wir das in Musik für einen Gast auf SRF 2 Kultur. Und Gast ist die Akkordeonistin Vivienne Jasso. Vivienne Jasso, was mich jetzt da in Bezug auf diese Musik noch interessiert ist, Sie wollten eigentlich Amy Mann hören, aber wir haben sie nur ganz wenig gehört. Im Zentrum steht Rush. Wer ist eigentlich Amy Mann und was interessiert Sie an ihr?
1: Also ich empfinde sie als sehr authentische Sängerin, die immer auch unabhängig geblieben ist und sich dem kommerziellen Druck auch verweigert hat. Also sie hat zum Beispiel ein eigenes Label gegründet. Und das finde ich sehr schön, wenn es jemandem gelingt, in diesem Musikmarkt sich selbst treu zu bleiben. Und ich finde, es kommt sehr, also auch ihre Themen, diese, die gehen sehr tief und befassen sich oft mit den eher nicht so schönen und schwierigen Themen des Lebens, aber doch auf eine irgendwie hoffnungsvolle Weise. Und ich finde auch jetzt in diesem Song, der hat so eine Kraft. Mhm. Also ich finde, diese Kraft des Moments ist so spürbar.
0: Wenn Sie erlauben, möchte ich gerne noch ein Thema ansprechen, das natürlich dazugehört. Sie sind vor einiger Zeit an Krebs erkrankt und mussten sich zurückziehen. Sie haben aber sehr offensiven Umgang damit gefunden. Also Sie haben in der Öffentlichkeit darüber gesprochen, in der Sendung Persönlich beispielsweise, da war das gerade relativ aktuell. Warum gehen Sie so offen mit sowas um?
1: Weil ich der Meinung bin, dass diese Aspekte wie Krankheit, Schicksalsschläge, die gehören genauso zum Leben wie Glück und Freude und Erfolg. Und ich meine oder erlebe, dass genau das auch das Leben vollständiger macht. Es ist vielleicht nicht unbedingt angenehm, aber es, wie soll ich sagen, es klingt jetzt vielleicht komisch, aber im Prinzip ist es eine Bereicherung. Weil ich bin reicher an einer Erfahrung, auch wenn sie negativ war. Mhm. Aber es macht mein Leben kompletter. Und ich will das jetzt auch nicht schönreden. Es ist natürlich erstmal einfach furchtbar. Das war ein Riesenschock und so weiter. Aber warum ich so offen damit umgegangen bin, der Hauptgrund ist der, dass es viel Irritation gab, weil ich natürlich immer wieder Konzerte absagen musste in diesem Zeitraum und dann halt von verschiedenen Menschen E-Mails und Anfragen bekam, was denn los sei. Und irgendwann hatte ich das Gefühl, es ist mir einfach ein Anliegen zu sagen, was Sache ist, weil das bin ich meinem Publikum schuldig und es ist auch, finde ich, eine Verantwortung von mir als Musikerin, die ich gegenüber dem Publikum habe. Und ein ganz wichtiger weiterer Grund ist aber auch, dass mir in dieser Zeit, in der ich mir nicht mehr vorstellen konnte, wieder einmal ein einigermaßen in Anführungszeichen normales Leben, geschweige denn als Musikerin leben zu können, hat mir so geholfen, Personen, Persönlichkeiten zu sehen, die natürlich öffentlich waren, sonst hätte ich es nicht gewusst, wo ich gesehen und erlebt habe, die sind wieder da, die stehen wieder im Leben. Das heißt, es muss offenbar irgendwie möglich sein. Und das war dann so ein Punkt, wo ich dachte, okay, so kann ich ein bisschen was Gutes noch draus machen aus dem und hoffentlich auch wieder Hoffnung weitergeben quasi.
0: Also wenn ich schon in der Öffentlichkeit stehe und sowas habe, dann erzähle ich auch davon, weil ich ein Beispiel bin auch für eine Genesung.
1: Ja, und weil es auch, finde ich oft, immer weniger habe ich das Gefühl, aber das ist so eine Tendenz unserer Gesellschaft, dass die negativen Themen einfach so wahnsinnig gerne unter den Tisch gewischt werden. Aber das hilft uns, glaube ich, allen nicht, weil es war auch meine Erfahrung, als ich offen darüber geredet habe, hatte ich dann so viele Begegnungen und auch Leute, die auf mich zukamen und auch erzählt haben von ihren Geschichten. Und das ist doch das Schöne und was auch stärkt, dass wir nicht allein sind mit dem Ganzen. Das, finde ich, hilft eigentlich nur.
0: Aber der Moment selber war schon ein Schock, haben Sie
1: ja,
0: gesagt.
1: Ja, natürlich, ganz schlimm. Also das war das schlimmste Moment meines Lebens, ja.
0: Zeit für Musik, ne? Stefanie Heinzmann haben Sie sich gewünscht. Good. Geht auch um viel auf und ab.
1: Ja, genau. Ja. Und es geht um Good. Also Good ist ein Song, dessen Inhalt eigentlich aussagt, ich akzeptiere mich, mit dem Weg, den ich habe, mit meinem Lebensweg. Ich bin in Ordnung, so wie ich bin. Und Stefanie Heinzmann ist für mich ein großes Vorbild. Ich finde es ganz toll, was sie als Sängerin macht. Aber nicht nur fachlich, sondern auch, wie sie als Persönlichkeit in der Öffentlichkeit auftritt. Und sie macht keinen Hehl auch um negative Erfahrungen, auch um persönliche negative Erfahrungen und macht so durch ihre offene Kommunikation so vielen auch jungen Leuten Mut. Und ich finde das wahnsinnig wertvoll.

0: Stefanie Heinzmann mit Good haben wir gehört hier in Musik für einen Gast auf SRF 2 Kultur. Gast ist die Musikerin, Akkordeonistin Vivian Chasso. Vivian Chasso, wir kommen bereits zum letzten Abschnitt hier. Ich möchte gerne nach Ihren Plänen fragen und fragen, was steht an. Sie haben mir vorher bereits gesagt, im Vorgespräch, dass ein Opus 61 ansteht, also eine Adaption eines Beethoven-Violinkonzerts.
1: Ja, genau. Dieses Violinkonzert bzw. die Ausgabe für Klavier. Es gibt ja eine Ausgabe von Beethoven selbst für Klavier und Orchester von diesem Konzert. Und dieses Konzert, das liegt schon lag seit vielen Jahren bei mir in der Schublade. Und ich habe immer gedacht, das ist so spannend, weil offenbar Beethoven die Offenheit hatte, dieses Violinkonzert auch für ein anderes Instrument gültig zu machen, eben jetzt fürs Klavier. Und ich dachte dann immer, weil ich ja normalerweise von Klavierparts ausgehe, dass ich dieses quasi Klavierkonzert dann aufs Akkordeon übertrage. Und jetzt war es so, dass ich mich jetzt mit dieser Bearbeitung befasst habe und je länger ich, je mehr gemerkt habe, es ist gar nicht die Klavierfassung, die Referenz ist, weil das ist auch wieder so interessant, weil das Akkordeon und der Klang halt so nah am Streichinstrument ist, mit seinem elastischen, formbaren Klang, dass es halt einfach oft mehr Sinn macht, diesen Klangcharakter in Fokus zu nehmen und gar nicht das Tasteninstrument. Und ich finde, bei diesem Konzert kommt's, oder bei dieser Bearbeitung dieses Konzert, kann ich so gut diese Eigenschaften des Blas, des Tasten und des Streichinstruments verbinden und so mit einer ganz neuen Herangehensweise dieser Musik umsetzen. Interessieren tut es mich auch deswegen, weil Beethoven hatte dieses Konzert für den Geiger Franz Clement geschrieben und der war bekannt für seinen ganz zarten und lieblichen Klang. Also es war nicht ein Solist, der auftrumpft, sondern es war immer angedacht als Dialog zwischen Solist und Orchester. Und dieser Ansatzpunkt ist mir sehr nah und dieses Feine und ja, die Solostimme ist eigentlich oft improvisierend und eigentlich ist im Orchester die Hauptstimme, dann wechselt es wieder. Und das ist etwas, was ich ganz toll finde und was ich auch immer wieder erlebt habe bei früheren Aufnahmen mit Orchester, bei Haydn- oder Mozart-Konzerten. Das Akkordeon verschwindet immer wieder im Tutti. Es ist nicht immer so präsent wie ein Klavier zum Beispiel, das dann einfach immer an der Oberfläche ist, sondern das Akkordeon kann sich ganz verbinden mit dem Orchester, um dann aber wieder aufzutauchen. Und da komme ich jetzt nochmal auf diesen Showcase zurück, den Ausschnitt, den wir gehört haben mit Ronin und Nick Bertsch und Miss Seeline, dass dort eben auch in diesen Bearbeitungen der Klang, da geht es jetzt um einen einzelnen Ton, er verschwindet im Gesamtklang, man hört ihn kaum. Wenn er nicht da wäre, wäre es anders. Aber er kommt dann auch wieder hervor und das finde ich schön, das ist so lebendig und ich finde auch sehr lebensnah.
0: Wir kommen zum letzten Musikwunsch, Johannes Brahms, Klavierkonzert Nummer 1 D-Moll, der dritte Satz daraus. Was ist da der Hintergrund?
1: Ja, bei diesem Klavierkonzert finde ich es so faszinierend, dass Brahms ja mit diesem Konzert anknüpfte an Beethovens letzte Sinfonie, an die 9. und im Prinzip, oder muss man sagen, anknüpfen musste, weil das ist natürlich eine enorme Herausforderung und Schumann hatte damals gesagt, er sei der neue Messias der Musik und es war eigentlich sein, ja, er musste jetzt diese Aufgabe quasi annehmen. Gleichzeitig war nach dieser 9., war ja eigentlich nichts mehr zu sagen. Und genau das nimmt er auf und er knüpft da an und mit allem Respekt und trotzdem auch, er widersetzt sich dem. Und man hört, finde ich, in diesem Werk die ganze Auseinandersetzung mit seiner Schaffenskrise auch, es gibt Wut, Verzweiflung, Zerrissenheit, Überforderung und dann im Kontrast dazu das zärtlich Singende, Tröstende. Und ich finde, in diesem Konzert ist einfach alles drin. Und es ist eine solche Reise durch diese drei Sätze. Und am Ende dieses dritten Satzes gibt es die eine Stelle, wo sich einfach alles entlädt, also kurz vor dem Schluss. Und ich finde das, boah, schon wenn ich davon spreche, das hat eine solche Kraft, wo es keine Worte mehr gibt. Und das zeigt einfach, wie stark diese Musik ist.
0: Das ist ein typischer Wunsch für Sie. das sind die Themen, die wir jetzt eigentlich besprochen haben, alle drin in dieser Sendung. Also das, was Widerstand ist, was ungut ist, aber auch das Leichte, Feine und,
1: ja, und
0: das Ganze halt.
1: Ja, und auch dieses Konzert ist entstanden in einem Moment, in dem vielleicht viele resigniert hätten. Und es ist dieses Trotzdem. Und was dann entstehen kann, boah, es ist einfach stark.
0: Dann hören wir jetzt den Schluss aus diesem Klavierkonzert Nummer 1 von Johannes Brahms mit dieser schönen Stelle, von der Sie vorhin gesprochen haben. Vivian Schasso, ich bedanke mich ganz herzlich für dieses Gespräch.
1: Vielen Dank.

0: Maurizio Pollini war der Solist im dritten Satz aus dem Klavierkonzert Nummer 1 von Johannes Brahms. Begleitet haben die Berliner Philharmoniker unter der Leitung von Claudia Abbado. Gewünscht hat sich diese Musik die Akkordeonistin Viviane Chasseau. Viviane Chasseau war heute Gast in der Sendung Musik für einen Gast. 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Und das war's nun von Musik für einen Gast auf SRF 2 Kultur. Mein Name ist Michael Luisier.
1: Und vom großbesetzten Brahms wechseln wir jetzt gleich zum kleinbesetzten Grieg. Romantische Klaviermusik ist das in beiden Fällen. Danae Dörken übernimmt mit Edvard Griegs schönem Hochzeitstag auf Trollhaugen. Und am Mikrofon begleitet sie in den kommenden anderthalb Stunden Hannes Dickelmann.

Hochzeitstag auf Trolltaugen. Eines der bekanntesten Klavierstücke von Edvard Grieg und einfach auch ein besonders schönes. Im 8. Heft von Griegs lyrischen Klavierstücken ist es zu finden und gespielt hat es in diesem Fall die deutsche Pianistin Danae Dörken. So, und auf eine Hochzeitsmusik folgt hier gleich die nächste, seine sogenannte Triumphsinfonie. Die hat der Tscheche Bedřich Smetana nämlich geschrieben zu Ehren der Hochzeit des österreichischen Kaiserpaares Franz Josef und Sissi. 1854 war das. Und die überschäumende Freude, die damals geherrscht haben muss, die kann man dieser Musik immer noch anhören.

Das Scherzo aus Bedřich Smetanas sogenannte Triumphsinfonie in E-Dur. Die einzige klassisch viersätzige Sinfonie, die Smetana jemals geschrieben hat. Geschrieben anlässlich der Hochzeit von Kaiser Franz Josef und seiner Sisi. Mitte des 19. Jahrhunderts. Daryl Ang leitete hier das Rundfunksinfonieorchester Berlin. Einen guten Sonntag wünschen wir mit SRF 2 Kultur und hier geht es jetzt etwas ruhiger weiter, zumindest am Anfang, in Norbert Burgmüllers Duo für Klarinette und Klavier in S-Dur.

Der Klarinettist Ognjen Popovic und die Pianistin Mirjana Rajic gemeinsam hier zu hören in dieser Musik von Norbert Burgmüller, einem leider jung verstorbenen deutschen Romantiker. Das war sein Duo für Klarinette und Klavier in S-Dur, Opus 15. Der Apfel fällt nicht weit vom Stamm, heißt es. Und das gilt auch im Fall von Chiara Samatanga Enderle. Der Vater Geiger, die Mutter Bratschistin. Und die Tochter, die war dann schon als ganz kleines Mädchen mit dabei auf den Quartettkonzertreisen ihrer Eltern zum Beispiel. Und natürlich auch sonst immer mittendrin im Streicherklang. Das hat abgefärbt. Allerdings hatte die Tochter dann doch noch Größeres im Sinn, größer verglichen mit der Geige des Vaters und der Bratsche der Mutter, nämlich das Cello. Heute ist sie nun eine weiterum gefragte Solistin, Chiara Enderle. Wir hören sie hier im ersten Satz des C-Dur-Cellokonzerts von Paul Wranitzky.

Aus Paul Wranitzkis Cellokonzert in C-Dur der erste Satz, Allegro Maestoso. Solistin war die Schweizer Cellistin Chiara Enderle und begleitet hat das Münchner Kammerorchester unter Howard Griffiths. Vom Wiener Klassiker Wranitzky wechseln wir jetzt in die Barockepoche und von Wien nach Oxford in England. Dort wirkte im 18. Jahrhundert William Hayes als Organist, Musikprofessor und als Komponist.

0: prunkvolle Barockmusik aus England, die Sinfonia in D-Moll von William Hayes. Englische Musik in einer Schweizer Version, denn gespielt hat hier in den letzten gut 10 Minuten das Schweizer Capriccio Barockorchester.
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Kammermusik mit viel französischem Parfum. Melanie Bonis ist die Komponistin von diesem Scherzo für Flöte und Klavier. Und auch gespielt haben da zwei Musikerinnen aus Frankreich, die Flötistin Juliette Hurel und die Pianistin Hélène Couvert.

Große Orchestermusik aus dem Norden, Musik des Dänen Nils Wilhelm Gade. Der erste Satz seiner Sinfonie Nummer 2 in S-Dur war das, gespielt vom dänischen Radiosinfonieorchester unter der Leitung von Christopher Hogwood. Joseph Haydn schießt Pfeile in die Zukunft oder schoss diese Pfeile zu seinen Lebzeiten. So formuliert es der Pianist und Haydn-Spezialist Jean-Eflam Bavouzet. Und er deutscht das folgendermaßen aus. In vielen Sätzen von Haydns Klaviersonaten entdecke er, Bavouzet, immer wieder musikalische Ideen oder Gesten, die im Grunde die Musik von Beethoven, Brahms oder Schumann vorwegnehmen. Haydn auch als Wegbereiter der Romantik. Hören wir mal, wie das bei Jean-Eflam Bavouzet klingt. Hier ist der Franzose mit dem ersten Satz aus der Haydn-Klaviersonate Nummer 12.

Der Franzose Jean-Yves Flambavouset am Klavier mit dieser Musik von Joseph Haydn, das Andante aus der Haydn-Klaviersonate Nummer 12 in A-Dur. Das ist SRF 2 Kultur an diesem Sonntagnachmittag. Es geht auf 3 Uhr zu und an Haydn knüpft jetzt gleich Thomas Lindley an. Thomas Lindley, ein Haydn-Zeitgenosse aus England, und die Geigerin Miriam Konstant spielt hier das hübsche Rondo aus Lindleys Violinkonzert in F-Dur.

0: Die Nachrichten von SRF um 3 mit Michael Wieland. An Parkuhren in der Schweiz tauchen immer wieder QR-Codes auf von Betrügerinnen und Betrügern. Sie wollen so an Kreditkartendaten gelangen von Personen, die die Parkgebühr bezahlen wollen. Mehrere solche QR-Codes sind am Morgen in der Stadt Zug entdeckt worden, an diversen Stammorten. Der Kanton ruft deswegen zur Vorsicht auf. Nach dem Scannen eines QR-Codes solle die Adresse der Internetseite überprüft werden. Für das Bezahlen sollten zudem, wenn immer möglich, die offiziellen Apps der Parkplatzanbieter genutzt werden oder die Bezahlfunktion direkt am Parkautomaten. Wer solche missbräuchliche QR-Codes entdecke, solle dies der Polizei melden. St. Moritz im Kanton Graubünden hat einen neuen Gemeindepräsidenten. Adriano Iseppi setzte sich im zweiten Wahlgang gegen drei Mitbewerbende durch. Iseppi ist unter anderem Rennleiter des Engadin-Skimarathons. Der Parteilose folgt auf Christian J. Jenny, der sich nicht mehr für eine dritte Amtszeit zur Verfügung stellte. Zwei Meldungen aus dem Ausland. Der deutsche Kanzler Friedrich Merz denkt darüber nach, seine Regierung umzubilden. Dies nach dem Rücktritt von Unionsfraktionschef Jens Spahn. Dies könne eine Gelegenheit sein, noch einmal über die Aufstellung der Regierung nachzudenken, sagt Merz im Sommerinterview mit dem ZDF. Und nördlich der spanischen Hauptstadt Madrid ist ein Waldbrand außer Kontrolle. Inzwischen sei eine Fläche von 130 Quadratkilometer verbrannt, sagen die Behörden. Das ist etwas mehr als die Fläche des Vierwaldstättersees. Hunderte Einsatzkräfte und 25 Löschflugzeuge seien im Einsatz. Mit dem Final zwischen Argentinien und Spanien endet heute Abend die Fußball-WM. Diese Weltmeisterschaft habe eine Frage nach der anderen aufgeworfen, kritisiert Alain Berset, der Generalsekretär des Europarates. Der frühere Bundesrat fordert deshalb ein Konzept für die nächste Fußball-WM, um die Integrität des Turniers zu gewährleisten. Berset kritisiert unter anderem den politischen Einfluss auf das Spiel, konkret den Anruf von US-Präsident Trump bei FIFA-Präsident Infantino nach einer roten Karte. Der Europarat hatte schon früher Vereinbarungen rund um den Sport ausgearbeitet, zum Beispiel eine Anti-Doping-Konvention, die über 50 Staaten unterzeichnet haben. Und noch zum Tennis. Stefanos Tsitsipas gewinnt die Swiss Open in Gstaad. Der Grieche besiegt im Final den Belgier Raphael Golignan in 3 Sätzen mit 6:4, 6:7 und 6:3. Der Blick aufs Wetter. Am Nachmittag und Morgen ist es ziemlich sonnig. In den Zentral- und Ostschweizer Bergen bleibt es heute noch länger grau. Das waren Nachrichten von Radio SRF. Verantwortlich Tobias Meyer.
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2: Das ist die Passage. In unserer Sommerreihe bringen wir Ihnen Ausgezeichnetes zu Gehör und das im wortwörtlichen Sinne. Insgesamt 7-mal haben Sie die Gelegenheit, Sendungen zu hören, die mit einem Preis ausgezeichnet wurden. Den Anfang setzt eine Passage von Irene Grütter, die mit dem Katalysatorpreis der Radiostiftung Basel geehrt wurde. Das Thema nämlich hat damals bei der Erstausstrahlung überrascht. Denn, mal ehrlich, sind Sie ein Fan vom Putzen? Nun, die wenigsten Menschen putzen wirklich gerne und doch muss es täglich gemacht werden. Mit dem Putzen und vor allem mit den Menschen, die täglich mit dem Thema Reinigung oder auch mit der Müllentsorgung zu tun haben, hat sich Irene Grütter intensiv auseinandergesetzt.

Morgens weckt mich das Brummen der Wischmaschine. Dann setzt das Rühren der Laubbläser ein. Luftströme pusten Müll in den Rinnstein. Auf dem Weg zur Arbeit komme ich an Putztruppen vorbei, die Abfall von der Straße klauben.

0: Die Schweiz ist eines der saubersten Länder der Welt. Und sie gehört zu den größten Müllproduzenten. Viel Abfall bleibt draußen liegen. Der Aufwand für die Sauberkeit steigt. Immer mehr Haushalte leisten sich Putzhilfen. Die meisten kommen aus einem anderen Land. Wer sind die Leute, die täglich hinter uns herräumen? Wer putzt die Schweiz? Ein Feature von Irin Grüter. Ich möchte 5 Menschen bei der Arbeit begleiten, die dafür sorgen, dass meine Umgebung sauber ist. Meine Wohnung, mein Arbeitsplatz, die Wege, die ich täglich gehe. Zuerst höre ich mich dort um, wo an schönen Tagen besonders viel Littering anfällt. Ein Sommerabend am Rheinufer in Basel. Es wird gebadet, gegrillt, getrunken. Die Sonne geht unter, die Stimmung ist entspannt.
1: Entschuldigung, darf ich Sie geschwind etwas fragen? Haben Sie daheim eine Putzfrau oder einen Putzmann?
2: Ich habe eine Putzperle, ja.
1: Schon lange?
2: Manchmal ja.
1: Und wie oft kommt er oder sie?
2: Angefangen hat es mit 2 Wochen. Alle 2 Wochen so. Und jetzt kommt sie nach Bedarf. So, wenn wir das Gefühl haben, zum Fenster putzen, zum Garten spritzen.
1: Do you have somebody who is cleaning for you?
3: Not currently, but it will start soon, yes.
1: Why? Don't you have time to do it, or you just don't want to?
3: I don't have energy to do it.
1: No energy?
3: No energy.
1: It's not a question of time.
3: No. I want to use my time doing something else.
1: Yeah. And where does the person come from?
3: From Southern Europe.
1: How did you find the person?
3: You ask a lot of questions.
1: Putzt du selber?
4: Ja, hin und wieder, aber meistens haben wir auch Putzfrauen.
1: Und was war der Grund, warum wir sie engagiert haben?
4: Ja, es ist halt auch der Zeitfaktor. Oder? Das, ich arbeite und die Frau arbeitet auch. Oder? Da kommst halt nicht mehr dazu. Oder? Und also 2 kleine Kinder, da bist eigentlich immer auf Achse. Oder? Und kommt das Putzen halt zu kurz. Ja. Ich mache auch viel selber, aber so, sie macht es halt perfekter. Oder? Das geht halt. Sie sieht halt auch den Schmutz. Also ich sehe den Schmutz nicht so arg. Und dann kommst du halt abends heim und die Wohnung ist sauber. Das ist toll.
1: Und woher kommt sie?
4: Kolumbien. Macht es tadellos. Also wir geben der auch einen Schlüssel und sie macht es dann auch. Das ist tipptopp.

0: Ich erzähle es nicht besonders gern, aber auch ich habe jemanden engagiert, der für mich und meine Familie putzt. Meine Eltern haben immer selbst sauber gemacht, auch jetzt noch im Alter. Früher dachte ich, jeder soll seinen Dreck selbst wegmachen, der dazu in der Lage ist. Jetzt lagere auch ich diese Arbeit aus, die früher meist unbezahlt gemacht wurde, mehrheitlich von Frauen. Denn auch ich fühlte mich im Berufsalltag mit zwei kleinen Kindern oft erschöpft.
1: Hallo Selim.
2: Guten Morgen.
0: Selim Zeka steht vor der Tür. Schmal, sportlich, immer freundlich, immer in Eile. Seit 5 Jahren kommt er jeden zweiten Dienstag zu uns. Selim ist 61 und er arbeitet im Schnitt 55 Stunden pro Woche.
3: 12 Stunden manchmal pro Tag, aber nicht jeden Tag, sonst wäre nicht einfach.
0: Ja, arbeitest du jetzt 3 Stunden? Gehst du dann nach Hause zum Essen?
3: Ja, das sind 3 Stunden bei dir. Nachher ich gehe zu Hause, schnell essen etwas und nachher nach Rheinach. Nachher, ich habe auch zum Putzen, ich habe auch zum Pflegen, ich habe auch zum Helfen zu duschen, einkaufen, spazieren, bügeln gibt auch, je nachdem bei wem und was und wie. Also ich habe verschiedene Sachen, aber so ist plus minus immer.
0: Wo fängst du an, wenn du unsere Wohnung putzt? Was machst du zuerst?
3: Also da bei dir erst ich staubsauge überall, nachher die Küche putze, nachher Badezimmer, nachher Boden nass wischen und dann ist fertig.
0: Ich denke manchmal, du kennst uns wohl ziemlich gut, weil du unsere Wohnung so im Detail kennst.
3: Da ich kenne vielleicht etwas besser als dir vielleicht. Also, das sind die Putzsachen. Das ist für Fenster. Das ist für Badezimmer.
0: Selim macht seine Arbeitsmittel bereit.
3: Das ist für
0: Aus seinem Rucksack Boden. Nimmt er eine Schürze, Hausschuhe und einen Terminkalender.
3: Ohne Agenda, ich bin nirgends. Ich habe verschiedene Pläne. Zum Beispiel bei dir alle 2 Wochen, bei jemandem jede Woche, bei anderen 2-mal pro Woche. Ist unterschiedlich.
0: Selim muss sich gut organisieren, um den Überblick nicht zu verlieren. Er arbeitet in 14 verschiedenen Haushalten als einer der wenigen Männer in diesem Beruf. Pro Stunde verdient er um die 30 Franken. Der Durchschnittslohn für hauswirtschaftliche Arbeiten variiert, je nach Landesteil, zwischen 25 Franken im Tessin und 32 in Zürich, jedenfalls für legale Putzkräfte.
3: Jetzt.
0: Normalerweise gehe ich weg, während Selim bei uns putzt. Heute will ich dabei bleiben und mit ihm über seine Arbeit sprechen. Aber ich halte es nicht lange aus.
1: Ich merke, dass es mir ein bisschen peinlich ist, dir zuzuschauen, wie du unsere Räume putzt.
3: Ja.
1: Geht es dir auch so?
3: Überhaupt nicht. Weil ich mache meine Aufgabe, dann ich sehe nicht die anderen, ob sie schauen auf mich oder überhaupt nicht.
0: Ich bin verlegen, weil sich hier so deutlich das gesellschaftliche Gefälle zeigt. Die einen putzen, die anderen lassen putzen. In der Schweiz beschäftigt jede 7. Person eine Putzhilfe. Die Nachfrage steigt seit Jahren. Die große Mehrheit der Reinigungskräfte kommt nicht aus der Schweiz, das zeigen Statistiken des Bundes. Doch genaue Zahlen gibt es nicht, denn viele Anstellungen sind illegal. Das heißt, ohne Versicherungsschutz, ohne Rechte, ohne Sozialabgaben.

0: Was wolltest du als Kind werden? Noch nie hat mir jemand auf diese Frage geantwortet. Ich wollte gerne putzen gehen. Auch Selim hatte andere Träume.
1: Eigentlich, ich möchte immer machen etwas bei Mechanik etwas. Das ich könnte nicht, weil hat nicht in der Nähe gehabt. Ich könnte nicht irgendwo gehen, studieren, etwas oder so.
0: Selim wurde in Serbien geboren. Sein Heimatdorf liegt in der Gemeinde Medveda, wenige Kilometer von der Grenze zum Kosovo entfernt. Er wurde als drittes von 8 Kindern geboren. Seine Eltern hatten einen kleinen Hof.
1: Das war ganz anders wie in heutiger Zeit. Wir hatten etwas in Landschaft gehabt, etwas Tiere, etwas so. Eigentlich war es schön und immer noch heute erinnere ich mich von das. Und manchmal ich denke, wie das wäre möglich, dass Zeit ich könnte irgendwie nach Retour kriegen und etwas machen, wie einmal, wann ich war klein und so. Eine Armut kann man so sagen auch, aber immer zufrieden.
0: Doch seit Selim denken kann, gab es Spannungen zwischen der serbisch- und der albanischsprachigen Bevölkerung. Nach und nach verließ seine Familie die Region.
1: Eigentlich bei uns war noch nicht Konflikt, aber war in der Nähe. Weil 1991, das war in Kroatien, dann in Bosnien und 1998 im Kosovo. Aber wir waren früher weg, weil wir hatten gewusst, das kommt so.
0: Selims Geschwister leben heute alle im Ausland. Er ging 1991 in die Schweiz, um seinen Vater zu besuchen, der auf dem Bau arbeitete. Auch Selim bekam einen Job, verletzte sich aber bei einem Unfall am Rücken und brauchte lange, bis er wieder gesund war. Später begann er, in Privathaushalten zu arbeiten. Seit 30 Jahren macht er das nun und ist noch nie wegen Krankheit ausgefallen.
1: Wenn mir passiert, dass ich bin krank oder so etwas, dann ich habe nichts. Unfall schon, das ist alles in Ordnung, aber wenn eine Krankheit so irgendwie, dann wirklich, ich habe überhaupt nichts. Und ich weiß schon selber, dass das ist nicht in Ordnung, aber ich könnte nicht anders. Und ist, bis heute ist noch nie passiert, dass einmal, ein einziges Mal, ich könnte nicht gehen zur Arbeit. Bis heute noch nie.
2: Wie ist das möglich?
1: Nie.
2: Aber bist du wirklich nicht krank oder gehst du arbeiten manchmal, auch wenn du krank bist?
1: Also genau das, was hast du gesagt. Aber ich könnte und nach 2-3 Stunden oder so etwas, ich war viel besser und hat funktioniert. Aber ich könnte, das ist wirklich vielleicht unglaublich, das ist noch nie passiert, dass ich musste bei jemandem telefonieren und sagen, heute ich kann nicht kommen, weil ich so oder so.
2: Aber eigentlich hast du ein Recht darauf, weißt du?
1: Und das ist interessant, was ist passiert manchmal, dass ich war erkältet oder so, ein Samstag, Sonntag oder eigentlich ein Feiertag, dass ich könnte zu Hause bleiben. Das ist so etwas, aber im Arbeitstag ist noch nie passiert.
2: Hast du das Gefühl, wenn du dich krank melden würdest, dass die Leute sagen, das ist nicht okay?
1: Eigentlich, sie könnten nichts machen als sagen ja. Aber wenn ich gehe nicht, dann ich bekomme nichts.
0: Mir wird erst jetzt bewusst, dass ich nie mit Selim über sein Recht auf Lohnfortzahlung bei Krankheit gesprochen habe. Vieles, das mir selbstverständlich scheint, ist es für Selim nicht. Während unsere Wohnung wieder sauber wird, setzt Selims Haus in Medveda Staub an. In dieses Haus investiert er das Geld, das er in der Schweiz mit Putzen und Pflegen verdient. Dort möchte er seinen Ruhestand verbringen. Doch nun steht sein Lebensprojekt auf dem Spiel. Denn die Gemeinde Medveda stellt ihm keine Papiere mehr aus.
1: Ich bin nicht mehr auf System, dass ich bin serbischer Bürger. Weil ihre Grund ist, ich lebe nicht dort.
0: Auf diese Weise will man, so glaubt Selim, die albanischsprachige Bevölkerung an der Rückkehr hindern. Tausende seien in der gleichen Situation wie er, die Serbien nach Ende des Kosovo-Kriegs verlassen haben.
1: 1999, sie müssten alle weggehen. Die Albaner haben gehabt Angst, das passiert gleich wie im Kosovo mit ihm, und sind alle weggegangen.
0: Zweimal im Jahr fährt Selim nach Medveda, um sein Haus instand zu halten. Bei der Rückkehr wirkt er immer sehr glücklich.
1: Für mich dort ist ein Paradies. ist klein, es ist auf einer Seite vielleicht nichts, aber für mich ist das alles. Weil alle Erinnerungen ich habe von dort. Aber eben gehst du dort, du siehst niemanden mehr und dann denkst du, wieso ich bin da, was ich mache da. Dort kann man sehen nur Wälder. Keine mehr Häuser, keine mehr nichts, es bewegt nichts.
0: Die Gegend verödet immer mehr. Doch Selim kann die Hoffnung auf ein Leben in Medveda nicht aufgeben. Zu lange schon arbeitet er darauf hin. Wenn seine serbische Identitätskarte ausläuft, wird die Einreise für ihn schwierig.
1: Das ist furchtbar, furchtbar. Also wenn bist du geboren da, aufgewachsen und lange Zeit dort und jetzt bist du nirgends, ich sage dir, Irene, das macht mir sehr, sehr, ich kann niemals beruhigen, niemals, ich fühle mir, dass ich bin nirgends. In meiner Heimat, ich bin nirgends.

0: Samstag, kurz vor Sonnenaufgang. Am Rheinufer liegen die Reste vom Vorabend. Scherben, Flaschen, Wegwerfgrills, verkohlte Würstchen, halbe Melonen, Chipstüten, Verpackungsmüll. Im Sommer putzt die Stadtreinigung hier bis zu 40 Tonnen Abfall pro Woche weg. Die Mitarbeiterinnen und Mitarbeiter, die aus 25 Nationen kommen, beginnen ihre Arbeit um 6:45. Beim Depot holen sich alle ihre Ausrüstung. Ich begleite Jaime Cuellar auf ihre Tour. Sie fährt zusammen mit einem Kollegen in einem schmalen Pickup durch Kleinbasel, leert die vollen Mülleimer und stattet sie mit neuen Abfallsäcken aus.
1: Jetzt machen wir mal hier diesen Papierkorb. Das ist
0: Jaime hat ein solches Tempo, dass ich ihr mit dem Mikrofon kaum hinterherkomme.
1: Nehmen wir mal den anderen.
0: Raus aus dem Auto, Abfalleimer aufschließen, den vollen Müllsack rausholen, auf die Ladefläche schmeißen, neuer Beutel rein. Oft liegt Müll neben den Eimern verstreut.
1: Was wir noch viel finden auf der Straße oder wenn man Mülleimer, egal wo, es ist immer wilder Deponie. Die Leute nehmen einfach das Zeug von zu Hause und schmeißen, wenn es keinen Platz in dem Mülleimer oder Papier, also wie sagen, Papierkorb hat, dann lassen sie einfach nebenan. Und das finde ich einfach nicht normal, was die Leute hier alles machen. Aber wir sind dafür, also nicht für das unbedingt, aber wenn die Leute so undiszipliniert sind, dann muss man das machen. Leider.
0: Selbst wenn sich Jaime ärgert, wirkt sie noch gut gelaunt. Seit 11 Jahren macht sie diese Arbeit.
1: Schlimm ist, wenn es regnet und nass ist. Schwer wie verrückt. Aber ja, macht Spaß auch, wenn man im Team arbeitet und zusammen. Und ja, das ist schön. Mir gefällt.
0: Jaime fällt auf in ihrer orangen Arbeitskluft. Sie ist eine der wenigen Frauen im Stadtreinigungsteam.
1: Bei uns in diesem Depot haben wir nur 2 Frauen. Bis Gatti, das machen wir nicht. Sonst werden wir ja nicht fertig. Die kommen nachher. Die Bücher kommen nachher. Im Büro arbeiten mehr Frauen, aber hier, wie zum Beispiel bei uns, ist aber schon... Bisketti, ich laufe mal nach vorne, gell?
2: Ja.
1: Ich habe mich daran gewöhnt, mit Männern zu arbeiten. Die sind kompliziert, ich bin auch kompliziert manchmal, aber wir finden irgendwie immer einen Weg. Und das ist schön. Mit Männern arbeiten ist aber nicht einfach. Weil zum Beispiel viele Männer, die hier arbeiten, kommen aus einem Land, wo die Frauen, ich würde sagen, weniger zu sagen haben. Und viele sind Macho-Männer, die wollen sich nicht sagen lassen von einer Frau. Viele denken, ja, weil sie mir sagt, okay, wir machen das, sie kommandiert mich oder sie sagt, was ich zu tun habe, obwohl es nicht stimmt. Es geht nur um die Arbeit.
0: Jaime kam 2009 aus Kuba in die Schweiz wegen ihrem Ex-Mann. Schnell bekam sie eine Stelle bei der Stadtreinigung, wo auch er arbeitete. Sie staunte, was hier alles auf der Straße landet.
1: Also in Kuba zum Beispiel, okay, nicht viel Müll, weil wir haben nicht so viel Sachen, die man im Laden kaufen könnte oder so. Deswegen haben wir vielleicht weniger Müll. Und ich bin manchmal dankbar, dass es so ist. Nicht, dass es wenig gibt, sondern dass wir nicht diese Chance haben, mehr Abfall zu produzieren. Hier haben wir so viel. Und Fettflaschen, Dosen und das und das. Und dann die Leute sind zu faul und wollen nicht entsorgen gehen. Und dann lassen sie das liegen.
0: Langsam füllen sich die Straßen. Jaime muss zirkeln, um mit dem Fahrzeug an die Mülleimer heranzukommen. Eine Passantin kommt strahlend auf sie zu.
3: Guten Morgen, Nelly. Ja,
4: guten Morgen.
3: Schönen Tag. Ja, heute schon.
4: Dass ich dich sehe.
3: Ja. Heute wieder?
4: Ja. Das ist gut.
3: Ja.
4: Ich schaue immer rein.
3: Ja, so schön. Das freut mich.
4: Jetzt fahrst du heute rum und dann...
3: Mache ich Papierkorb Klemmbasel. Ein bisschen viel heute, aber ja, ich mache es. Ich habe Hilfe.
4: langsam.
3: Ein Kollege hinten und eine Dame, die mich begleitet heute.
4: Oh, das ist schön.
3: Schönen Tag noch, gell? Tschüss, pass auf dich auf. Ciao, tschüss. Und ich kenne viele Leute auch. Ich lache immer, ich begrüße einfach die Leute. Und das ist, glaube ich, dass die Leute ein bisschen motiviert. Ja, mit alten Leuten, ich liebe die. Und wenn sie so nett sind, und das finde ich schön. Das finde ich schön. Ja, kein Problem.
0: In Basel gab es vor ein paar Wochen ja eine große Demonstration gegen Rassismus. Haben Sie Probleme mit Kommentaren oder dem Benehmen von Leuten?
3: Nein, ich lache, warum? Weil, ja klar gibt es Leute, die vielleicht rassistisch sind. Ich nehme das nicht ernst. Das ist meine Hautfarbe, ich kann das nicht ändern. Und manchmal sogar, ich lache, weil das ist wirklich lustig. Ich kenne einen Schwarzen, er ist ein Schwarzer auch. Aber ich glaube, er meint das nicht rassistisch. Er sieht immer, er zum Beispiel mich, da wo er immer spaziert. Und er sagt immer, oh mein Gott, die schwarze Frau putzt. Für die Türken, für die Albaner. Und dann fängt er an zu labern, oder? Ich nehme Rassismus mehr persönlich. Ich rede nicht von anderen, weil es ist je nachdem, wie sich jemand fühlt, wie man das nimmt. Und ich habe eine Stelle bekommen, obwohl ich schwarz bin. Das ist, ich glaube nicht, dass das mit dem zu tun hat. Aber ich weiß nicht. Jeder Mensch erlebt diesen Rassismus anders. Es gibt auch weiße Leute, die erleben auch Rassismus. Rassismus haben die Menschen erfunden. Die sind alle gleich. Warum müssen wir uns einfach beschimpfen, weil ich schwarz bin? Oder warum muss ich ihnen beschimpfen, weil sie weiß sind? Oder weil sie Italiener sind? Oder weil ich Afrikanerin bin?

0: Wir sind erst 2 Stunden unterwegs und ich bin schon müde vom ständigen Ein- und Aussteigen, obwohl es Jaime ist, die körperlich arbeitet und gleichzeitig erzählt. Ihre Samstagsschicht dauert noch 3 Stunden bis zum Mittag.
1: Arbeiten Sie ohne Pause durch?
2: Ja, heute schon. Heute ist ja wirklich ein bisschen stressig für uns. Wir müssen auf den Kopf, also das ist wirklich eine große Runde heute. Und ja, wir arbeiten ohne Pause. Ohne Pause, ohne nicht. Nur Wasser trinken und das war's. Ja. Moment, ich fahre mal hier rein. Dann haben wir schon ein bisschen mehr Platz. Und zum Glück ist es jetzt nicht so heiß. Irgendwann ist man müde, man hat keine Energie mehr. Man kämpft wirklich, aber gestern war ein Tag, wo ich wirklich gesagt habe, mein Gott, ich will nicht mehr laufen. Also gestern sind wir schon fast 12 Kilometer gelaufen am Tag. Also, und es gibt Tage, manchmal sind 15.
0: Je belebter die Gegend, desto mehr Müll liegt auf der Straße. Littering verstärkt sich in der Anonymität der Menge.
1: Haben Sie nicht manchmal Lust, die Sachen einfach liegen zu lassen, damit die Leute merken?
2: Ja, ich habe schon manchmal sehr Lust. Das ist so. Ich habe manchmal Lust, das zu machen. Aber wenn wir das machen würden, sinkt einfach die Stadt im Dreck. Und manche Leute, die nicht schuld sind, daran müssen auch leiden. Und das finde ich nicht. Ich weiß nicht. Das Problem ist, wenn wir nicht kommen würden und das machen, dann wird es noch schlimmer. Weil die Leute interessiert sind nicht, ob der Papierkorb voll ist. Dann stellen sie auf den Boden den Abfall dahin. Und dann haben wir am Ende mehr Arbeit. Und auch, es ist auch unhygienisch.
0: Einmal breitete die Basler Stadtreinigung den eingesammelten Abfall eine ganze Woche am Rheinufer aus, mitten auf der Spaziermeile. Von Weitem sah es aus wie ein bunter Teppich. Von Nahem war das Ausmaß erschreckend.
2: Ich fand die Aktion eigentlich nicht schlecht. Dass die Leute schon ein bisschen mehr Respekt haben. Obwohl ich mir nicht so sicher bin, dass die Leute das... Dass manche Leute begreifen das noch nicht. Und ich glaube, wenn die Leute das sehen, wie viel und wie stinkt und so, dann schätzen sie schon, was wir für eine Arbeit machen. Das ist hier im Gegensatz zu diesen Leuten, die hinter dem Lastwagen sind, harmlos. Im Sommer, diese Lastwagen, also stinken noch mehr als normal. Das ist wirklich sehr, sehr brutal.
1: Und das machen Sie auch, die Arbeit?
2: Diese Arbeit habe ich schon auch gemacht, ja. Das war schon sehr anstrengend als Frau. Man braucht Kraft und man muss einfach 2 Säge hier, 2 Säge da, je nachdem, wie schwer die sind. Wenn sie schwer sind, dann kann ich nicht 2 hier und 2 da. Aber macht auch Spaß. Da muss ich nicht mehr zum Fitness gehen.

0: Littering kostet in der Schweiz etwa 200 Millionen Franken pro Jahr. In Basel stagniert Littering auf unerfreulich hohem Niveau. Die Strategie der Stadt besteht aus mehreren Säulen. Prävention, wie Kampagnen und Aufklärungsarbeit in Schulen, regelmäßiges Putzen, denn Müll zieht Müll an, und es gibt Abfallkontrolleure, die Bußen verteilen. Wie sie vorgehen, das zeigen mir Ali Schuwan und Martin Spiecher, die mich mitnehmen auf ihre Tour.
1: Das ist unser Büro.
0: Ihr Arbeitstag beginnt im Büro der Abfallkontrolle.
1: Kollege Martin.
2: Guten Morgen.
1: Wenn ich komme als Erster, versuche ich mal Meldungen erledigen. Die kommen von Stadtreinigung zu uns und die schicken zu uns. Und dann wir müssen einfach meistens Vormittag erledigen wir die Meldungen. Und dann Nachmittag, wenn wir Beweismittel haben, schreiben wir Ordnungsbusse oder machen wir Patrouillen.
3: Wir werden gehen.
0: Zuerst begleite ich Ali auf der Suche nach Beweismitteln. Er sammelt illegal entsorgten Müll und versucht, den Verursacher ausfindig zu machen. Auf einer elektronischen Karte schaut Ali, wo sich Deponien befinden, und legt sich die Route zurecht. Es wird eine Stadttour der hässlichen Sorte.
4: Das Ziel befindet sich auf der linken Seite.
0: Bei der ersten Meldung steht ein altes Fitnessgerät, eine kaputte Mikrowelle, ein paar Plastikteile. Sperrgut ist unergiebig für die Detektivarbeit. Hier gibt's keine Hinweise auf die Verursacher. Was Ali besser brauchen kann, sind Mülltüten, für die keine Gebühr bezahlt wurde. Darin finden sich manchmal Kuverts mit Adressangaben. Ali wirft die Tüten auf die Ladefläche, um den Inhalt später in der Kehrichtanlage zu untersuchen. Wir klappern alle Meldungen ab. Am Ende des Vormittags ist die Ausbeute klein. Auf der Ladefläche sind 4 Säcke voller Hausmüll. Damit fahren wir zur Kehrichtanlage, zum Schlitzen, wie es im Jargon heißt. Wir stehen in einer großen Halle voller Förderbänder und Sortieranlagen. Es ist laut und es stinkt. Ali zieht sich Schutzkleidung über, sein Kollege Martin kommt dazu. Die Abfallkontrolleure müssen die Säcke aufschlitzen und nach Beweismitteln durchwühlen.
5: Ja, da sind wir jetzt fündig geworden, da habe ich gerade eine Adresse. Hier nach der Strasse. So viele weiße Schirr sind da dort. Schokolade, das sieht man nicht aus. Jetzt gehen wir mit rein. Jo, ja, ja, das ist klar, ein Fall. Da haben wir einen verwünscht. Illegalen Abfallsack, das gibt etwa 200 Franken Buß, die wir können schreiben können. Wir haben es jetzt natürlich drinnen noch auswerten im Büro. Aber so wie es aussieht, sind wir hier mal fündig geworden. Ich hoffe, dass es dann auch aufhört.
0: Die Beweismittel, ein Briefkopf und ein Kuvert mit Adresse, werden sorgfältig verpackt und später im Büro überprüft. 200 Franken beträgt die Buße für illegal entsorgten Hausmüll. Für Littering fallen 80 Franken an, wenn es gelingt, jemanden auf der Straße zu ertappen. Dann gilt es, ruhig zu bleiben, sagt mir Ali später im Auto. Denn die Reaktionen fallen manchmal heftig aus.
1: Wenn ich diesen Job mache, ich versuche einfach mental mich vorbereiten. Erstens, ich mache für mich, ich habe einen Job. Zweitens, ich mache etwas für die Stadt. Ich liebe diese Stadt, damit wird sauber. Und wenn man mental sich überzeugt, dann das ist einfacher. Das ist einfacher.
0: Ali arbeitet erst seit einem halben Jahr als Abfallkontrolleur. Nach der Arbeit lernt er Deutsch, weil er eine Sprachprüfung bestehen muss, um eine Festanstellung zu bekommen. Doch nicht nur deshalb beschäftigt er sich mit Sprache. Alis Leidenschaft gilt der Literatur, dem Theaterspielen und dem Schreiben.
1: Ich schreibe Poetry Slam. Ich habe bis jetzt 2 geschrieben. Einmal habe ich an der Uni Basel vorgelesen. Inzwischen 10 Poeten, ich war der 4. Ja, ja.
0: So beginnt sein Poetry Slam mit dem Titel Männer.
1: Der nächste Text, den ihr hören werdet, stammt von einem Mann aus dem Orient, der aber früh begriffen hat, dass er im falschen Körper auf die Welt gekommen ist, nämlich als Kurde. Nach 10 Jahren in der Schweiz hat er sich verschweizert. Ein sogenannter Transmigrant.
2: Als Migrant und versuchen mit sich mit der Sprache auszudrücken, also oder mit dem Schreiben aus, das ist eine Qual. Warum? Ja, lieber verkauf Döner oder sowas.
0: Wir legen eine Kaffeepause ein. Ali erzählt mir von seiner Lebensgeschichte, weshalb er in die Schweiz gekommen ist.
1: Ich war Fan von Dimitri, schon in der Türkei, und habe hier Heidi auch viel gelesen.
0: Ein türkischer Kurde begeistert sich für Heidi und für den Clown Dimitri aus dem Tessin. Ich kapiere zuerst nicht, dass Ali mich verulgt.
1: Nein, ich musste einfach einen sicheren Hafen haben, dann bin ich gekommen. Sonst hatten wir nicht so viele Möglichkeiten. Ich bin in einem kurdischen Dorf aufgewachsen. Ich habe nur 5 Jahre Schule gemacht und dann ich war beim Ziegen, beim Schafe. Ja, ich war zuerst eben so ein Papier. Und, aber gleichzeitig habe ich gearbeitet. Dann während meinen Theaterproben habe ich eine Frau kennengelernt. Dann wir sind geheiratet. Und dazwischen habe ich eine Lehre gemacht als Recyclist. Und später etwa 15 Jahren beim Privatwirtschaft, also beim Recyclingfirmen, Entsorgungsfirmen habe ich gearbeitet. Und jetzt seit 6 Monaten ich bin bei Amt für Umwelt und Energie als Abfallkontrolleur tätig. Also wieder mit Müll. Von so einem Papier bis Schweizer Bürger. Ich schreibe sogar jetzt Ordnungsbußen. Das heißt, wenn man jemandem eine Chance gibt, ja, ich habe diese Chance gesehen und ich schätze und ich möchte natürlich weitermachen.
0: Alis erste Poetry Slam heißt Ode an Basel.
1: Basel, du bist die Hauptstadt der Verrückten, der Entzückten und Beglückten. Du bist nicht Knie, sondern Queen am Rhein. Ich hoffe, du wirst ewig sein. Basel, du ewige Perle am Rhein, ich würde gerne die Wolke an deinem blauen Himmel sein. Basel, du bist so weiblich, dein Lifestyle unbeschreiblich. Ich schwöre, ich hab dich niemals satt, du bist meine neue Heimat.

0: Ja, und das ist auch ein neues Littering, jetzt der Masken überall.
1: Hat es vorher nicht gegeben.
2: Die ewige Perle am Rhein zeigt sich am Nachmittag von ihrer dreckigen Seite. Ich begleite Ali und Martin auf eine Patrouille durch Kleinbasel. Sie versuchen, Müllsünder in Flagranti zu ertappen, an Orten, die besonders unter Littering leiden. Ein rostiger Grill steht an der Straße, ein staubiger Kaktus, ein kaputtes Sofa. Jemand hat darauf gesprüht, Luxus für alle. Und ein paar Schritte weiter, euer Müll nervt.
0: Das ist also manchmal der kleine Flohmarkt. Leute meinen es gut, ja, vielleicht wird es noch jemand mitnehmen, aber am Schluss, der, der kommt, der hier putzen und leeren, muss es dann einfach entsorgen. Oder? Und das zieht dann immer mehr an. Oder? Dann kommt noch ein Spiegel dazu, plötzlich eine Glasscheibe und eine Vase. Und am Schluss ist dann doch eine Unordnung.
2: Die Arbeit der Abfallkontrolleure besteht aus viel Warten. Sie beobachten eine Bushaltestelle, die mit Kippen gesäumt ist, und einen Altglascontainer, vor dem sich Hausmüll türmt.
0: Manchmal müssen wir wirklich auch recht Zeit investieren. Oder es gibt ja keine Regeln, oder? Wo wenn kommen die Leute. Man hat schon eine gewisse Erfahrungswerte. Oder natürlich später am Nachmittag gegen oben oder auch ganz am Morgen früh. Und da versuchen wir auch zeitlich immer mal auszuprobieren.
3: Können Sie sagen, gibt es bestimmte Leute, Altersgruppen, wo Sie das Gefühl haben, die tun mehr illegal entsorgen als andere?
0: Ja, das geht echt quer durch. Das geht schon quer, absolut quer durch. Also da gibt es von Senioren, betagte Leute, die da Damen mit der Handtasche drin, als diskret das Hauskehrichtsäckli versteckt hat und entsorgt. Da gibt es alles. Die Schweizer, Ausländer, Mann, Frau, Jung, Alt, da treffen wir alles an.
2: An diesem Nachmittag sündigt niemand. Wir gehen weiter auf die Clara Matte, einen belebten Stadtpark, und beobachten Passanten von einer unauffälligen Stelle aus.
0: Wir gehen also einfach ein bisschen hier von den Containern weg, dass wir nicht gerade hier draufstehen. Einfach ein bisschen hier, vielleicht in der Mitte vom Platz, ein bisschen hinter den Bäumen.
2: Auf einmal scheint jeder, der vorbeikommt, verdächtig.
0: Da können jetzt plötzlich das Wägeli aufgehen. Da kommt der Sack raus. Können wir schauen. Nein, läuft weiter, das ist gut.
2: Ich beginne zu hoffen, dass endlich mal jemand eine Kippe wegschmeißt. Eine Stunde sind wir schon unterwegs und nichts ist passiert. Auch das gehört zum Job, sagt Ali.
4: Ja, weißt du, das Kontrolle ist ja auch ein Teil von unserer Arbeit. Oder präsent zu sein. Sehen, aha, die sind immer da. Die können jeden Moment irgendwo sein. Und wenn die wissen, Abfallsünde, das wird immer, deren Raum wird immer enger.
2: Viele sind es nicht, die littern. Nur etwa 5% der Bevölkerung, doch die mit großer Wirkung. Gerade als ich aufgeben will, wirft ein Mann, bevor er zum Bäcker geht, seine Kippe auf den Boden.
5: Das ist ich? Ja, nicht meine. Ich habe gesehen. Ich habe gesehen, es ist nicht schön.
2: Dem Mann ist es peinlich. Ich halte mich mit dem Mikrofon im Hintergrund. Statt einer Buße bekommt er einen Taschenaschenbecher geschenkt mit der Aufforderung, die Kippen künftig richtig zu entsorgen. Die Abfallkontrolleure setzen ihre Runde fort.

0: Wer hier ein- und ausgeht, hat keinen Namen auf dem Amt. Die Anlaufstelle für Sans-Papiers verbirgt sich hinter einem unscheinbaren Eingang in der Innenstadt. Sans-Papiers sind Menschen ohne gültige Aufenthaltspapiere. Sie dürften nicht in der Schweiz sein, doch ihre Arbeitskraft ist gefragt. Etwa die Hälfte aller Sans-Papiers ist in Privathaushalten beschäftigt, laut Schätzungen etwa 40.000 Menschen. Hier treffe ich Svetlana, die seit 10 Jahren als Putzkraft arbeitet. Eigentlich hätte ich sie gerne zu Hause besucht, doch das war ihr zu riskant. Ihren richtigen Namen kenne ich nicht, auch ihr Herkunftsland darf ich nicht nennen. Seit sie beim Einkaufen in einem Discounter in eine Kontrolle geriet, ist sie sehr vorsichtig.
1: Wegen dem ich habe Angst. Dort ich habe nur vor dem Laden und dann ist nur direkt Polizei kommt und kontrolliert und ich habe nichts. Und sie haben mich genommen und kontrolliert ein Tag, 2 Tage. Und diese Anlaufstelle auch geholfen.
0: Dank der Anlaufstelle konnte Svetlanas Abschiebung vermieden werden. Sie ist ein wichtiger Ort für Svetlana geworden, gerade auch in der Corona-Krise. Denn als die Pandemie begann, brachen ihr mehrere Aufträge weg.
1: Ja, ich habe eine Woche nur 10 Stunden gearbeitet. Das reicht nicht, aber die Anlaufstelle auch geholfen. Ich konnte nicht Miete zahlen, nur einen gekauft. Für Kinder und für Familien. Aber ich habe nicht etwas zahlen.
0: Wie viele Menschen ohne gültige Aufenthaltspapiere ist Svetlana für ihre Arbeit überqualifiziert. In ihrer Heimat hat sie eine Fremdsprache studiert, in der Hoffnung, unterrichten zu können. Doch sie fand keine Stelle.
1: Eigentlich, ich wollte dort leben, aber ich finde, dass es ganz schwierig war. Ich habe schon 2 Kinder bekommen und ich wollte den ganzen Tag gearbeitet, aber das reicht mir nicht.
0: Trotz mehrerer Jobs kam Svetlana nicht über die Runden. Als ihr eine Kollegin von der Schweiz erzählte, ging sie das Risiko einer illegalen Einreise ein.
1: Dieses Jahr, wir sind 10 Jahre in der Schweiz. Kinder gehen in die Schule, jetzt ist es schon gewachsen. Sie sind schon Freude. Und die Älteste 15 und nächstes 13.
0: Dass Svetlana zusammen mit ihrer Familie hier lebt, ist nicht die Regel. Viele Frauen, die als Sans-Papiers in Schweizer Haushalten arbeiten, lassen ihre Familien für Jahre zurück und schicken Geld nach Hause, damit die Kinder eine Ausbildung machen können. Am Anfang war es schwierig für Svetlana, Arbeit zu finden. Sie konnte kein Deutsch und war auf Mittelsleute angewiesen, die dafür die Hälfte ihres Lohns kassierten.
1: Ja, so gearbeitet, weil wir sind illegal. Ich konnte nicht auch Deutsch reden und wegen dem die neuen Leute macht immer so. Wenn ein Job kommt, ich mache alles. Und dann ich habe eine gute Familie gefunden. Bis jetzt diese Familie ganz geholfen. Ich habe nie einmal Werbung oder Zeitung geschrieben. Dann diese Familie findet mich, ganz viele Familien und Kollegen und jetzt ich habe voll Arbeit.
0: Svetlanas Arbeit ist gefragt, obwohl sich ihre Auftraggeber strafbar machen. Auch dann, wenn sie Sozialabgaben zahlen. Svetlana gehört zur Minderheit der Sans-Papiers, die eine AHV-Karte und eine Krankenkasse haben. Die Daten dürfen dem Migrationsamt nicht gemeldet werden. Über ihre Tätigkeit zu sprechen, das Putzen, findet Svetlana, wie die meisten in diesem Beruf, nicht sehr interessant.
1: Ich mache, wie meine Zuhause putzen hat. Und das ist überhaupt kein Problem für mich. Wenn es sauber ist, von diesen Leuten kommt auch, ist schön.
0: Von ihren Arbeitgebern fühlt sich Svetlana meist respektvoll behandelt, aber es gibt Ausnahmen.
1: Ich habe nur ein paar Leute macht so ein bisschen rassistisch und ein bisschen, wie sagt man, Diener. Ich bin Diener und du machst so, du machst so, du machst so. Ja, vorher war zwei Familie so gehabt und ich habe nicht so gern, weil ich bin illegal, aber ich bin Mensch, normaler Mensch. Sie hat keine Zeit zum Putzen Und ich habe auch ihm helfen und sie hat auch mich geholfen. Und das ist zwischen Vertrauenarbeit.
0: Svetlanas Alltag ist eine ständige Gratwanderung zwischen Vertrauen und Vorsicht. Sie muss mit ihrer Familie immer wieder umziehen und hat Schwierigkeiten, eine bezahlbare Wohnung zu finden.
1: Ja, das ist ganz schwierig. Ja, für uns ist das unmöglich.
0: Dazu kommt die Angst, dass sich die Kinder verraten könnten oder dass sie auf dem Weg von einer Arbeitsstelle zur nächsten in eine Kontrolle gerät. Draußen hält sich Svetlana so wenig wie möglich auf, erzählt sie. Und auf einmal kommen ihr, die so oft lächelt und kein Problem sagt, die Tränen.
1: Und wegen dem, ich bin nicht alleine spazieren gehen und ich konnte auch draußen sitzen und das mache ich nicht. Das kann ich nicht einfach. Wenn niemanden schaut, ich bin freier Mensch, aber für mich, meine Gefühle ist, das ist nicht Freiheit. Ja, ich konnte nicht frei bewegen und ich konnte nicht frei laut lachen. Ja, das ist nicht Freiheit, das ist nur, wie sagen,

0: Der Bedarf an Reinigungskräften nimmt in der Schweiz seit Jahren zu, nicht nur in Privathaushalten. Allein in der Deutschschweiz arbeiten rund 65.000 Menschen bei Reinigungsfirmen. Davon haben, laut dem Dachverband Alpura, mehr als 90% eine Migrationsgeschichte.
1: Wir sind Schweiz.
0: Die Honegger AG wirbt auf ihrer Homepage mit der kulturellen Vielfalt ihrer Angestellten.
1: 6.000 Mitarbeitende aus 100 Nationen tragen unsere Schweizer Werte und Firmenkultur mit.
0: Und sie tragen zum Umsatz bei. 160 Millionen Franken waren es im Jahr 2019. Die Firma hat 23 Niederlassungen. Das Angebot reicht von Unterhalts über Wohnungs- bis zu Spezialreinigung. Im Porträt des Verwaltungsratspräsidenten steht:
1: Offenheit und Bescheidenheit. Das sind die Tugenden, die Stefan Honegger seinen Mitarbeitenden täglich vorlebt.
0: Zu seinen Hobbys, heißt es weiter, zählt das Fliegen. Ich möchte eine Mitarbeiterin der Honegger AG porträtieren, die dafür sorgt, dass mein Arbeitsplatz sauber ist. Zunächst gibt mir der Kommunikationsverantwortliche grünes Licht und eine Telefonnummer. Doch, wie sich herausstellt, putzt diese Mitarbeiterin nicht selbst. Sie vermittelt mir aber den Kontakt zum Team, das frühmorgens die Radioredaktion reinigt. Das wird später für Unmut sorgen, doch das weiß ich noch nicht, als ich mit Saila Nyanarangita spreche. Sie ist als einzige aus dem Team bereit für ein Interview mit Hilfe einer Tamil-Dolmetscherin. Sailak hat ein schönes, schüchternes Lächeln, doch ich kenne sie nur von Weitem. Sie arbeitet seit 14 Jahren als Reinigungskraft im Basler Radiostudio.
2: Zuerst habe ich für eine Firma gearbeitet, die nicht mehr existiert. Vor etwa 4 Jahren wurde ich von der Honegger AG übernommen.
0: Wenn Sailak und ich uns frühmorgens begegnen, grüßen wir uns nur. Sailak spricht wenig Deutsch. Beim Putzen lernt man keine Fremdsprachen.
2: Das Anstrengendste an meiner Arbeit ist, dass die Zeit so knapp ist. Hier habe ich nur 1/3 Stunden. Ich muss sehr schnell arbeiten, damit ich fertig werde. Ich arbeite im Erdgeschoss und muss alle Toiletten putzen, staubsaugen und den Abfall holen, der in den Büros verteilt ist.
0: Pro Stunde bekommt Sailak 19.20 Franken. Nachmittags arbeitet sie weitere 5 Stunden für eine andere Firma. Teilzeitpensen bei verschiedenen Unternehmen sind in dieser Branche üblich. Flexibilität ist gefragt und bei kleinen Pensen müssen die Firmen keine Beiträge an die Pensionskasse leisten. Für die Frühschicht steht Sailak morgens um 4:30 auf und fährt mit dem Tram zum Radiostudio Basel. Um das Frühstück für die Familie kümmert sich Sailaks Mann.
2: Mein Mann arbeitet in einem Restaurant und muss erst um 10 Uhr gehen. Meine Kinder sind schon groß, der Älteste ist 20, die nächste 18 und die jüngste 16 Jahre alt.
0: Früher, als die Kinder noch klein waren, half die Großmutter bei der Betreuung mit. Erst kürzlich ist die Familie aus der Stadt in einen Vorort gezogen, dadurch hat sich Sailaks Arbeitsweg verlängert.
2: Wir hatten eine kleine Wohnung, 3,5 Zimmer. Wir brauchten mit den Kindern eine größere, haben überall gesucht und konnten nichts finden. Jetzt haben wir eine günstige 5-Zimmer-Wohnung in Rainach gefunden.
0: Sailak lebt seit 22 Jahren in der Schweiz. Sie verließ Sri Lanka 1998 wegen des Kriegs. Ihre Geschwister sind alle in Europa, ein Bruder in London, eine Schwester und ein weiterer Bruder ebenfalls in der Schweiz. Auf die Frage, wie sie aufgewachsen ist, sagt sie, zunächst erstaunt, normal. Und erzählt dann, dass ihr Vater einen kleinen Bauernhof hatte. Manches fehlt ihr aus der alten Heimat, auch wenn sie nicht mehr zurück nach Sri Lanka will.
2: Als Bauernfamilie hatten wir alles frisch vom Garten. Hier muss man alles kaufen, es ist im Kühlschrank. Und die Luft und das Wasser sind dort schön.
0: Als Sailak ein Kind war, wünschte sie sich, später einmal in einem Büro zu arbeiten. Sie ging bis zur 10.

0: Klasse in die Schule.
1: Ich hatte nicht erwartet, dass ich irgendwann weg muss. Ich hatte die Möglichkeit nicht, eine Ausbildung zu machen, denn als ich hierher kam, wurde mein Asyl abgelehnt. Damit ich nicht zurück muss, hat man mir schnell einen Mann gefunden. Ich habe geheiratet und Kinder bekommen.
0: Mit Blick auf meinen Gesichtsausdruck sagt die Dolmetscherin beruhigend, das ist normal in unserer Kultur. Und Seilak fügt an,
1: ich war 23, im Alter, wo man heiraten muss.
0: Seilak hat in der Schweiz immer für Reinigungsfirmen gearbeitet, nie für Privatleute, bei denen man in der Regel mehr verdient.
1: Seit ich hier bin, habe ich immer diese Arbeit gemacht. Ich kenne keine andere.
0: Mit den anderen Frauen ihres Teams fühlt sich Seilak wohl. Was sie nicht mag, ist der Zeitdruck. Seit dem Umzug der Redaktion in ein anderes Gebäude hat das Team statt 2 Stunden nur noch 1 3/4 Stunden, weil weniger Fläche zu reinigen ist. Doch das reiche nicht aus, sagt Seilak. Jeden Tag würden sie 10 bis 15 Minuten länger arbeiten, als sie bezahlt sind. Die Frauen fürchten, sonst vom Qualitätsmanagement schlecht beurteilt zu werden. Weiß das ihr Arbeitgeber?
1: Wir haben es am Anfang gesagt, dass die Zeit nicht reicht, dass wir mehr arbeiten, um fertig zu werden. Sie sagten, sie werden schauen, aber sie haben nichts dagegen unternommen.
0: Eine Woche später verlangt der Kommunikationsverantwortliche der Honecker AG die Herausgabe des Interviews, weil niemand von der Einsatzleitung und der Kommunikation dabei gewesen sei. Ich frage nach, wie die Honecker AG zum Vorwurf der Zeitknappheit steht. Der Verantwortliche schreibt, das könne nicht sein und betont, die Firma sorge gut für ihre Angestellten. Doch dann geht er der Sache nach und bestätigt schließlich Seilaks Aussage. Leider sei die Rückmeldung des Reinigungsteams untergegangen wegen mehrerer Wechsel bei der Einsatzleitung. Ab da wird eine Stechuhr installiert, um die Arbeitszeit richtig zu erfassen. Die Abläufe werden überprüft, um zu schauen, wo Zeit verloren geht, und es zeigt sich, dass die Mitarbeiterinnen unwissentlich mehr gereinigt hatten, als sie mussten.

Vom Stress des Putzteams habe ich nie etwas mitbekommen, obwohl wir uns in den gleichen Räumen bewegen. Wenn ich zur Arbeit komme, sind die freundlichen Frauen von Honecker meistens schon weg. Alles ist schön sauber. Wenn ich nach Hause fahre, sind die Straßen gereinigt. Meine Wohnung riecht frisch. Und morgen kommen wieder die Wischmaschinen.

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0: Die Nachrichten von SRF um 4 mit Michael Wieland. Neben Kuwait und Bahrain hat der Iran nun auch Jordanien erneut angegriffen. 3 von 4 iranischen Raketen seien abgefangen worden, berichtet die staatliche jordanische Nachrichtenagentur. Eine 4. sei in einem abgelegenen Gebiet niedergegangen. Opfer und Schäden habe es nicht gegeben. Die israelische Armee teilte zuvor mit, der Iran habe die jordanische Küstenstadt Aqaba am Roten Meer ins Visier genommen. Diese liegt an der Grenze zu Israel. Die USA hatten zuvor erneut Ziele im Iran angegriffen, laut dem Iran auch ein Atomkraftwerk, das sich im Bau befindet. Die Internationale Atomenergiebehörde teilte mit, sie prüfe die Berichte. Die Anlage befinde sich in einer sehr frühen Bauphase. Zu 2 Meldungen aus der Schweiz. In der Stadt Zug sind auf mehreren Parkplätzen betrügerische QR-Codes an Parkuhren entdeckt worden. Der Kanton ruft zur Vorsicht auf. Kriminelle versuchten so, an Kreditkartendaten zu gelangen. Wer einen Bezahl-QR-Code kenne, solle die Adresse der Internetseite überprüfen und betrügerische QR-Codes der Polizei melden. Und die Engadiner Gemeinde St. Moritz hat einen neuen Gemeindepräsidenten. Adriano Iseppi setzte sich im 2. Wahlgang gegen 3 Mitbewerbende durch. Iseppi ist unter anderem Rennleiter des Engadin-Skimarathons. Der Parteilose folgte auf Christian J. Jenny, der nicht mehr für eine 3. Amtszeit kandidiert hat. Mit dem Final zwischen Argentinien und Spanien endet heute Abend die Fußball-WM. Diese Weltmeisterschaft habe eine Frage nach der anderen aufgeworfen, kritisiert Alain Berset, der Generalsekretär des Europarates. Der frühere Bundesrat fordert deshalb ein Konzept für die nächste Fußball-WM, um die Integrität des Turniers zu gewährleisten. Berset kritisiert unter anderem den politischen Einfluss auf das Spiel, konkret den Anruf von US-Präsident Trump bei FIFA-Präsident Infantino nach einer roten Karte. Der Europarat hatte schon früher Vereinbarungen rund um den Sport ausgearbeitet, zum Beispiel eine Anti-Doping-Konvention, die über 50 Staaten unterzeichnet haben. Und noch zum Tennis. Stefanos Tsitsipas hat die Swiss Open in Gstaad gewonnen. Der Grieche besiegte im Finale den Belgier Raphaël Gonignon in 3 Sätzen mit 6:4, 6:7 und 6:3. Der Blick aufs Wetter. Am Nachmittag und morgen ist es ziemlich sonnig. In der Zentral- und Ostschweizer Bergen bleibt es heute noch länger grau. Das waren Nachrichten von Radio SRF. Verantwortlich Tobias Meyer.
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2: Petersdom, Kolosseum, spanische Treppe, die Stadt Rom und ihre zahllosen Sehenswürdigkeiten und passend zur sommerlichen Ferienzeit führen auch uns die Wege heute verso Roma im Sonntagskonzert. Ein herzliches Ciao e benvenuti, Patricia Moreno am Mikrofon. Aber lassen wir den Petersdom oder auch den Trevi-Brunnen für einmal links liegen. Denn es gibt in Rom einen Ort, eine Institution, die wir als Musikliebende mindestens ebenso ehrfürchtig betreten, weil so voller Tradition und Geschichte, die Accademia Nazionale di Santa Cecilia. Benannt nach der Schutzpatronin der Musik, der heiligen Cecilia, wurde die Accademia Ende des 16. Jahrhunderts gegründet, zunächst als musikalische Ordensgemeinschaft, und anfangs residierte diese Bruderschaft sogar auch im Pantheon, noch so eine römische Touristenattraktion. Inzwischen bewohnt die Accademia Nazionale einen ganzen modernen Gebäudekomplex, den Parco della Musica mit diversen Sälen, gebaut nach den Plänen von Stararchitekt Renzo Piano. Und von genau dort stammt unsere heutige Sonntagskonzertaufnahme, denn der Parco della Musica ist die Heimat des Orchestra dell'Accademia Nazionale di Santa Cecilia, eines der bedeutendsten Sinfonieorchester Europas. Und kürzlich war dort einer der bedeutendsten jüngeren Dirigenten Europas zu Gast, der Tscheche Jakub Hruža, um auch das italienische Publikum von dem zu überzeugen, was ihn zu einer so spannenden wie gefragten Dirigierpersönlichkeit macht. Die Kombination nämlich aus analytischer Klarheit und großer Natürlichkeit beim Herangehen auch an das, was man fast überstrapaziertes Klassikrepertoire nennen könnte. Und dazu gehört sie wahrscheinlich schon, die Sommernachtstraum-Ouvertüre von Felix Mendelssohn, weil sie wahrscheinlich allein in diesem Augenblick dutzendfach gespielt wird, irgendwo auf der Welt oder zumindest aufs Programm gesetzt eines Konzerts, einer Radiosendung. Deswegen auf Autopilot schalten, Aber nicht doch, geben sowohl Dirigent als auch Orchester als Devise aus und gestalten allein den Beginn der Ouvertüre wie den Auftakt zu einer Abenteuergeschichte, die nicht nur Kinderaugen zum Leuchten bringt. Diese berühmten vier leisen Bläserakkorde, die ja tatsächlich als Türöffnung fungieren in eine andere Welt, eine Zauberwelt, wo Elfen und Liebende mit flirrenden Flügeln unterwegs sind, die Jagdfanfaren tönen und Zettel herumpoltert, nachdem ihm Puck einen Eselskopf verpasst hat. Komponiert mit der Frische und Unschuld eines 17-Jährigen, der noch nicht ahnt, welcher Weltruhm ihm dereinst blühen wird, auch dank dieser Ouvertüre. Der zum Shakespeare'schen Sommernachtstraum hören wir damit das Orchestra dell'Accademia Nazionale di Santa Cecilia unter der Leitung von Jakub Chruža.

0: Das Orchester der Accademia Nazionale di Santa Cecilia unter der Leitung von Jakub Hruža heute im Sonntagskonzert auf SRF 2 Kultur. Und zu Beginn des Konzerts, das von den Kolleginnen der RAI aufgezeichnet wurde, Mitte Juni im Auditorio des Parco della Musica in Rom, zu Beginn des Konzerts wurde ein Begeisterungsitaliener auf Zeit gespielt, Felix Mendelssohn, die Ouvertüre zu Shakespeares Sommernachtstraum. Und die Tatsache, dass das Werk eines 17-Jährigen ist, lässt einen diese Musik doch immer wieder mit einer Extraportion Bewunderung hören. Die Selbstverständlichkeit, mit der Mendelssohn die schillernden Fantasiewelten Shakespeares zeichnet. Eine Wiederbegegnung gute 15 Jahre später, auch mit Anfang 30 zeichnet sich Mendelssohn noch durch diesen jugendlichen Überschwang aus, ist aber inzwischen auch ausgestattet mit der Gelassenheit einer Person, die aus der Erfahrung schöpfen kann. Mendelssohn komponiert, er dirigiert und konzertiert. Er hat Europa kreuz und quer bereist, seine Eindrücke mitgenommen, noch mehr Eindruck hinterlassen. Das Leipziger Gewandhaus blüht unter seiner Leitung auf wie kaum je in seiner langen Geschichte und Mendelssohn erntet reichlich Früchte seines früh entwickelten Talents. Eine der reifsten Früchte dieser Jahre ist das große Violinkonzert in E-Moll. Das Ergebnis eines vergleichsweise langsamen Entstehungsprozesses. 6 Jahre lang arbeitet Mendelssohn daran, im regen Austausch mit Ferdinand David. Das ist ein enger Freund Mendelssohns und auch der erste Geiger des Leipziger Gewandhausorchesters. David ist aber weit mehr als nur ein Widmungsträger. Er prüft die Fingersätze für den Solopart, diskutiert und berät Freund Felix über spieltechnische Möglichkeiten und hilft entscheidend mit, dass sich auch die kühnsten Einfälle für die Geige natürlich anfühlen. Und Ferdinand David unterstützt Mendelssohns neuartige Ideen, dass sich zum Beispiel die Solovioline sofort zu Wort meldet, die klassischen 3 Sätze ohne Unterbrechung ineinander übergehen oder dass die große Solokadenz für die Geige noch vor der Reprise platziert ist, der Wiederholung, Mendelssohn also insgesamt die vertraute Ordnung über den Haufen wirft und er kreiert durch dieses Aufmischen ein Konzert, das bis heute modern wirkt. In Rom, interpretiert von einer Solistin mit erstaunlicher Karriere, erstaunlich mindestens aus Schweizer Sicht, weil Karen Gomio ist in den USA und Kanada sowie in Asien ein wirklicher Superstar, in Europa dagegen noch kaum bekannt und präsent und sie ist wohlgemerkt mit 44 auch kein Nachwuchstalent mehr, diese Kanadierin mit japanischen Wurzeln, aber ist es nicht irgendwie auch beruhigend, dass es in dieser sonst so globalisierten Welt noch solche Karrieren gibt, von denen man gar nichts weiß und sich überraschen lassen kann? Seit vielen Jahren schon spielt Karen Gomio auf einer Stradivari von 1703 mit dem schönen Beinamen Aurora, die Morgenröte. Und auch das passt, will ich meinen, denn Mendelssohns Violinkonzert in E-Moll hat ja etwas von einem musikalischen Sonnenaufgang mit seinem Beginn ganz ohne Pathos und Paukenschlag. Wie in der Sommernachtstraum-Ouvertüre nutzt Mendelssohn das Prinzip der allmählichen Entfaltung und ehe man sich's versieht, steht man schon mitten in einer der schönsten Landschaften, die die musikalische Romantik hervorgebracht hat. Und sie steht jetzt bereit, die Geigerin Karen Gomio, hinter und neben sich das Orchestra dell'Accademia Nazionale di Santa Cecilia mit Dirigent Jakub Hruža für das Violinkonzert in E-Moll von Felix Mendelssohn. Und für Sie, Karen Gomio, ist die herrliche Einleitung zum ersten Satz eigentlich immer viel zu schnell vorbei. Auch das ein Grund, weswegen sie im Vorwege immer zu den langsamen Spielerinnen und Übenden gehört, einfach um den Moment des Genusses zu verlängern. Das erklärt Karen Gomio auf Englisch in einem Video auf Instagram, das ich noch vorausschicken möchte.
1: I'm a big advocate of slow practicing. The reason I find the opening of the Mendelssohn Concerto so challenging is because it goes by so quickly. In a slower practice tempo like this, I can feel each note to its fullest, the spaces in between the notes, which is very important, vibrate from note to note even as I shift up and down, and give even the passing eighth notes a sort of spoken quality without having them roll over too quickly. And then, of course, you can always check intonation with open strings or just in the way that the instrument vibrates with each note that you play. There are always so many details to consider in music making, and this gorgeous passage from Mendelssohn is a prime example of this.

Töne so gut, so sattsam bekannt, dass man zwischendurch doch gern mal vergisst, wie viele mutige Einfälle darin stecken. Felix Mendelssohn stellt früher Gewohntes auf den Kopf, ohne daraus groß Spektakel zu machen, im Violinkonzert in E-Moll, aufgeführt am 18. Juni. Im Auditorio des Parco della Musica in Rom vom Orchestra dell'Accademia Nazionale di Santa Cecilia unter der Leitung von Jakob Chruža heute im Sonntagskonzert auf SRF 2 Kultur. Und mit stürmischem Applaus für die Solistin, die auch in Italien noch nicht ganz so bekannt ist, die kanadisch-japanische Geigerin Karen Gommio. Ihr grazie mille, molto gentile, das kam in Form gleich zweier Zugaben, sehr unterschiedlich und doch wunderbar zueinander passend. Jean-Marie Leclerc und Astor Piazzolla, also Tango Nuevo Argentino und die Eleganz des französischen Barock. Und amüsant, wie Karen Gommio versucht, das dem Publikum noch als kleine Überraschung zu verkaufen und der mit ihr auftretende Konzertmeister des Sizilienorchesters diese Überraschung dann doch vorab ausplaudert, von wegen, dass es immer die Frauen sind, die gern die Geheimnisse ausplaudern. Posaunen.

Karen Gomyo, kanadisch-japanische Geigerin, kürzlich zu Gast als Solistin im Saisonfinale des Orchestra dell'Accademia Nazionale di Santa Cecilia und bei ihrem Rom-Debüt so gefeiert, dass es Zugaben regnete. Diese beiden stammten aus Barock und Tango Argentino, Jean-Marie Leclercs Gavotte aus seiner Sonate für zwei Violinen sowie Astor Piazzollas Tango Etüde Nummer 4. Eine kleine, aber wirkungsvolle Demonstration, wie weit Karen Gomyos musikalischer Horizont gespannt ist. Davor spielte sie das E-Moll-Violinkonzert von Felix Mendelssohn, was Sie wie immer nachhören können. 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Überspringen wir die Konzertpause in Rom und begeben uns gerade weiter in die zweite Konzerthälfte, die den Blick ins Innere eines Komponisten offenbart. Denn Peter Tschaikowskis vierte Sinfonie ist eines dieser Werke, in denen sich das Persönliche kaum mehr vom Musikalischen trennen lässt. Die Jahre der Entstehung gehören zu den schwierigsten seines Lebens. Tschaikowskis überstürzte Ehe scheitert kaum, dass sie geschlossen ist. Körperlich und seelisch gerät er an seine Grenzen. Gleichzeitig tritt eine Frau in sein Leben, der er nie wirklich begegnet und die dennoch zu seiner wichtigsten Vertrauten wird, die wohlhabende Witwe Nadjezda von Meck. Sie unterstützt ihn finanziell über viele Jahre, ermöglicht ihm künstlerische Unabhängigkeit und führt mit Tschaikowski einen Briefwechsel von außergewöhnlicher Offenheit. Nur eine Bedingung stellt sie vorab: Persönlich treffen sollen sich beide nie. Die intensive Brieffreundschaft, sie zerbricht, als Nadjezda von Meck Tschaikowski dann doch kennenlernen will. Aber es bleiben Briefe von unschätzbarem Wert, einer von ihnen auch ein Schlüsseldokument zum Entstehen und Verstehen der vierten Sinfonie. Darin beschreibt Tschaikowski das gewaltige Blechbläsermotiv zu Beginn als Sinnbild einer Macht, der sich der Mensch nicht entziehen kann, des Schicksals. Es taucht immer wieder auf, treibt Keile in Hoffnungen, stellt sich mit Fragen unerbittlich in den Weg, wie ein musikalisches Tagebuch oder noch mehr wie ein Mensch, den man laut denken und leiden hört. Im Falle Tschaikowskis an sich und der Unmöglichkeit, die Liebe zu Männern ausleben zu können, was allerdings als alleinige Hörhilfe auch zu kurz greift, denn vor allem zeigt Tschaikowski seinen untrüglichen Sinn für Farbe, für Bewegung und Kontraste. Auf tiefe Melancholie folgen Walzerseligkeit, federnde Pizzicati, beinahe volksliedhafte Melodien und ein Finale von überwältigender Energie. Und das ist die große Kunst. Das Leben, ohne ein einziges Wort darüber zu verlieren, in all seiner Widersprüchlichkeit zu veranschaulichen. Überschäumend schmerzhaft, aber auch trotzig und zärtlich. Und wirklich grandios? Das Zusammenspiel von Dirigent und Orchester. Jakob Hruža schafft es, die großen Zusammenhänge in dieser Musik auch im Kleinsten eindringlich wirken zu lassen. Jede Steigerung hat ihr Ziel, jeder leise Moment Gewicht. Das Orchestra dell'Accademia Nazionale di Santa Cecilia steuert wiederum die klangliche Wärme und Farbigkeit bei, für die das Orchester seit Generationen gefeiert wird. Auf also in die zerklüftete Seelenlandschaft der Sinfonie Nummer 4 in F-Moll von Peter Tschaikowski.

0: Ein weiter Weg von den flinken Elfen eines Felix Mendelssohn zu einer der persönlichsten Sinfonien des 19. Jahrhunderts. Das Programmfinale des Konzerts am 18. Juni dieses Jahres, zugleich auch das Saisonfinale des Orchestra dell'Accademia Nazionale di Santa Cecilia im Auditorio des Bargo della Musica in Rom, die Sinfonie Nummer 4 in F-Moll von Peter Tchaikovsky. Ein Bogen, der von Gastdirigent Jakub Hruža souverän aufgespannt wurde und von Gastsolistin Karen Gomio ebenso souverän ergänzt. Die kanadisch-japanische Geigerin war die Solistin in Felix Mendelssohns Violinkonzert in E-Moll. Sie hatten hoffentlich ihre Hörfreude am heutigen Sonntagskonzert auf SRF 2 Kultur. Wiederhörensfreude ist noch 30 Tage lang möglich, on demand in der SRF-App und auf srf.ch/audio. Die Hörfreude war jedenfalls ganz meinerseits. Patricia Moreno am Mikrofon.
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Et voilà, die Chasseresse auf der Jagd im Ballett Silvia von Leo Delibes, gespielt hat das Royal Scottish National Orchestra. Dirigent war Neeme Järvi. Gerade 89 geworden, Neeme Järvi, aber ein Leben ohne Taktstock in der Hand, das ist einfach undenkbar für ihn. Und jetzt im Juli kann man wieder einen besonders freudig agierenden Neeme Järvi erleben. Beim estnischen Pärnu Musikfestival, wo sich der Järvi-Musikerclan allsommerlich trifft. Nicht gerade um die Ecke, leider, aber eine Reise wert. Das hört man immer wieder, diejenigen sagen, die das Ostseefestival schon mal besucht haben. Zu einem Franz Schubert, der posthum aus dem Staunen nicht herauskommt. Wie? Mein Es-Dur-Klaviertrio wird heute zu den großen Kammermusikwerken gezählt? Hätte ihm das doch einer zu Lebzeiten prophezeit, dass es einmal so kommen würde, für diese gesellige Abendmusik unter musikbegeisterten Freunden. Hausmusik auf höchstem Niveau zwar, allerdings in einem Wohnzimmer gerade mal groß genug, um vielleicht 8 bis 12 Ohrenpaare vor lauter Begeisterung verstummen zu lassen. Heute sind es natürlich unzählige Ohrenpaare mehr, die nur schon allein des Scherzando wegen die Säle füllen. Ein Gedanke in den Raum geworfen, der nächste greift ihn auf, ein dritter widerspricht freundlich und am Ende amüsieren sich alle gemeinsam, in unserem Fall die Mitglieder des Schweizer Trio Rafal.

Maki Wiederkehr, Daniel Meller und Florin Kurns, zusammen das preisgekrönte Trio Rafal, das wir hier gehört haben mit dem dritten Satz, dem Scherzando aus Franz Schuberts Klaviertrio in S-Dur. Ein Solist, der sich selbst dirigiert, François Lelu, der auf der Oboe schon seit Jahren Charme und Witz versprüht, der auch keine Angst vor Leadership heißt, wie man heute so schön sagt, was allerdings schon lange vor Monsieur Lelu Joseph Haydn gewusst hat und der Oboe eines der frühesten Solokonzerte überhaupt aufs Grenadillholz schrieb. Ein perfektes Duo, das Duo Haydn-Lelu, die es im ersten Satz dieses Oboenkonzerts nur so springen, necken und glänzen lassen, dass der Orchesterapparat schauen muss, mitzuhalten und nicht hinterdrein zu stolpern. François Lelu und das Münchner Kammerorchester mit Haydn.

Joseph Haydn, der erste Satz seines Oboenkonzerts in C-Dur, wobei die Oboe des Solisten zugleich als Dirigierstab funktioniert. Es spielten François Lelö und das Münchner Kammerorchester am Samstagmittag auf SRF 2 Kultur.

Vogelgezwitscher, Wiesen und Schäfchenwolken könnte man meinen, wenn man den Beinamen Pastorale liest, aber Beethoven hatte eigentlich keine Landschaftsmalerei im Sinn, als er seine Klaviersonate Nummer 15 komponierte. Der Beiname kam erst später und hält sich seitdem wie für alle Zeiten mit Sekundenkleber fixiert. Alfredo Perl, ein chilenischer Pianist, der seit Jahrzehnten allerdings in Deutschland zu Hause ist, er legt die eigentliche Intention Beethovens frei, nämlich eine Sonateneröffnung zu schreiben, die die Hände wie gegeneinander setzt. Die linke Hand legt einen ruhigen Schritt vor, die rechte lässt darüber eine Musik wachsen, deren Natur es ist, sich nicht aus der Ruhe bringen zu lassen. Doch noch ein Abstecher aufs Land, an den Hof von Louis XIV, wo ländliche Vergnügungen ultra gepflegt ausgetragen werden. Natürlich kein Stäubchen oder Käfer, der den Seidenstrumpf des Monarchen streift. Aber auch ein Jean-Ferry Rebel, Geiger, Komponist und einer der originellsten Franzosen seiner Zeit, der sich darauf versteht, Natur und Noblesse in vollendeter Eleganz miteinander zu verbinden. Les plaisirs champêtres, die ländlichen Vergnügungen. Jordi Savall hören wir damit vor sich. Le Concert des Nations.

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1: Es ist Anfang der Nullerjahre. Im Schweizer Werbefernsehen klingt es so.
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3: Mediashop, Ihr Internet-Kaufhaus.
4: Heute sendet man keine E-Mails mehr,
5: sondern Videomails.
6: Gratis ADSL. Bis Ende Jahr bei Sunrise.
7: Ah, ich sage euch, das Internet ist schon eine gute Sache.
1: Schnelle ADSL-Verbindungen machen jetzt möglich, was früher gar nicht oder nur mit viel Geduld zu haben war. Online-Shopping, Videos schauen oder telefonieren übers Internet. Das Internet wird vom Werkzeug für Forschende und Spielzeug für Computerfreaks zum Kommunikationsmittel der Massen. Aber eben, andere sind schon lange da.
8: Wir haben zum Beispiel im Pentagon «Guten Morgen, Lisa» auf dem Bildschirm, wenn sie gekommen ist. Rund um die Welt haben wir solche harmlosen Blödsinn gemacht.
1: Und wieder andere schaffen es mit ihrer Performance sogar ins Samstagabendprogramm des Schweizer Fernsehens.
9: Bitte, bitte helfen Sie mir! Helfen Sie mir, ich muss ins Internet!
1: Findet der aufgeregte Mann doch noch den Weg ins Internet? Wie hackt man sich in einen Computer des Pentagons? Wie macht man mit 4 Buchstaben und einem .com am Schluss viel Geld? Und warum bekommt die Swisscom das Angebot für eine ganz grosse Übernahme?
10: Und die hat allen Ernstes ein Projekt vorgelegt, wo sie vorgeschlagen haben, dass Swisscom die Deutsche Telekom übernimmt.
1: Am Mikrofon ist Jörg Tschirn. Wir schreiben den 7. Dezember 1996. Es ist Samstagabend und im Schweizer Fernsehen läuft die beliebte Quizshow Benissimo. Quizmaster Benny Turnherr plaudert eben noch mit einem Kandidaten, der eine Reise auf die Seychellen gewonnen hat, als ein glatzköpfiger Mann in oranger Bomberjacke die Bühne stürmt.
11: Jawohl. Danke vielmals, schöne Reise, ja. Wiederhören, Herr Geissbühler.
9: Bitte, helfen Sie mir, ich muss ins Internet. Ich bin hier falsch, ich kann hier nicht existieren. Das, diese Realität, ich muss ins Internet, helfen Sie mir.
11: Ins Internet?
9: Ja, ich muss hier raus. Diese Realität, ich halte nicht aus. Kommen Sie doch mit, wo geht's durch?
11: Da, glaube ich, da in die Richtung, okay. Ja.
1: Hinter der Aktion steht das Schweizer Künstlerkollektiv eToy. Die Gruppe hat schon früh das Internet als künstlerisches Medium entdeckt. Seine etwa 7 Mitglieder gelten heute als einflussreiche Pioniere der digitalen Netzkunst. Davon weiß der verdutzte Benny Turnherr am Abend des 7. Dezember 1996 aber nichts.
11: Sag mal, was ist denn das gewesen? Das haben wir nicht probiert. Das gibt auch kein Gag. Das ist einfach irgendwie passiert. Er muss ins Internet. So weit, so gut. Was hat er mir geklaut? Nichts.
1: Sprung in die Gegenwart. Ich treffe Benny Turnherr im Casino-Theater Winterthur.
12: Dann mache ich mit mir schnell den Test. Und wenn du noch mal schnell etwas sagen könntest.
13: Ich lese hier ab der grossen Tafel, wo steht, wer alles im Casino dort auftritt.
1: Und ich will wissen, was Benny Turnherr durch den Kopf ging, als bei Benissimo einmal einer unbedingt ins Internet musste.
13: Ich bin natürlich überrascht gewesen. Was ist los, habe ich mir gedacht. Die erste Idee war, das ist ein Comedian. Bis ich dann gemerkt habe, nein, das ist nicht so. Und von dann an habe ich natürlich nur noch probiert, dass die Sendung möglichst unbeschadet über die Bühne geht. Zum Glück hat dann der Betreffende einfach immer gefragt, wo geht's da zum Internet? Und dann habe ich mehr oder weniger geistesgegenwärtig einfach auf den Ausgang gezeigt und gesagt, dorthin geht's ins Internet. Und um in seiner Rolle zu bleiben, ist dem halt dann nichts anderes übrig geblieben, als tatsächlich den Ausgang zu benutzen und wieder wegzugehen.
12: Hast du gewusst, was er meint, als er gesagt hat, ich muss ins Internet? Ist dir das schon ein Begriff gewesen?
13: Das sind so die Anfangsphasen gewesen. Man hat gewusst, was Internet ist, aber man hat es noch nicht selber gebraucht, also in meinem Fall.
1: So wie Benny Turnherr geht es im Jahr 1996 vielen in der Schweiz. Vom Internet haben sie schon gehört, aber selber gebraucht haben sie es noch nie. Als ein Jahr später die ersten Zahlen erhoben werden, gibt erst gut jeder oder jede 7. an, das Internet in den vergangenen Monaten mindestens einmal genutzt zu haben. Nur 5 Jahre später sind es mit über 60% schon über die Hälfte der Menschen in der Schweiz. Über die Jahrtausendwende schafft das Internet also den Sprung von der Nische zur Masse. In dieser Zeit von 1995 bis 2010 ist Moritz Leuenberger als Bundesrat Vorsteher des UVEC, des Eidgenössischen Departements für Umwelt, Verkehr, Energie und Kommunikation, und ist damit auch für den Ausbau des Internets in der Schweiz verantwortlich. Ich treffe den früheren Bundesrat in einem Restaurant in Zürich und er erinnert sich, dass das Internet schon ein Thema ist, als er im Bundesrat anfängt. Allerdings noch kein besonders wichtiges.
14: Also ein Thema im Sinn, dass man jetzt das im Bundesrat ständig diskutiert hat, sowieso nicht. Die Anwendungen, die sind je nach Persönlichkeit von einem Mitglied vom Bundesrat vielleicht ein bisschen zögerlich und zum Teil auch parallel mit bisherigen schriftlichen Gebrüchen. Wo es eingeführt worden ist, hat man sich versprochen, es würde dann nicht mehr so viel Papier gebraucht, oder, mit den E-Mail. Das Gegenteil ist der Fall gewesen, weil die gesamte Bundesverwaltung alles, was elektronisch kam, ist zunächst einmal ausgedruckt hat, weil sie sich einfach noch nicht gewohnt war, das alles ab Bildschirm zu lesen. Also die Papierkosten insbesondere, die sind massiv angestiegen. Man hat zwar freudig die Infrastruktur genutzt, aber irgendwie, man hat sie noch nicht so ganz beherrscht und ist dann zu lang parallel damit gefahren.
1: Für den Bundesrat und die Verwaltung ist das Internet damals noch Neuland. Vieles läuft noch analog. Doch parallel dazu gibt es eine Entwicklung, die den Status quo ins Wanken bringt. In den 90er Jahren stehen die Zeichen international auf Liberalisierung. Auch in der Schweiz kommt es zur Öffnung des Telekom-Marktes. Für einen Monopolisten wie die Post-, Telefon- und Telegrafenbetriebe, die PTT, ist in diesem Umfeld kein Platz mehr. Ende 1997 beschäftigt die PTT rund 60.000 Mitarbeitende. Sie ist die größte Arbeitgeberin des Landes. Auf den 1. Januar 1998 wird sie aufgeteilt in die öffentlich-rechtliche Post und die Swisscom. Ein privates Unternehmen mit Mehrheitsbeteiligung des Bundes, von dem man sich erhofft, dass es im internationalen Markt der Telekommunikation mitmischen kann. Gleichzeitig will man auch die unternehmerische von der politischen Verantwortung trennen. Die Swisscom soll sich auf dem Markt frei bewegen können und eigene Entscheidungen treffen, ohne dass die Politik darauf Einfluss nimmt. Doch als Mehrheitsaktionär hat der Bund auch bei der Swisscom noch einiges zu sagen.
14: Also das ist ein riesiges Kapitel, oder? Also einerseits hat es natürlich ein grosses Misstrauen zwischen der jeweiligen Leitung von der Swisscom gegenüber mir als Chef vom UVEC gegeben. Also das ist dann ein bisschen persönliche Animositäten ausgeartet. Das war nicht immer sehr erfreulich gewesen. Auf der anderen Seite muss ich gestehen, dass ich selber immer auch gefunden habe, ja, die Swisscom gehört zu mir und ich habe natürlich innerlich immer dazu geneigt, die Swisscom zu stärken. Und das ist eigentlich nicht korrekt gewesen, weil sie ist ein Player auf dem Markt und dürfte vom Bund nicht nur gerade, weil er ihm gehört und weil sie ihm sehr viel Geld eingebracht hat, bevorzugt werden. Ich hatte eine Doppelrolle. Einerseits habe ich Swisscom als Eigentümer vertreten. Ich bin froh und stolz gewesen. Es sind unendliche Millionen sind von dort in die Bundeskasse geflossen. Ich bin also interessiert gewesen, dass es denen gut geht. Auf der anderen Seite hätte ich aber müssen, das ist ein Wettbewerb, auch andere Firmen, die agil und innovativ sind, müssten die gleichen Rechte haben. Da habe ich meine Unabhängigkeit wahrscheinlich nicht immer streng wahrgenommen.
1: Nach der Auflösung der PTT gibt es plötzlich Konkurrenz im Telekom-Markt und auch bei den Internetanbietern. Politisch ist das so gewollt. Neben der Swisscom kämpfen nun auch Unternehmen wie Cablecom oder Sunrise um Kundinnen und Kunden. Aber wer Zugang zum Internet wollte, hat nicht auf diese neuen Angebote warten müssen. Denn abseits der PTT sind in der Schweiz schon viel früher kleine Anbieter entstanden, die ihre Dienstleistungen oft nur einem ausgewählten Stamm von Computerfreaks anbieten. Der erste dieser Anbieter heißt Kultnet und entsteht noch, bevor es das Internet überhaupt richtig in die Schweiz schafft. Über 40 Jahre später besuche ich den Mann, der Kultnet damals gegründet hat.
15: Okay, also mein Name ist Steff Gruber.
1: im Jahr 1980 hat Steff Gruber zum ersten Mal vom Internet gehört, bei einem befreundeten Fotografen in Kyoto in Japan. Dort sieht er zum ersten Mal ein Modem, mit dem man sich in andere Computer und Netze einwählen kann.
8: Und hat so und so die bekannten Handshake-Geräusche produziert. Und dann hat er gesagt, wo kauft man das Gerät? Er hat gesagt, ja, in Tokio, im Supermarkt. Und das sind ja Supermärkte in Tokio. Es hat dort einfach ein ganzes Stockwerk nur Elektronik gegeben. Aber nicht Konsumerelektronik, sondern Dioden, Transistor und alles, was ich so geliebt habe. Dort habe ich gerade einen Tag verbracht. Und dort habe ich dann so ein Modem gekauft. Aber es war japanisch angeschrieben und das Manual war auch japanisch. Bis ich dann an der Uni oben jemanden gefunden habe, der Sinologie studiert und mir dann das übersetzt hat, dann ist dann das irgendwann einmal zum Laufen gekommen.
1: Und bald schon lockt sich Steff Gruber mit seinem japanischen Modem in die sogenannten Bulletin Board Systeme ein, die es seit den Frühzeiten des Internets gibt. Mailboxen, in denen man Nachrichten lesen, mit anderen chatten oder Dateien hoch- und runterladen kann. Nicht zuletzt deshalb sind solche Mailboxen ein beliebter Treffpunkt der ersten Hacker. Zu denen gehört bald auch Steff Gruber.
8: Mittlerweile habe ich dann eben auch schon andere Hacker kennengelernt. Es sind nicht viele. Weltweit, habe ich einmal geschätzt, sind das 100. Und was lustig oder interessant ist, wir haben uns alle gekannt. Dann haben wir über Chats natürlich unsere Erfahrungen austauscht, Zugänge austauscht, Telefonnummern von Dial-ins für Computernetzwerke. Zumindest meine Leute, die ich Kontakt hatte, die ich kennt habe, wir haben nie etwas kaputt gemacht. Die Idee war, möglichst spurlos ein- und wieder zu verschwinden. Wir haben auch sehr freches Zeug gemacht. Wir haben zum Beispiel im Pentagon, die haben so Terminals gehabt, all die Sekretärinnen und Leute, die dort geschafft haben. Dann haben wir geschrieben, «Guten Morgen, Lisa», auf dem Bildschirm, wenn sie gekommen ist. Die hat natürlich nie gewusst. Hat immer gemeint, das sei irgendwie der Nachbar, der in der Kantine schon mit mir geflirtet hat oder so. Nein, nein. Das sind wir gewesen. Rund um die Welt haben wir so einen harmlosen Blödsinn gemacht.
1: Mit dem Aufkommen des World Wide Webs und seinen Webseiten tut sich für Steff Gruber Anfang der 90er Jahre im Internet ein lukratives Geschäftsfeld auf, der Handel mit Domainnamen. Die ersten Namen registriert er allerdings für eigene Projekte und verpasst dabei das Geschäft seines Lebens.
8: Dann habe ich natürlich die Namen registriert, die mit meinen vielfältigen Interessen etwas zu tun haben. Und am Schluss sind das vielleicht 500 Domains gsi, haben ja auch ein Vermögen gekostet jedes Jahr, die zu behalten. Ich mag mich erinnern, aus Blödsinn habe ich mal geschaut, sex.com, ja, ist frei. Ich habe das nicht registriert. Der Name ist mittlerweile seit weit über 10 Millionen, ist so viel mal verkauft worden, oder? Ich wäre Multimillionär, ich bin zu gut gsi für das, oder? Nein, nein, also etwas Profanes wie sex.com kann ich sicher nicht registrieren.
1: Aber Steff Gruber muss sich nicht allzu sehr grämen, denn eines Tages klingelt sein Telefon. Am anderen Ende ein nobles Zürcher Anwaltsbüro. Ein Klient will eine der Adressen kaufen, die Gruber registriert hat. Xbox.com.
8: Und dann sind sechs Armani-Schalen die Herren hineingekommen. Mit Seidengrawatten. Gestrahlt, oder? Er gesagt, ja, wir haben ganz eine positive Meldung für Sie. Wir kaufen Ihnen den Namen ab für 20.000 Franken. Die haben gedacht, oh, der Freak ist sicher glücklich. Sagt, so viel habe ich noch nie im Leben verdient in zwei Minuten.
1: Aber 20.000 Franken sind Steff Gruber zu wenig.
8: Und dann habe ich schallend gelacht. Dann sage ich, nein, sicher nicht. Also danke vielmals für den Kaffee, ich glaube. Übrigens, wer will denn den Namen kaufen? Das können wir leider nicht sagen. Dann sage ich, ja gut, dann haben sie es sowieso vergessen. Und das Jäckli und bin aufgestanden, richtig ausgegangen, mich freundlich verabschiedet. Sage, stopp, weil die haben dann irgendwie getuschelt. Können Sie nicht bitte nochmal Platz nehmen? Wir rufen dem Kunden an.
1: Und dieser Kunde heisst Microsoft. Der Technologiegigant aus den USA arbeitet im Jahr 2000 an einer eigenen Spielkonsole. Projektname Xbox.
8: Und die Leute, die dort arbeiten, haben mir aus der Hacker-Szene von früher dann gesteckt, sie haben das Problem. Weil die Marketingabteilung hat jetzt gefunden, das wäre auch ein wahnsinnig guter Name für das Endprodukt. Und die Idioten haben das nicht abgeklärt, wer da überall Recht an diesem Namen hat. Und sind in einer echten Notlage. Erst Jahre später, wo das ein Milliarden-Business geworden ist, habe ich gemerkt, wie doof ich war. Ich hätte 10 Millionen sagen können. Sie hätten es gezahlt.
1: Über den tatsächlichen Verkaufspreis wird stillschweigen vereinbart. Aber es ist kaum vermessen zu behaupten, dass es wohl eine der höchsten Summen ist, die hierzulande je für eine Internetadresse bezahlt wird. Zu Beginn des neuen Jahrtausends wird das Internet in der Schweiz zum Massenmedium. Rund ein Viertel der über 14-Jährigen loggt sich bereits mehrmals pro Woche ein. Vor allem die Wirtschaft entdeckt jetzt das Internet, weiss die Tagesschau.
15: Die E-Commerce-Branche boomt. Erfreulich dabei, auch die Schweiz hält im Internetbereich mit.
1: Und tatsächlich, Anfang der Nullerjahre scheint es, man brauche bloß eine Webseite mit einer .com-Endung und habe so die Lizenz zum Gelddrucken. Schon gibt es erste Stimmen, die vor einer Blase warnen. Doch den vielen Startups, die im World Wide Web entstehen, fällt das Kapitalsammeln immer noch leicht. Einer, der das hautnah miterlebt hat, ist Jens Alder, um die Jahrtausendwende Chef der Swisscom. Er erinnert sich für diesen Podcast daran, was später als Dotcom-Blase in die Geschichte eingeht.
10: Mein Vorgänger hatte noch einen Platz buchen am WEF im Januar in Davos. Weil ich ihn dann ersetzt habe, habe ich den Platz geerbt. Das war übrigens das einzige und das letzte Mal, als ich an dem WEF war. Da war noch eine Dotcom-Euphorie rum. Und ich bin dort gesessen und bin zum Schluss gekommen. Ich glaube, ich bin im falschen Film. Ich verstand gar nichts. Ich habe wirklich nichts verstanden von dem ganzen Zeug. Die haben von Geschäftsmodell geredet, von Geschäftspotenzial, und ich habe mir das alles angehört und denke, das ist wahnsinnig. Aber eigentlich verstehe ich es nicht. Peer Pressure rundum ist enorm gewesen. Und man hat ja auch wahnsinnig viel Geld ausgegeben für Sachen, wo, wenn man nur schon eine Ebene, allenfalls zwei Ebenen hinterfragt hat, woher kommt der Cash denn zurück? Da hat man eigentlich nichts Vernünftiges gehört. Ich habe mich einfach auf den Standpunkt stellen. Ich bin Newcomer, ich verstehe nichts, die anderen sind alle super schlau. Wir werden vielleicht die Chance verpassen, aber mit dem Mantra, wir machen nur Zeug, wo wir selber verstehen, das hat uns gerettet. Das hat uns wirklich gerettet. Also es hätte ganz, ganz schief gehen können.
1: Nicht für die Swisscom, aber für andere geht es tatsächlich ganz, ganz schief. Am 10. März des Jahres 2000 erreicht der amerikanische Technologieindex Nasdaq seinen Höchststand. Danach beginnt der freie Fall. Auch in der Schweiz.
15: Die Gefahr von plötzlichen massiven Verlusten ist offenkundig.
16: Nach dem Höchststand im März brach der Swiss New Market förmlich ein.
17: In der Internetszene ist man konsterniert.
18: Ist das der Anfang vom Ende der New Economy?
10: Wenn man Gefühlslage müsste beschreiben, dann vielleicht ein bisschen hart, aber ich glaube, ich bin eher erleichtert gewesen, dass es geklopft hat, weil dann plötzlich ist es wieder auf meine Ebene gekommen und das Gefühl hatte, ja, okay, jetzt verstehe ich es langsam wieder. Ich glaube, nach 25 Jahren darf ich das sagen. Ist das so im 2000 oder ist es im 2001? Ich glaube, 2001 erst. Dann ist der Aufsichtsratsvorsitzende von der Deutschen Telekom mit einer Delegation in die Schweiz gereist und hat uns besucht. Ich meine, nur schon, dass die sich runtergelassen haben und in die Schweiz gekommen sind, war eine Sensation gewesen. Und die haben allen Ernstes ein Projekt vorgelegt, wo sie vorgeschlagen haben, dass die Swisscom die Deutsche Telekom übernimmt. Und dass wir sie führen werden, weil die Mannschaft, die sie haben, können sie nicht brauchen. Aber schlussendlich haben wir einfach gesagt, das kann unmöglich sein, das geht gar nicht auf. Wir fangen schon gar nicht an, den politischen Prozess anzustossen, ob wir das dürfen oder nicht. Das wäre eh schief gegangen übrigens. Das war für mich so eine Blüte, die noch so ein bisschen ein Ausschwingen war von dieser Dotcom-Blase, bis sie sich dann erholt haben. Ich lache heute noch drüber.
1: Und so bleibt die Telekom in deutschen Händen und mit der Dotcom-Blase platzen auch einige Träume vom schnellen Geld. Das Ende der New Economy oder gar des Internets an sich bedeutet das aber nicht. Ganz im Gegenteil. Nach dem Ende des Dotcom-Booms, nach dem Überstehen seiner ersten großen Krise, ist das Internet endgültig im Alltag angekommen. Dinge wie Internetshopping oder Internetdating sind keine Kuriositäten mehr, sondern etwas, das immer mehr Schweizerinnen und Schweizer tun. Und wie immer, wenn eine Technologie erwachsen wird, ist man nicht mehr nur fasziniert davon, sondern immer öfter auch genervt.
19: Also mich nervt am Internet, dass es immer so teuer ist und meine Eltern wegen dem dauernd mutzig.
20: Mich nervt am Internet, dass wenn man etwas ganz konkret sucht, dass man es eigentlich nie findet.
21: Mich nervt am Internet, dass man immer, wenn man umsurfen ist, zum Beispiel auf einer bestimmten Seite, dass dann immer neue Fenster aufgehen, wo man Sachen bestellen kann, die einem eigentlich gerne interessiert.
22: Also als ich letztes Mal im Chat war, habe ich hier eine mega lässige Frau kennengelernt. Dann ist mir doch der blöde Computer abgestürzt. Ich wollte nachher wieder rein, aber ich habe

0: Weit entfernten Server den Weg auf das Gerät finden. Warum sollte man auch? Das Internet ist heute eine Selbstverständlichkeit. Wir nehmen es nur noch bewusst wahr, wenn es einmal nicht funktioniert.
1: Los! Starte das verdammte Spiel! Was ist das denn? Oh mein Gott, was ist geschehen?
0: Und trotzdem hat das Internet, so wie es gebaut ist, immer noch viel Potenzial. Hören wir noch einmal, was Steff Gruber zu sagen hat.
2: Das Internet ist auch ein Schlüssel zur Ware, oder? Also natürlich heute auch zur Fiktion, mehrheitlich vermutlich. Aber damals bist du dann auch an alternative Darstellungen von der Welt herangekommen. Das hat mich einfach brennend interessiert. Und ich habe gefunden, ja, das muss jetzt wirklich irgendwann einmal rund um die Welt. Wie schwierig es ist, an Informationen heranzukommen. Das war ein Lebensfrust, lange Jahre. Und jetzt bin ich Tag und Nacht am Recherchieren, weil die Freude, dass ich jetzt zu jedem Thema in no time und auch gerade Kontakt machen zu Leuten und die mir weitere Sachen schicken, das haben wir halt alles nicht gehabt.
0: Und die letzte Frage geht an Jens Alter. Gibt es irgendetwas, wo du das Gefühl hast, dass man sich von dieser Zeit, wo dir eben bei der Swisscom war, wo dir dort hat, auch mitbestimmen konnte, was durchgeht mit dem Internet in der Schweiz, gibt es irgendetwas von dieser Zeit, wo man sich heute überhaupt nicht mehr bewusst ist? Irgendetwas, was vielleicht schwierig war oder irgendetwas, was ganz anders war als jetzt? Irgendetwas, wo dir manchmal denkt, ja, das weiss man heute gar nicht mehr, dass das dann so schwierig oder leicht oder was auch immer war?
3: Also, was man heute sicher als selbstverständlich anschaut und wo wir enorm gezahnt haben, das war einfach das Bereitstellen von der Grundinfrastruktur, auf der das Internet überhaupt läuft. Das ist alles andere selbstverständlich gewesen, dass es zum Funktionieren kommt und dass es so zuverlässig ist vor allem, weil das ist ja zum Teil eine sehr klapprige Sache gewesen. Ich mag mich sehr gut erinnern, Ende 80er Jahre in der Industrie, da hat man schon E-Mails mit Attachments verschickt, aber die Attachments sind manchmal einfach nicht angekommen. Und man hat sich gesagt, ja gut, bei dem unzuverlässigen Protokoll ist klar, dass das alles so zuverlässig funktioniert, das ist für mich immer noch ein gefühltes Mirakel. Man kann es erklären, aber weil es hat ja sehr viel damit zu tun, dass sehr viele Akteure sehr vieles richtig machen, technisch richtig machen und vom Betrieb her richtig machen.
0: Das war die dritte und letzte Episode des SRF-Podcasts Geschichte über die Wege, auf denen das Internet in die Schweiz kam. Schauen wir zum Schluss einmal nach vorne. Wie geht es mit dem Internet weiter? Wenn es eine Lektion dieser Serie gibt, dann, dass die Geschichte des Internets eine Geschichte der Fehleinschätzungen ist. Sei es die PTT, die noch in den 90er Jahren auf eigene Technologien statt auf das Internet setzte, oder das CERN, das eine seiner wichtigsten Erfindungen, das World Wide Web, eher stiefmütterlich behandelte. Hört man sich heute an, wie vor 30 Jahren über das Internet gesprochen wurde, muss man schmunzeln. Und genau so wird es wohl Leuten gehen, die in 30 Jahren vielleicht hören, wie in diesem Podcast über das Internet gesprochen wurde. So anders wird es dann sein. Viele Anwendungen und Dienste von heute werden altmodisch gar unsinnig scheinen. Von anderen, die es dann gibt, wird man denken, warum man nicht schon früher auf die Idee gekommen ist. Ein wichtiger Grund, weshalb das Internet sich gegen andere Methoden der Datenübermittlung durchgesetzt hat, ist seine offene Architektur. Das Netz selber wird von keiner einzelnen Instanz kontrolliert, alle möglichen Anwendungen können darüber laufen. Aber in den letzten Jahren musste man sehen, wie innerhalb dieses offenen Netzes immer mehr Silos entstanden sind, aus denen die Daten nicht mehr frei fließen. Social-Media-Portale zum Beispiel oder KI-Chatbots. Als das Internet in die Schweiz kam, haben es Forschungseinrichtungen und Hochschulen zwar aufgebaut, aber nicht kontrolliert. Heute stehen immer größere Teile des Netzes unter Kontrolle einer Handvoll großer Konzerne. Die Architektur des Netzes ist aber immer noch offen. Wer eine gute Idee für eine neue Anwendung hat, kann sie immer noch über das Internet mit der Welt teilen und damit das Netz vielleicht wieder ein Stück offener und vielfältiger machen.

0: Radio SRF Echo der Zeit mit Christina Scheidegger. Die Themen an diesem Sonntag, dem 19. Juli, unter anderem mit einem Augenschein in einem Zürcher Park am Freitagabend.
1: Grillen gehört immer zum Sommer. Ist fein, der Geruch, der Smoky-Geschmack, das ist Sommer.
0: Wie lange Grillieren auf Holzkohle noch zum typischen Schweizer Sommer gehört, ist aber fraglich. Komplette Feuerverbote, wie sie vielerorts aktuell gelten, könnten zur neuen Normalität werden. Dann mit einem Blick nach Argentinien vor dem WM-Final heute. Präsident Milei hat umstrittene Projekte extra während der Weltmeisterschaft ins Parlament gebracht. Dann, wenn die Aufmerksamkeit anderswo liegt. Mit grundsätzlichen Fragen zum Ständemeer in der Schweiz, welches vor allem für Mitte-Links-Anliegen an der Urne eine große Hürde bedeutet. Und mit einer außergewöhnlichen Forschungsreise in die Arktis. Eine Schiffscrew will sich im Packeis einfrieren lassen, um die Auswirkungen des Klimawandels zu untersuchen.
2: Das ist so ein enormer Wandel und es ist im Prinzip Pflicht oder Verantwortung aus unserer Perspektive, dass wir verstehen, was dort passiert,
0: sagt die Forscherin Julia Schmale. Wir beginnen mit der Nachrichtenübersicht und auch hier ist die Fußball-WM Thema, denn die WM hat politisch für einige Kontroversen gesorgt. Das stört auch den Europarat, Michael Wieland.
3: Diese Fußball-Weltmeisterschaft habe eine Frage nach der anderen aufgeworfen, kritisiert Alain Berset, der Generalsekretär des Europarates. Der frühere Bundesrat fordert deshalb ein Konzept für die nächste Fußball-WM, um die Glaubwürdigkeit, die Integrität des Turniers zu gewährleisten. Berset kritisiert unter anderem den politischen Einfluss auf das Spiel, konkret den Anruf von US-Präsident Trump bei FIFA-Präsident Infantino nach einer roten Karte. Der Europarat hatte schon früher Vereinbarungen rund um den Sport ausgearbeitet. Zum Beispiel eine Anti-Doping-Konvention, die über 50 Staaten unterzeichnet haben. Der deutsche Kanzler Friedrich Merz denkt darüber nach, seine Regierung umzubilden. Dies nach dem Rücktritt von Jens Spahn als Fraktionschef von CDU und CSU. Der Rücktritt könnte eine Gelegenheit sein, noch einmal über die Aufstellung der Regierung nachzudenken, sagt Merz im Sommerinterview mit dem ZDF.
4: Es könnte eine Gelegenheit sein, noch einmal über die Aufstellung der Bundesregierung nachzudenken. Noch einmal Sie sprechen und ich auch im Konjunktiv.
3: CDU-Politiker Jens Spahn und sein Mann sind mit Hilfe einer Leihmutter in den USA Eltern geworden. In Deutschland ist dies verboten. Die CDU und auch Spahn hatten eine Legalisierung in Vergangenheit abgelehnt. Der Iran hat erneut Kuwait, Bahrain und Jordanien angegriffen. Jordanien sagt, 3 von 4 iranischen Raketen seien abgefangen worden. Die vierte sei in einem abgelegenen Gebiet niedergegangen, berichtet die staatliche Nachrichtenagentur. Opfer und Schäden habe es nicht gegeben. Die USA hatten zuvor erneut Ziele im Iran angegriffen. Das US-Militär sprach von einer Reaktion auf einen iranischen Angriff, bei dem in Jordanien mindestens 2 US-Soldaten getötet wurden. Der Iran sagt, die USA hätten auch ein Atomkraftwerk angegriffen, das sich im Bau befinde. Die Internationale Atomenergiebehörde teilte mit, sie prüfe die Berichte. Die Anlage befinde sich in einer sehr frühen Bauphase. Russland hat in der Nacht wieder die ukrainische Hauptstadt Kiew angegriffen. Die ukrainische Regierung spricht von einem der massivsten Raketenangriffe auf Kiew seit Kriegsbeginn. Mindestens 1 Mensch wurde getötet, weitere verletzt. Angriffe und Tote gab es auch in anderen Regionen der Ukraine. Insgesamt habe Russland über 40 Raketen abgefeuert. Das ukrainische Militär meldet, dass es 2 russische Öltanker im Schwarzen Meer angegriffen habe und einen Schwimmkran im Asowschen Meer. Gestern hatten ukrainische Drohnen mehrere Logistikzentren und ein Öldepot in Russland angegriffen. In der Stadt Zug sind auf mehreren Parkplätzen betrügerische QR-Codes an Parkuhren entdeckt worden. Der Kanton ruft deshalb zur Vorsicht auf. Kriminelle versuchten so an Kreditkartendaten zu gelangen. Wer einen QR-Code scanne, solle die Adresse der Internetseite überprüfen. Für das Bezahlen sollten zudem, wenn immer möglich, die offiziellen Apps der Parkplatzanbieter genutzt werden oder die Bezahlfunktion direkt am Parkautomaten. Wer missbräuchliche QR-Codes entdecke, solle dies der Polizei melden. St. Moritz im Kanton Graubünden hat einen neuen Gemeindepräsidenten. Adriano Iseppi setzte sich im zweiten Wahlgang gegen drei Mitbewerbende durch. Iseppi ist unter anderem Rennleiter des Engadin-Skimarathons. Der Parteilose folgt auf Christian Jottieni, der sich nicht mehr für eine dritte Amtszeit zur Verfügung stellte.
0: Zum Sport. Der slowenische Radrennfahrer Tadej Pogacar bleibt Gesamtführer an der Tour de France. Heute hat sein größter Konkurrent die Tour aufgeben müssen. Yannick Breu.
5: Der Däne Jonas Vingegaard verletzte sich bei einem Sturz 20 Kilometer vor dem Ziel. Der Zweite in der Gesamtwertung konnte selbst aufstehen. Eine Fortsetzung der Tour war für den zweifachen Toursieger jedoch nicht mehr möglich. Remco Evenepoel gewinnt die 15. Etappe vor dem Führenden der Gesamtwertung Tadej Pogacar. Im Schwingen holt sich Fabian Staudenmann das Bergkranzfest auf der Rigi. Der Berner setzte sich im Schlussgang gegen Lars Zaug durch. Zaug teilt sich den zweiten Platz mit Michael Moser, der zur Festhälfte führte. Und im Tennis gewinnt Stefanos Tsitsipas aus Griechenland die Swiss Open in Gstaad. Er besiegt den Belgier Rafael Collignon nach 3 Sätzen. Für Stefanos Tsitsipas geht damit eine lange Durststrecke zu Ende. Die ehemalige Weltnummer 3 hatte seit einem Jahr keinen Final mehr erreicht.
0: Zurück zu Michael Wieland mit den Wetterprognosen zum Wochenstart.
3: Am Abend ist es vielerorts recht sonnig, auch morgen scheint oft die Sonne. Über den Bergen gibt es Quellwolken, es bleibt aber meist trocken. Die Temperaturen steigen im Norden am Morgen auf rund 25, im Wallis und im Süden auf knapp 30 Grad.
0: Der heiße und trockene Sommer sorgt für große Waldbrandgefahr in weiten Teilen der Schweiz. Sie liegt mittlerweile in den meisten Regionen auf der zweithöchsten Stufe, in gewissen Kantonen sogar auf der höchsten. Vielerorts haben die Behörden deshalb absolute Feuerverbote erlassen. Das heißt, kein Grillieren mit Holzfeuern oder Kohle. Weder im Wald, noch auf dem Balkon oder im Park. Und, wenn es so bleibt, auch keine Feuerwerke und Höhenfeuer zum 1. August. Solche Einschränkungen könnten im Schweizer Sommer zunehmend Normalität werden. Sandro Della Torre.
6: Freitagabend in einem Park in Zürich. Viele Menschen läuten das Wochenende ein unter dem Schatten der Bäume. Auf einem Grill brutzeln Bulleflügel über der glühenden Holzkohle.
1: Grillen gehört immer zum Sommer. Ist fein. Der Geruch, der Smoky-Geschmack, das ist Sommer.
6: Doch eigentlich gilt auf Stadtgebiet ein absolutes Feuerverbot.
1: Okay. Ich denke nur in den Wäldern.
6: Zumindest zum Start des Wochenendes scheint das Verbot also noch nicht bei allen angekommen zu sein und auch nicht das Verständnis für die Massnahme.
1: Ich sage jetzt mal, wenn man mehr als 20 Jahre Grillerfahrung hat, dann mit Vorsicht natürlich genossen, kann man das schon machen.
6: Ist ein Feuerverbot in der Stadt also übertrieben? Waldbrandforscher Boris Pezzatti widerspricht.
7: Es gibt sicher noch Berge oder andere Orte, wo es Vegetation gibt. Es passiert eben auch, dass die Vegetation in der Stadt brennen kann.
6: Er arbeitet an der Eidgenössischen Forschungsanstalt für Wald, Schnee und Landschaft. Schweizweit gelte, die Gefahr, dass Bäume brennen, sei an den meisten Orten groß oder sehr groß. Daran ändere auch ein Gewitter nichts. Und die meisten Brände entstünden durch menschliche Fahrlässigkeit. Insofern seien die Feuerverbote gerechtfertigt. Die aktuelle Situation entspreche einem Trend. Während es früher nördlich der Alpen im Sommer selten Waldbrandgefahr gegeben habe, gäbe es das mittlerweile regelmäßig. Das heißt, auch auf der Alpennordseite müssten sich die Leute wohl an Feuerverbote gewöhnen.
7: Wenn es gemäß Klimaszenarien immer wiederholt für diese trockene Sommer vorkommen werden, wird es sicher so quasi zu einer neue Normalität werden, dass man sich dieser Thematik jeden Sommer befassen wird.
6: Im Tessin, wo Boris Pezzatti arbeitet, sei es für viele Menschen schon heute normal, dass man im Wald kein Feuer mache. Hier komme wohl ein Kulturwandel auf die Alpennordseite zu.
7: Wenn die Bedingungen dann gefährlich werden, man muss diese Gewohnheiten ein bisschen überdenken oder mindestens temporär auf die Seite lassen.
6: Höhenfeuer machen oder grillieren mit Brennholz oder Holzkohle, das könnte in Zukunft also immer weniger möglich sein. Immerhin, das zeigten die Erfahrungen aus der Südschweiz, Feuerverbote würden wirken, sagt der Waldbrandforscher.
7: Kanton Tessin hat das wirklich gezeigt, weil in den letzten Jahren trotz steigender Gefahr konnten wirklich die Anzahl an Waldbränden und die Brandfläche unter Kontrolle halten.
6: Wer das Grillfest ausfallen lasse, leiste also einen wertvollen Beitrag, so Boris Pezzati.
0: Das ist das Echo der Zeit auf Radio SRF. Wir klären gleich, wie Argentiniens Regierung die Fußball-Weltmeisterschaft für sich nutzt, wie das Ständemeer den Schweizer Politikbetrieb prägt, wie Forschende neue Erkenntnisse über die Arktis während der Polarnacht gewinnen wollen und Totgesagte leben länger, zum Beispiel das Freedom Theater Jenin, das im Kreuzfeuer zwischen Palästinensern und Israel den Waffen mit Worten begegnet. 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Heute Abend, Punkt 21 Uhr, trifft Argentiniens Nationalmannschaft im Finale der Fußball-Weltmeisterschaft der Männer auf Spanien. Ein Ereignis, das viele in Argentinien völlig in seinen Bann zieht. Fußball ist bei weitem die beliebteste Sportart im Land. Ausnahmezustand, auch im politischen Betrieb, könnte man meinen. Doch Präsident Javier Milei versucht, den Moment für sich zu nutzen. So hat er laut Presseberichten seine Abgeordneten dazu aufgefordert, nicht an die WM zu reisen. Mit welchen Hintergedanken hat er diese Ansage gemacht? Das habe ich SRF Südamerika-Korrespondentin Karin Naundorf in Buenos Aires gefragt.
8: Milei hat damit ein Signal gesendet. Während das Land auf die WM schaut, arbeitet meine Regierung weiter. Aber zugleich ist eine WM natürlich auch politisch nützlich, denn die Aufmerksamkeit liegt auf dem Fußball. Und da lassen sich heikle Vorhaben geräuschloser voranbringen. Und genau das ist auch passiert. Reformprojekte und umstrittene Dekrete. Einer hat etwa die Aufnahme von Schulden bis zu 5 Milliarden Dollar ermöglicht. Dann gab es einen anderen, der das Verfahren zur Auswahl von Richtern für das oberste Gericht geändert hat. Und es gab Millionenzahlungen an spekulative Altgläubiger, sogenannte Gaia-Fonds, die genehmigt wurden. Es gab auch Kürzungen und Entlassungen in sensiblen Bereichen und gegen Proteste wurde hart vorgegangen.
0: Wie passt denn das alles in das Programm von Präsident Milei?
8: Es geht im Kern um eine Umprogrammierung Argentiniens. Milei will das Land so umbauen, dass große Investoren möglichst wenig Hindernisse haben, also weniger Staat und weniger Regulierung. Und das wichtigste Beispiel dafür ist das sogenannte Superrigi, ein Sonderregime für Investitionen ab mindestens 200 Millionen US-Dollar in Bereiche eben wie KI, Rechenzentren, digitale Infrastruktur etc. Und da verspricht der Staat über Jahrzehnte Vorteile, etwa in Sachen Steuer, Zoll, Devisen. Und dann passt dazu auch noch eine geplante Reform des Gesellschaftsrechts. Sie soll neue Firmenformen ermöglichen, also Unternehmen, die im Alltag weitgehend von Algorithmen oder KI-Agenten gesteuert werden, also Firmen, die kaum oder gar keine Mitarbeiter brauchen. Und da ist die Kritik und die Sorge, die derzeit vorhanden ist, dass Argentinien sehr viel hergibt, aber relativ wenig verlangt, etwa in Sachen Arbeitsplätze oder lokale Wertschöpfung oder Forschung, Umweltstandards. Und eben da ist die Sorge, dass das Land zur Experimentierfläche werden könnte, anstatt zu einem zukunftsgerichteten Standort.
0: Also zentrale Weichenstellungen, die durchaus auch umstritten sind und das während der WM, das in Argentinien ganz gezielt während einer Fußball-WM politisiert wird, wenn die öffentliche Aufmerksamkeit andernorts gebunden ist. Hat das Tradition?
8: Ja, das kann man so sagen, denn dafür gibt es viele Beispiele. Schon während der WM 1978, damals war Argentinien eine Militärdiktatur, damals wurden Armenviertel zwangsweise geräumt, Menschen umgesiedelt. Oder später in den 1990ern trieb Carlos Menem im WM-Kontext seine Privatisierungspolitik per Dekret voran. 1994 hat er sogar während der WM eine Verfassungsreform durchgebracht, die ihm dann die Wiederwahl ermöglichte. Und jetzt ein bisschen näher unserer heutigen Zeit wäre 2018, während der WM unter Mauricio Macri wurde damals ein gigantischer Kredit beim Internationalen Währungsfonds genehmigt, der damals Argentinien zum größten Schuldner des Fonds machte. Und besonders umstritten war damals auch, dass diese Kreditaufnahme nicht vorab durch den Kongress genehmigt wurde.
0: Wenn wir jetzt wieder auf die Gegenwart schauen, inwiefern versucht die Regierung von Präsident Milei auch ganz direkt die aktuelle Nationalmannschaft politisch für sich zu nutzen?
8: Milei versucht es, aber er weiß auch, wer die Nationalelf zu offensichtlich vereinnahmt, da kann sich in Argentinien schnell verbrennen. Denn insbesondere jetzt das Team um Messi und Trainer Scaloni gibt sich gezielt unpolitisch. Wobei, da muss man sagen, das war bis zu dieser WM so. Denn diese Tradition haben sie nach dem Sieg gegen England gebrochen. Es war ein hochpolitisches Spiel hier in Argentinien, denn unvergessen ist der Falklandkrieg 1982 oder eben der Krieg um die Malvinas, wie die Inseln in Argentinien heißen. Und da haben argentinische Spieler nach dem Spiel einen Banner mit der Aufschrift gezeigt, die Malvinas sind argentinisch. Und damit haben sie sich einer Anweisung der argentinischen Sicherheitsministerin widersetzt, die vor dem Spiel das Mitbringen von Bannern mit politischen Botschaften untersagt hat. Und zwar das Mitbringen in US-Stadien hatte sie von Argentinien aus verboten. Und Milei hat daraufhin eingelenkt und das Thema Malvinas mit seiner Außenpolitik verbunden. Und das ist tatsächlich für ihn heikel, weil er sich eigentlich sehr pro-britisch gibt.
9: Wenn wir das zum Schluss etwas zusammenfassen, also einerseits die Nationalmannschaft für sich anspannen, andererseits politische Themen ganz bewusst in diese Zeit der WM zu setzen. Wie geht dieser Plan für Milei auf?
8: Nur teilweise, denn kurzfristig kann Milei zwar von der Stimmung profitieren, also ein Final, vielleicht ein Titel, das erzeugt Euphorie, Gemeinschaft, Stolz in einem Land, in dem der Alltag für viele sehr hart ist. Aber er hat nicht alle Gesetzesvorhaben und Reformen durchbringen können, die eigentlich geplant waren, jetzt für die Zeit der WM. Und man muss natürlich auch sagen, dass auch im Falle eines Siegs daraus nicht automatisch politische Zustimmung wird. Und die Selección, also die Nationalelf, lässt sich auch eben nicht einfach besitzen. Denn gerade Messi und Trainer Lionel Scaloni haben schon durchaus eine eigene Autorität und immer wieder betont, dass sie für die Argentinier spielen, für die Menschen. Und da kann ein Präsident natürlich versuchen, sich in die Nähe dieser Emotionen zu stellen, aber kontrollieren kann er sie nicht.
9: Sagt SRF-Korrespondentin Karin Naundorf in Argentinien. Braucht es ein Ständemeer oder braucht es keines? In Bezug auf das ausgehandelte Vertragswerk mit der EU streitet die Politik seit Monaten über diese Frage. Bei all diesen Diskussionen lohnt es sich, einen grundsätzlichen Blick auf das Instrument des Ständemeers zu werfen. Es ist eine zusätzliche Hürde für die Annahme von Volksinitiativen oder Verfassungsänderungen. Allerdings ist es eine Hürde, die nicht für alle politischen Lager gleich hoch ist. Inlandredaktor Elmar Plotzer.
10: Die Konzernverantwortungsinitiative im Jahr 2020, der Familienartikel 2013, der dafür sorgen wollte, dass Bund und Kantone mehr machen müssen für die Vereinbarkeit von Beruf und Familie, oder der Kulturartikel und eine Vorlage zur erleichterten Einbürgerung Mitte der 90er Jahre. All diese Vorlagen haben etwas gemeinsam. Sie konnten eine Mehrheit der Stimmbürgerinnen und Stimmbürger überzeugen, scheiterten aber am Ständemeer. Und was auffällt, die betroffenen Initiativen und Verfassungsartikel galten als progressiv und wurden vor allem vom Mitte-Links-Lager unterstützt. Es sind tatsächlich durchwegs progressive Vorlagen, denen das Ständemeer zum Verhängnis wurde, bestätigt Politikexperte Michael Herrmann, der das Forschungsinstitut Sotomo leitet.
11: Das ist empirisch so belegt und hat klare Gründe, nämlich dass die kleineren Kantone im Schnitt konservativer sind und die größeren urbanen Kantone eher progressiver. Und entsprechend braucht es eben eine höhere Hürde, um das Ständemeer zu gewinnen, wenn es progressive Vorlagen sind, als das Volksmeer.
10: Denn bei der Standesstimme hat ein kleiner, eher konservativer Kanton, wie zum Beispiel Uri, Schwyz oder Glarus, das gleiche Gewicht wie ein grosser, eher progressiv abstimmender Kanton, wie etwa Zürich, Bern oder Watt. Interessant ist auch ein Zahlenvergleich. Die Masseneinwanderungsinitiative der SVP wurde 2013 mit einer knappen Mehrheit von 50,3% der Stimmen angenommen. Das Ständemeer war dabei überhaupt kein Problem. Die Masseneinwanderungsinitiative erreichte 14,5 Standesstimmen. Demgegenüber erreichte die Konzernverantwortungsinitiative in der Volksabstimmung 50,7% der Stimmen, der Familienartikel sogar über 54%. Aber beide scheiterten am Ständemeer, weil es in einer Mehrheit der Kantone eine ablehnende Mehrheit gab. Eine progressive Vorlage brauche mindestens eine Zustimmung von 54-55%, um das Ständemehr zu erreichen, sagt Politikbeobachter Michael Herrmann. Staatspolitisch sei es immer etwas unglücklich, wenn eine Vorlage zwar das Volksmehr erreiche, aber am Ständemehr scheitere.
11: Es sind zwei Prinzipien, die sich hier gegenüberstehen. Es geht zum einen um den Schutz der Minderheiten, der Kantone, die früher souverän waren. Und es geht zum anderen um das demokratische Prinzip, dass jede Stimme gleich viel Recht haben soll, gleich viel Gewicht. Und dieses zweite demokratische Prinzip, das wird natürlich geritzt, wenn die Stände das Volk überstimmen können.
10: Dieser Schutz durch das Ständemehr war eine Konzession an die katholisch-konservativen Kantone bei der Gründung des liberal geprägten Bundesstaates 1848. Aber welche Folgen hat das in der Gegenwart, etwa bei der Abstimmung über das ausgehandelte Vertragspaket mit der EU, die nächstes oder übernächstes Jahr stattfinden soll? Der Widerstand gegen die weitere europapolitische Öffnung kommt vor allem aus konservativen und rechtsbürgerlichen Kreisen. Falls für die Abstimmung ein Ständemehr nötig sein sollte, würde das die Hürde für die Befürworterinnen und Befürworter erhöhen. Um erfolgreich zu sein, müssten sie einen klaren Vorsprung gegenüber den Gegnerinnen und Gegnern erreichen. Und sie müssten gerade in Kantonen punkten, die auf der Kippe stehen, wie Aargau, St. Gallen oder Luzern. Michael Herrmann zieht einen Vergleich zu einer anderen europapolitischen Abstimmung vor mehr als 20 Jahren.
11: Ja, interessant ist ja, dass die Schengen-Vorlage, Schengen-Dublin, damals ohne Ständemehr darüber abgestimmt wurde. Die Stimmbevölkerung hat mit über 54% zugestimmt und trotzdem wurde damals das Ständemehr nicht erreicht. Also wenn man schon damals mit einem doppelten Mehr abgestimmt hätte, wäre die Schweiz jetzt nicht Teil von Schengen-Dublin.
10: Bei Schengen und Dublin ging es um einen Wegfall der Grenzkontrollen, um polizeiliche Zusammenarbeit und um Asylverfahren. Mindestens so einschneidend wie das aktuelle Vertragspaket mit der EU, findet Politbeobachter Michael Herrmann. Er sieht deshalb keinen Grund, warum es für diese Abstimmung auf einmal ein Ständemehr brauchen sollte. Im Parlament gehen die Meinungen aber auseinander. Ein definitiver Entscheid ist noch nicht gefallen.
9: Heute Nachmittag hat in der Bretagne ein kleines Forschungsschiff eine abenteuerliche Mission angetreten. Eine Reise in die Arktis, bei welcher sich die Crew samt Schiff im Packeis einfrieren lassen will und so während über einem halben Jahr durch eine der am wenigsten erforschten Gegenden der Erde treiben wird. Mit dabei ist auch die biologische Ozeanografin Nina Schuback vom Schweizer Polarinstitut. Über die Herausforderungen und Hoffnungen der Forscherinnen und Forscher bei diesem Projekt, der Beitrag von Felicitas Erzinger.
12: Die Vorfreude auf die anstehende Expedition ist Nina Schuback anzuhören. Nur etwas bereitet ihr ein wenig Sorgen.
13: Die Polarnacht, weil ich das wirklich noch nie erlebt habe. Und wie es einem dann persönlich geht, wenn es die ganze Zeit dunkel ist.
12: 3 bis 4 Monate lang wird sich die Sonne nicht zeigen. Dazu ist es eisig kalt.
13: Bis minus 50, sagt man. Aber so, ich glaube, minus 20, minus 30 werden unsere Normaltemperaturen werden. Und dann, sobald die Sonne wieder da ist, wird es schon auch wieder ein bisschen wärmer.
12: Vor allem im Winter ist die zentrale Arktis eine unwirtliche Gegend. Deshalb gibt es von dort auch kaum Forschungsdaten. Die 26 Meter lange Tara Polar Station soll das nun ändern. Nina Schuback vergleicht das Schiff mit einem Luftkissenboot.
13: Also das sieht lustig aus, Tara Polar Station. Das ist tatsächlich ein Boot, aber es sieht mehr aus wie so ein Hovercraft. Also es ist nicht wirklich rund, sondern so oval und ist halt dafür gebaut, dass es sich wirklich im Eis einfrieren lassen kann und da nicht zerdrückt wird und auch nicht irgendwie hin und her geschoben wird, sondern schön gerade bleibt.
12: Ungefähr im Oktober dürfte es soweit sein, dass das Schiff auf der russischen Seite der Arktis im Eis feststeckt. Von dort driftet es dann Richtung Spitzbergen, angetrieben durch Meeresströmungen unter dem Eis und Winde über dem Eis. Und irgendwann, vermutlich im Juli oder August 2027, wird das Schiff wieder aus dem Eis freigelassen. Während der ganzen Reise nimmt die Crew Proben im Akkord. Es sind 12 Personen, davon 6 Wissenschaftlerinnen und Wissenschaftler. In das Projekt involviert seien aber über 100 Forschende, sagt Nina Schuback, die alle Daten sammeln wollen.
13: Wir beproben sehr stark die Atmosphäre. Was ist in der Atmosphäre? Auch speziell zur Biologie. Was für Mikroben sind in der Atmosphäre? Aber auch die Physik und einfach die Chemie von der Atmosphäre und wie sich Wolken bilden.
12: Neben der Luft nimmt die Crew auch das Eis genauer unter die Lupe und das Wasser.
13: Das Boot hat so ein kleines Loch in der Mitte. Das ist auch lustig. Da kommen wir immer ans Wasser ran, was unter dem Boot ist. Und da werden wir sehr viele Proben nehmen, um zu sehen, was lebt im Wasser und was macht das Leben im Wasser, gerade auch während der Polarnacht.
12: Es geht um Mikroben, also kleinste Lebewesen am Anfang der Nahrungskette. Aber auch um Fische. Welche kommen überhaupt vor und pflanzen sie sich dort oben fort? Das weiß bisher niemand. Gerade im Hinblick auf mögliche Fischerei in Zukunft ist das aber wichtig zu verstehen. Denn die Arktis schmilzt. Sie erwärmt sich viermal schneller als der Rest der Welt, im Winter sogar fünfmal schneller, sagt die Atmosphärenforscherin Julia Schmale von der Eidgenössischen Technischen Hochschule Lausanne. Sie gehört zu den über 100 an der Expedition involvierten Forschenden.
2: Es ist so, dass wir bis 2050 fast davon ausgehen können, dass wir im September kein Meereis mehr haben. Also das heißt eine eisfreie Arktis im Sommer. Und das ist natürlich eine komplette Revolution für das arktische Ökosystem. Aber es ist auch stark klimarelevant, weil die Präsenz oder die Absenz des Meereises starke Auswirkungen auf Wettersysteme in den mittleren Breiten hat.
12: Und?
2: Das ist so ein enormer Wandel und es ist im Prinzip Pflicht oder Verantwortung aus unserer Perspektive, dass wir verstehen, was dort passiert.
12: Darum soll das Forschungsschiff in den nächsten 20 Jahren 10-mal in der zentralen Arktis überwintern und so den Wandel live mitverfolgen. Der Startschuss zur ersten Mission ist heute gefallen.
9: Dort ist der Startschuss gefallen. Hier überqueren wir jetzt die Ziellinie. Das war das Echo der Zeit mit Redaktionsschluss um 18.27 Uhr. Verantwortlich für die Sendung Marisa Eckli, für die Nachrichten Tobias Mayer, am Mikrofon Christina Scheidegger.
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15: Und jetzt das Klangfenster. Guten Abend, sagt Cecil Olshausen. Heute mit erfrischenden Klängen aus dem Norden. Lena Jonsson legt sich die Geige ans Kinn und legt los.

In ihrer Heimat Schweden ist Lena Jonsson eine der bekanntesten Folkmusikerinnen. Mit dem Charisma einer Rockmusikerin bringt sie neue Vibes in die skandinavische Volksmusikszene. Hier im Klangfenster hören wir sie jetzt zusammen mit ihrem Trio. Für ihr Album Folk Covers haben sie sich auf eine musikalische Weltreise begeben. Sie haben sich ihre Lieblingsstücke aus aller Welt geschnappt und diese auf ihre ganz eigene Art interpretiert. Das nächste Stück kommt von einer guten Freundin aus Finnland, von der Akkordeonistin Johanna Juhola.

Aus Quebec kommt der Folkmusiker Mario Loisel. Und auch sein Stück hat einen neuen Anstrich bekommen vom schwedischen Lena Jonsson-Trio. Die Geigerin Lena Jonsson und ihre beiden Mitmusiker covern nämlich auf dieser CD Stücke, die ihnen ans Herz gewachsen sind. Wie auch diese Musik aus Schottland von Joseph Armstrong und Aileen Reid.

Lena Jonsson an der Geige, Erik Ronström an der Gitarre und Greta Sundström am Bass. Wir haben heute im Klangfenster reingehört in die CD dieses Trios aus Schweden, in die CD Folk Covers. 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

Die samische Sängerin Maria Boine hier im Klangfenster. Und wir bleiben noch ein wenig im Norden. Der schwedische Pianist Martin Tingvall kreiert auf seiner Tastatur einen sanft mitreißenden Strom aus Tönen.

0: Das war's vom Klangfenster für heute. Bis bald, sagt Cecil Olshausen.
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2: 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Wer wird Fußball-Weltmeister? Das wissen wir diesen Sonntagabend. Und wer wird Konzertmeister? Nun, diese Frage ist möglicherweise falsch gestellt. Es gibt ja sehr viele Konzertmeisterinnen und Konzertmeister. Die Frage wäre vielleicht eher, was braucht es, um eine Konzertmeisterin zu werden?
3: Das braucht schon eine dicke Haut und Nerven.
2: Und das ist bei Weitem nicht alles. Die Geigerin Esther Hoppe plaudert aus dem Nähkästchen der Konzertmeisterin. Heute dann gegen den Schluss der Sendung. Vorher geht's um die Männer im Leben von Frédéric Chopin. Und jetzt gleich zu Beginn treffe ich eine Saxophonistin, die kürzlich an einem Konzert etwas gemacht hat, was ich noch nie gesehen habe. Also auf geht's in den Jazzclub Bird's Eye in Basel.
4: Hi. Ja, komm mit hier rein.
5: Danke.
4: Wo wollt ihr sitzen?
2: Es ist ein wunderbarer Sommerabend, als ich ins Bird's Eye pilgere in Basel, um das Trio um den Trompeter Matthias Spielmann zu sehen. Und sein Gast, die Saxophonistin Anna-Lena Schnabel.
6: Anna-Lena Schnabel am Saxophon.

Die Band legt los, die Musik ist spannend und hervorragend gespielt. Und dann bei einem Stück etwas weiter hinten im Set passiert es. Annalena Schnabel nimmt mitten in ihrem Solo einfach das Mundstück vom Saxophon weg. Und ich denke noch, ui, vielleicht passt etwas nicht, ist etwas kaputt. Und dann spielt sie einfach weiter, ohne Saxophon, nur auf dem Mundstück.

0: Am nächsten Morgen habe ich Annalena Schnabel dann getroffen für ein Gespräch im Radiostudio Basel und sie hat mich aufgeklärt. Nur mit dem Mundstück spielen, das ist quasi kleines Saxophon, einmal eins. Das hat sie von ihrem allerersten Saxophonlehrer.
1: Der hat mir so eine Übung gegeben, wie ich quasi mit dem Mundstück so Intonation und so üben kann. Und da hat man dann halt auch schon so Sirene gemacht auf dem Mundstück oder so kleine Stücke gespielt. Das ist eine Übung, die ich auch selber ganz gerne dann an meine Schülerinnen und Schüler weitergebe. Und ja, da habe ich halt immer mehr gemerkt, ja, auch so Stücke kann man damit spielen. Und dann ist ja sogar auch ein Stück auf meinem Album Books, Bottles and Bamboo ja nur mit Mundstück. Also das heißt Dying Swan Under the Bamboo Moon. Ja, da habe ich einfach gemerkt, das Mundstück alleine gibt ja auch schon ein ganzes Instrument her.

0: Thanks One Under the Bamboo Moon, so heißt dieses Stück von Annalena Schnabel, auf dem sie also nur auf dem Mundstück spielt und so quasi aus einer Musikübung Musik macht. Tönt banal, steht aber bei Annalena Schnabel für viel mehr.
1: Was man so auf solche Arten entdeckt, da merkt man, da kann man eigentlich ja immer aus allem Musik machen, gibt da ja keine Grenzen. Und ich persönlich bin total Fan davon, alle Möglichkeiten immer so zu erforschen und zu nutzen, um damit Musik zu erzeugen. Ja.
0: Ohne Grenzen ist wirklich ein gutes Stichwort. Ein wichtiger Teil von Ihrem musikalischen Konzept, umfassend spielen von ganz, ganz oben bis ganz, ganz unten auf dem Horn, die verschiedenen Sounds, also Töne, die wirklich wie Honig sind, aber auch Töne, die wie rohes Holz klingen oder ein Warnsignal auf einer Baustelle. Jetzt vielleicht diese, dass man nicht nur das Schöne spielen möchte, sondern wie das ganze Instrument. Woher kommt denn das?
1: Ja, ich denke, das hat vielleicht auch ein bisschen was mit Lebensphilosophie vielleicht sogar auch zu tun. Also bei mir ist es so, dass ich betrachte Musik ein bisschen schon als einen Ausdruck, der das ganze Leben widerspiegeln kann. Also ich denke, dass in Musik alles enthalten sein kann, was auch in dem ganzen Leben enthalten sein kann. Und da ist für mich halt sehr wichtig, nichts auszugrenzen. Also ich finde auch das Leben an sich eine unvorstellbar schöne, besondere Sache. Und die bloße Existenz des Lebens ist schon sehr faszinierend. Und so finde ich die Existenz von allen möglichen Klangfarben und Tönen und Möglichkeiten in der Musik genauso faszinierend. Und ja, und hätte so ein bisschen das Gefühl, dass ich irgendwas von der Schönheit, von der Möglichkeit an Schönheit unterdrücken würde, wenn ich irgendwas davon nicht spielen würde. Also ich liebe halt die Musik als Ganzes. Und da möchte ich halt nichts diskriminieren von der Musik in dieser Liebe und möchte mich wirklich öffnen für alles und möchte das auch teilen mit den Leuten, die das hören, dadurch, dass ich eben alles in der Musik nutze und versuche, da die Schönheit draus zu generieren oder zu zeigen, vielmehr, die ist ja eh schon da.
0: Und wie machen Sie das, dass Sie die Leute da mitnehmen? Also häufig ist ein Publikum dann ja empfänglicher für einen sehr viel engeren Teil der Musik oder für den zugänglichen Teil der Musik, der sofort verständlich ist. Und Sie spielen die ganze Breite, weil Sie die Schönheit des ganzen Lebens quasi zeigen möchten. Was machen Sie dann, um die Leute mitzunehmen?
1: Also ich wertschätze das Publikum sehr. Und gerade deswegen möchte ich es nicht mitnehmen, weil ich möchte den Leuten eine Gelegenheit geben, in Bewegung zu kommen und selber irgendwo hingehen zu können, wenn sie es möchten. Mitnahme wäre ja schon fast so ein Zwang, du musst jetzt mir folgen oder so. Aber ich schätze das Publikum sehr und wenn jemand nicht dahin gehen möchte, ist das für mich auch in Ordnung. Aber wenn Leute eben dann bewegt werden durch die Musik und sie gehen an einen Ort, der für sie neu ist und haben den Mut, da gehört ja auch viel Mut zu, an Orte zu gehen, die man vielleicht noch nicht so kennt, dann finde ich das umso schöner sozusagen, dass wir die Freude dann daran gemeinsam teilen können eben. Und für mich ist es eben so, ich sehe Menschen nicht so als starre Objekte, sondern als Persönlichkeiten, die sich immer in einem Prozess finden. Und es gibt vielleicht Menschen, die finden das heute noch nicht toll, die Jazzmusik oder das, was ich mache, vielleicht in 3 Jahren aber dann schon. Also das ist ja auch immer ein Wandelprozess. Also ich selber weiß das aus eigener Erfahrung. Ich habe als Kind, habe ich ja selber noch auch noch nicht immer, sag ich jetzt mal, alles an Jazz gemocht. Also ich weiß noch, wie ich mit 15 Jahren John Coltrane fürchterlich fand. Und jetzt liebe ich das. Also daran sehe ich ja, es ist ja nicht in Stein gemeißelt. Und es wäre ja schade, wenn John Coltrane nicht so gespielt hätte, wie er gespielt hat, um mir als 15-Jährige, sag ich jetzt mal, zu gefallen. Dann hätte ich ja jetzt nicht die Chance, als Mitte-30-Jährige dann diese Musik zu genießen. Also das heißt, die muss in der Welt sein, damit eben Leute, die sich dahin entwickeln, sie zu lieben, sie dann auch genießen können. Deswegen, ich denke, das ist ein Prozess. Also vielleicht, ja, da würde ich eigentlich an der Stelle, um das vielleicht noch ein bisschen klarer zu machen, was ich damit meine, könnte ich vielleicht etwas erwähnen, was ich sehr schön fand, was ich gelesen habe. Das soll angeblich Aristoteles gesagt haben. Der hat eben auch Liebe verglichen mit dem Erlernen eines Musikstücks. Der hat gesagt, dass man am Anfang jedes Musikstück erstmal nicht so liebt. Dann fängt man aber an, es zu üben, dann fängt man an, es zu singen, dann kann man es singen und dann fängt man an, es zu lieben. Das heißt, die Liebe ist etwas, das ich entwickeln kann, sozusagen, dadurch, dass ich mich mit der Sache beschäftige. Und ich denke, das ist bei der Art von Jazz, die ich mache, extrem so. Das, glaube ich, umso mehr man sich mit Musik befasst, umso mehr kann sich eine Liebe dazu entwickeln. Deswegen, ich habe sogar gestern die netten Mitarbeiterinnen im Bird's Eye gefragt, ob sie Jazzfans sind, weil sie hören ja immer die Musik. Und da haben sie gesagt, nee, eigentlich ursprünglich nicht. Aber jetzt, wo sie es viel hören, entwickeln sie sich immer mehr dazu, dass sie es immer mehr

0: Das Trio von Matthias Spielmann live im Jazzclub Birds Eye in Basel mit dem Gast Anna-Lena Schnabel. Anna-Lena Schnabel, die das Publikum in Bewegung bringen möchte. Und wer hat sich denn eigentlich bewegt, damit dieses Projekt überhaupt zustande kam?
1: Matthias hat sich da auf mich zu bewegt, auf jeden Fall. Ja, das ist ja seine Band und ich weiß nicht, wir hatten mal vor Ewigkeiten gespielt, wie ich ihm da jetzt plötzlich wieder eingefallen bin, das weiß ich gar nicht, das müsste man ihn vielleicht mal fragen. Aber ja, er hatte dann noch mal gefragt, ja.
0: Und zum Glück ist das ja jetzt auch wieder möglich seit ein paar Jahren, dass man wieder miteinander spielen kann. Es ist jetzt gar nicht so lange her, da war die Zeit der Pandemie und da haben Sie offenbar eine andere Liebesgeschichte gehabt, nämlich die Bach-Flötensonaten. Habe ich gelesen, die hätten Sie in dieser Zeit alle auswendig gelernt. Können Sie das noch?
1: Ja, das ist ja eine Art von Wissen wie Fahrradfahren. Also man spricht ja von dem prozeduralen Wissen. Das wird ja sehr langfristig abgespeichert, wenn man das langsam und stetiglich übt. Das heißt, es geht tatsächlich nicht so schnell verloren. Also ich würde schon sagen, dass ich das überwiegend noch kann. Ich meine, gut, können sich vielleicht ein, zwei Fehler einschleichen. Aber ja, das ist, wenn man das über 2 Jahre täglich spielt, dann geht das auch nicht so schnell wieder weg, zum Glück.
0: Und da kommen ja tatsächlich gleich 2 Sachen zusammen. Es ist eben wirklich diese ernsthafte Auseinandersetzung. Dann noch mit einem Doubling sogenannten, also als Saxophonistin spielen sie auch Flöte, wie ganz viele, die Saxophon spielen, die auch Flöte spielen, ist wie üblich oder verlangt, häufig auch in den Big Bands und so. Und das andere ist, sie haben offensichtlich keinerlei Berührungsängste, auch nicht auf dem Zeitstrahl zurück, also zu Barock oder zur klassischen Musik vielleicht generell, oder?
1: Nein, also ich komme ja umgekehrt sogar daher. Also ich komme ja von der klassischen Musik eigentlich. Ich habe eigentlich angefangen, quasi könnte man sagen, als klassische Pianistin. Ganz jung hatte ich auch bei Professor Kämmerling Unterricht da bei den Meisterkursen in Bayreuth mitgewirkt.
0: Als Pianistin?
1: Als Pianistin, ja. Mhm. Genau, und dann irgendwann hat mich halt die Flöte sehr gelockt. Da hatte ich dann auch bei einem klassischen Professor Unterricht und habe das dann ja auch später nochmal im Nachgang in meinem Masterstudium dann auch nochmal in Hamburg dann beim klassischen Professor Unterricht genommen.
0: Also die Flöte war zuerst dann, vor dem Saxophon. Wie alt waren Sie dann bei der Flöte?
1: Ich glaube so um die 13.
0: Okay, also wirklich noch sehr jung.
1: Ja, genau. Saxophon habe ich dann so als letztes tatsächlich gelernt. Ja, das war dann eher, da war ich glaube ich schon so 15, 16 eher, ja.
0: Das tönt nach sehr viel Wissensdurst, schon sehr früh. Überhaupt sind Sie grundsätzlich unglaublich offen für Inspiration. Ein Beispiel von gestern, eines Ihrer Stücke gestern, bezieht sich auf die vernichtende Niederlage der Römer unter Kaiser Augustus gegen die Germanen im Teutoburger Wald vor etwas mehr als 2000 Jahren. Varus heißt das Stück nach dem eben Kommandanten, der da mit seinen Männern ums Leben kommt. Wie in aller Welt sind Sie auf diese Inspiration gekommen?
1: Ja, ehrlich gesagt, ja, Matthias hat das gestern beim Konzert sehr bildhaft geschildert. Zugegebenerweise bin ich da selber gar nicht drauf gekommen. Ich hatte in einer Band ganz früher gespielt, das war so eine der allerersten Bands. Da hatte ich das schon geschrieben gehabt, das Stück, also es ist schon ein sehr, sehr altes Stück von mir. Und der Pianist von der alten Band hat es gehört. Und dann hat er gesagt, dass ihn das an diese Schlacht erinnert, weil da quasi die Römer alle in dem schweren Matsch versunken sind. Und dieser schwere Matsch, also dieses Versinken im schweren Matsch, ist sozusagen das, woran das Stück eben dann erinnert hat, weil es eben auch so ganz langsam und klebrig sich so vor sich hin entwickelt. Also es ist einfach eben ein sehr langsames, dunkles Stück. Ich glaube, daher kam dann der Vergleich, den fand ich aber dann so schön, dass ich das dann auch danach benannt habe, weil ich gedacht habe, ja stimmt, das passt eigentlich ganz gut so vom Bild, so wie als ob man so in so einem Schlamm versinkt, ja.

0: Wir haben vorhin ein bisschen über die musikalische Sozialisation schon gesprochen. Zuerst Piano, dann eben sehr früh Flöte und erst dann ganz am Schluss das Saxophon. Und in dieser Sozialisierung waren Sie auch im deutschen Bundesjazzorchester, also im Bujazzo, wie man das nennt. Wie wichtig war diese Zeit für Sie?
1: Die war schon sehr wichtig für mich, auf jeden Fall. Also das Bundesjugendjazzorchester war eine ganz tolle Gelegenheit, wirklich mit ganz herausragenden anderen jungen Musizierenden des Jazz quasi in Kontakt zu treten, mit denen zu spielen. Es war auch ganz tolle leitende Personen da, Jigs Wickham und Nils Klein und John Rocco. Das war wirklich ganz, ganz toller Einfluss. Und ich denke, vieles von so von Phrasierung, rhythmischer Genauigkeit und so, das lernt man wirklich, wenn man Saxophon spielt, ganz exzellent in einem Big Band-Kontext, meiner Meinung nach. Also das war für mich wirklich so eine ganz, ja, wie richtig so eine Schulung. Und es war auch einfach eine tolle Zeit, ehrlich gesagt. Also das waren alles wirklich sehr nette Leute, die ich da kennenlernen durfte. Und wir hatten wirklich alle eine tolle Zeit zusammen, war eine gute Atmosphäre. Atmosphäre in der Band. Also ja, ich erinnere mich da sehr gerne dran zurück. War auf allen Ebenen eine schöne und wichtige Zeit, würde ich sagen, ja.

0: Und die Großformation ist ja etwas, was Sie auch nicht losgelassen hat bis jetzt. Sind Sie eigentlich aktuell auch noch im Orchestre National du Jazz?
1: Nee, aktuell nicht mehr. Das ist eh so, dass das jetzt projektbasierter läuft. Also da hat sich das auch eh in so mehrere Projekte aufgesplittet und ich war bei dem Ornette Coleman-Projekt Teil des Projekts, also dass ich eben diese Konzerte mit dem Programm immer gespielt habe und das ist halt auch zeitlich begrenzt gewesen, genau. Deswegen ist es jetzt aktuell nicht mehr so.
0: Aber wenn eine Big Band anruft, dann sind Sie dabei?
1: Ja, sehr gerne. Also persönlich liebe ich Big Band spielen. Ich habe auch schon für Big Band geschrieben. Also ich liebe Schreiben dafür, ich liebe Spielen in Big Bands. Also ja, ich finde den Klangkörper wirklich großartig. Ist ja sozusagen ein bisschen das Orchester des Jazz, könnte man sagen. Also insofern steht es dem in nichts nach, meiner Meinung nach. Ja.
0: Und gestern gesehen habe ich Sie aber eben in einer ausgesprochen reduzierten Formation, ohne Harmonieinstrument, Bass, Schlagzeug, Trompete und Saxophon. Beim Solieren hat man dann sehr viel Platz, eben, wir haben es davon gehabt, den spielen Sie sehr gerne aus, auch diese vielen Freiheiten mögen Sie offensichtlich. Was ist denn eigentlich der Reiz als Jazzmusikerin im Rudel? Also man muss sich dann ja doch auch in diesen Satz sehr einbinden und spielen, was da steht und phrasieren, wie die anderen phrasieren und so weiter.
1: Ja, das ist ja gerade das Schöne, finde ich, dass es beim Jazz so viel um Zuhören geht, um Kommunikation und um Zuhören. Und was ich meinte, dass ich mich freue, wenn sich das Publikum bewegen kann, geistig, so freue ich auch mich natürlich, wenn ich mich geistig bewegen kann. Und wenn ich einfach immer die Person bleibe, die ich bin, dann ist es für mich kein Lernen. Also mir geht es darum, mich extra tatsächlich zu verändern, mich weiterzuentwickeln. Und ich finde, das kann man am allertollsten auch mitunter machen in einer Umgebung, wo man eben dann von anderen lernen kann und hört, ah ja, so spielt es jemand, so phrasiere ich. Ich liebe das zum Beispiel, zweites Altsaxophon zu spielen und einfach zu hören, wie jemand am ersten Altes gestaltet und das zu lernen, das mitzumachen. Also da lernt man einfach unfassbar viel, wenn man eben so von tollen Leuten umgeben ist. Das ist, finde ich, so das Reizvolle daran. Also ja.
0: Und diese Leute in den großen Jazzorchestern sind aber eigentlich allermeistens Männer immer noch. Wie erleben Sie das eigentlich? Ist das ein Vorteil oder ein Nachteil für Sie als Saxophonistin in dieser Umgebung?
1: Das ist natürlich ein sehr komplexes und umfangreiches Thema. Also ich erlebe es natürlich schon so, ja, es ist schwer zu sagen. Ich meine, ich habe manchmal den Eindruck persönlich, dass es für die Atmosphäre schon ganz gut ist, einfach so die menschliche Atmosphäre auch, wenn etwas, sage ich jetzt mal, wenn Menschen relativ divers gemischt sind. Und wenn Mischungen sehr einheitlich sind, egal in welche Richtung, also ob das jetzt nur Männer sind oder nur Frauen, finde ich, dass das dann manchmal ein bisschen unausbalanciert werden kann von der Atmosphäre. Und deswegen glaube ich, dass tatsächlich das für, kann man natürlich nicht wissen, aber ich habe den Eindruck, dass es wahrscheinlich für Männer selber tatsächlich auch gar nicht so gut ist. Dass es für sie wahrscheinlich auch oft, würde ich denken, vielleicht sogar angenehmer sein könnten, wenn ein paar mehr Frauen dabei wären. Was da die Ursachen sind, ist ja auch vielfältig. Also ich glaube, so in der deutschen Jazzszene sind es so 20% Frauen eigentlich, die in der Szene sind. Und das findet man ja nicht unbedingt auch so dann in Besetzungen repräsentiert. Und das finde ich dann schon schade. Ich weiß aber natürlich nicht, was die Ursachen sind dafür unbedingt. Also
0: es gibt zum Beispiel eine Studie von Forschern der Uni Frankfurt und der Humboldt-Universität von 2022, die besagt, dass Frauen im Jazz durchaus mit Preisen gefördert werden. Auch Sie haben ja den Jazz-Echo-Preis bekommen 2017. Echte berufliche Chancen dann sind es aber dann doch weniger, die angeboten werden.
1: Ja, den Eindruck kann man tatsächlich auch haben. Den habe ich auch manchmal. Ich habe mich auch schon so für einige Stellen beworben, wo ich dann auch mich teilweise gewundert habe, dass auch trotz meines Lebenslaufs, wo ich denken würde, der ist ja recht umfangreich und da habe ich ja schon eigentlich einiges, würde ich so persönlich schätzen, so vorzuweisen, dann bei Filmen oder ja eigentlich bei fast allen nie eingeladen wurde überhaupt, um nur vorzuspielen. Das ist dann natürlich schon eine ziemliche gefühlte Diskrepanz, zu dann irgendwie so viele Preise zu bekommen. Von daher kann ich das tatsächlich ehrlicherweise aus meiner persönlichen Lebensrealität bestätigen.
0: Also ist neben den vielen verschiedenen Jobs als Sidewoman geht es auch noch darum, dass man sich kümmert um die täglichen Rechnungen und eben solche Arbeit sucht, zum Beispiel an einer Hochschule. Wie viel Zeit bleibt dann noch für das ganz eigene Projekt oder die ganz eigene Band? Sie haben im Jahr 2016 ein Album herausgegeben, Books, Bottles and Bamboo. Sie haben es erwähnt vorhin. Ich habe noch kein Nachfolgealbum gesehen davon. Also wie viel Zeit bleibt dann für diese Arbeit?
1: Also ist aktuell nicht so viel, ehrlicherweise, weil ich eben sehr viele verschiedene Dinge aktuell mache. Also vor allen Dingen auch viel Lehrtätigkeit. Also ich habe schon aktuell auch Lehrauftrag an der Hochschule. Das schon, genau. Und
0: nämlich
1: auch
0: wo
1: an der Musikschule eine Beschäftigung.
0: An welcher Hochschule ist es?
1: In Osnabrück, ja. Genau. Da habe ich schon einen Lehrauftrag. Und in Hamburg auch, hatte ich auch jetzt einen Lehrauftrag. Und das ist und vor allen Dingen habe ich jetzt eben eine neue Arbeit an der Musikschule, die relativ umfangreich ist, aber auch sehr schön. Also wo ich mich tatsächlich sehr drüber freue. Aber natürlich ist das dann mit so, ja, selber dann noch nebenbei so Alben neue machen, aktuell nicht so ganz einfach. Aber ich würde es trotzdem sehr gerne möglichst bald machen. Ich bin eigentlich auch schon seit Längerem in einem Gespräch mit einem Label. Genau, und da hoffe ich, dass dann jetzt bald auch eine Zusammenarbeit zustande kommt. Also es steht quasi schon lange an. Ich habe schon seitdem massenweise wieder Stücke eigentlich geschrieben. Es wäre schon längst genug Programm da für ein neues Album. Und ja, ich hatte auch ein ganz tolles Projekt mit Marilyn Mazur, die jetzt leider auch mittlerweile schon verstorben ist. Da war auch eben viel neue Stücke dabei und so. Also ja, ich weiß schon, es wäre mal dringend an der Zeit. Also ich denke, so ist eben tatsächlich in der Lebensrealität im Alltag immer nicht so ganz einfach zu bewerkstelligen, weil eigene Projekte dann doch nochmal deutlich mehr Zeitaufwand und organisatorischen Aufwand erfordern, realistischerweise. Das ist schon so, ja.
0: Material wäre also vorhanden. Die Frage ist also nicht, ob da ein nächstes Album kommt, sondern wann. Ich bin gespannt und habe für Sie hier noch eine Nummer aus dem Album Books, Bottles and Bamboo von Annalena Schnabel, Toy.

0: Thomas Morgan und Dan Wise an Bass und Schlagzeug und Florian Weber am Klavier und am Toy-Piano sind die Begleiter der Saxophonistin Annalena Schnabel hier in der Nummer Toy. Zu finden auf Books, Bottles and Bamboo, dem Album von Annalena Schnabel von 2017. Viel neues Material hat sie beisammen inzwischen. Annalena Schnabel, das hat sie mir erzählt vorhin, bleibt zu hoffen, dass sie neben ihren vielen anderen Projekten und eben der Lehrtätigkeit die Zeit findet, dieses Material in ein neues Album zu gießen. Und jetzt geht's um das Material, oder besser geht's um die Musikthemen, die in der vergangenen Woche zusammengekommen sind. Oliver Rotz ist jetzt bei mir im Studio. Oliver, du hattest den Blick auf diese Woche und da hat sich, glaube ich, das Sommerloch ein bisschen bemerkbar gemacht.
1: Es sind Sommerferien, wirklich auch in der Welt der Musik. Zwei Themen habe ich aber trotzdem dabei. Es geht einmal um das Liebesleben vom Komponisten Frédéric Chopin und dann noch um die Kennzeichnung von Musik, die mit künstlicher Intelligenz generiert wurde.
0: Die allgegenwärtige KI, dann machen wir doch zuerst KI-generierte Musik.
1: Ja, also KI-generierte Musik, die ist omnipräsent und gerade auch auf Musik-Streaming-Plattformen kann eigentlich ungefragt und unbegrenzt KI-Musik hochgeladen werden. Und das ist insbesondere seit einiger Zeit ein Problem, da es immer schwieriger wird, KI-Musik von menschengemachter Musik zu unterscheiden. Der französische Streaming-Dienst Deezer beispielsweise kennzeichnet darum schon seit April KI-Musik. Sie machen das proaktiv.
0: Was heißt das, Sie machen das proaktiv?
1: Das heißt, Deezer hat ein Computerprogramm, das die Musik, die hochgeladen wird, analysiert und dann eben sogenannt flagged, also auszeichnet als KI generiert. Sie reagieren damit auf eine Flut an KI-Musik. Also rund 75.000 komplett von KI generierten Songs werden tagtäglich auf dieser veröffentlicht. Das sind rund etwa 40% der Musik, die auf dieser Plattform erscheint.
0: Das ist schon unglaublich viel, oder?
1: Ja, aber trotz dieser Flut, ein Gros der Hörerinnen und Hörer will menschengemachte Musik. Also nur 1-2% der Songs, die gestreamt werden, sind KI-Songs. Also Menschen bevorzugen das Handgemachte. Oder sie wollen zumindest darüber informiert sein, was sie da hören. Da reagieren jetzt auch die Branchenverbände in den USA. Sie präsentieren ein Modell zur einheitlichen Kennzeichnung KI-generierter Musik auf digitalen Plattformen. Und hinter diesem Entscheid stehen einige gewichtige Namen, unter anderem auch die Organisation, die die Grammy Awards organisieren, also einer der wichtigsten amerikanischen Branchenpreise für Musik.
0: Heißt jetzt das, dass es also künftig auf den verschiedenen Plattformen ersichtlich sein wird, welche Musik ist KI-generiert und welche ist menschengemacht?
1: Also das Modell sieht das vor, aber das Ganze ist auf freiwilliger Basis. Also es liegt schlussendlich in den Händen der KünstlerInnen und der Plattenlabels, die Musik, die sie da zuliefern zu diesen Plattformen, als Musik auszuweisen, die eben KI-generiert ist. Also Ehrlichkeit ist da so ein bisschen das Stichwort. Und es ist auch noch in Diskussion, ob große Streaming-Anbieter wie Spotify oder Apple Music diese Kennzeichnung auch wirklich übernehmen. Es ist derzeit aber noch offen, man überlege sich das aber. Und eben dieser Vorschlag, das muss man auch sehen, der unterscheidet sich dann eben von dem, was dieser proaktiv macht.
0: Es gibt also im Grunde genommen Schlupflöcher, als wenn jemand einfach nicht angibt, dass die Musik, die er oder sie hochlädt, KI-generiert ist, dann passiert nichts.
1: Ja, aber im Vorschlag gibt es dann eben zwei Arten der Kennzeichnung. Einmal eine, die zeigt, dass alles an einem Song KI-generiert ist und einmal eine Kennzeichnung, die aufzeigt, dass nur ein Teil von der kreativen Arbeit von der KI übernommen wurde. Und das macht diese freiwillige Kennzeichnung niederschwellig und das ist meiner Meinung nach auch wichtig, weil KI ist aus unserem Alltag mittlerweile nicht mehr wegzudenken und auch in kreativen Prozessen spielt sie immer mehr eine Rolle und eine Lösung, die nicht schwarz oder weiß ist, ist da meiner Meinung nach auch angebracht. Also ja. KI auf Streaming-Plattformen vollends zu verbieten, ist auch nicht wirklich eine Lösung, sondern eben, es muss ein Umgang damit gefunden werden. Und gerade weil diese Kennzeichnung freiwillig ist, ist es eben umso wichtiger, dass dieser Umgang niederschwellig ist. Denn, so heißt es auch bei den Branchenverbänden, der Sinn hinter der ganzen Sache ist eben Transparenz. Also es geht darum, klarzumachen, was die Menschen zu hören bekommen.
0: Also ein Schritt in eine gute Richtung.
1: Grundsätzlich schon, es wird sich aber wie immer zeigen müssen, ob sich dieses System jetzt wirklich etabliert und dann schlussendlich auch, wie Musikhörerinnen und Hörer schlussendlich darauf reagieren.
0: Dann gehen wir doch zu deinem zweiten Thema und zurück in eine Zeit, in der von KI noch nicht einmal geträumt wurde, ins 19. Jahrhundert. Du hast etwas über das Liebesleben von Frédéric Chopin gesagt.
1: ja, in eine Zeit, in der noch Liebesbriefe geschrieben wurden, also wirklich auf Papier. Und solche Liebesbriefe hat auch Frédéric Chopin geschrieben. Und mit solchen Briefen hat sich unser SRF-Musikredaktionskollege Moritz Weber auseinandergesetzt. Er hat ein Buch geschrieben jetzt auf Basis von einer großen Recherche mit dem Titel «Chopins Männer». Und Moritz sagt darin, Chopin war schwul.
0: Und die Arbeit in diesem Buch, das war, glaube ich, ein langer Prozess.
1: Ja, also angefangen hat das Ganze 2020 während des Corona-Lockdowns, hat sich Moritz eben diese Briefsammlung von Chopin eingehend angesehen und durchgelesen. Er hat auch verschiedene Übersetzungen angeschaut und dabei haben ihn die Fußnoten stutzig gemacht, die auf Liebschaften mit Frauen verweisen, denn Belege für diese heterosexuellen Beziehungen gibt es keine, beziehungsweise keine belastbaren Belege. Und Moritz liest dann auch einige Abschnitte aus diesen Briefen aus dem Polnischen neu übersetzen.
0: Ich glaube, er hat auch Polnisch gelernt sogar selber.
1: Er hat Polnisch gelernt, genau. Und dann eben gemerkt, da stimmt irgendwas nicht ganz. Er kam zum Schluss, manche männliche Pronomen wurden aus dem Polnischen falsch als weibliche Pronomen übersetzt. Was dann eben gerade bei Liebesbriefen natürlich einen absolut falschen Anschein erweckt. Aus diesen Entdeckungen hat Moritz dann eine zweiteilige Passagesendung für SRF 2 Kultur gemacht und auch einen Online-Artikel geschrieben. Und er war einer der ersten, der öffentlich sagte, Chopin war schwul. Die Frauenbeziehungen, die Chopin nachgesagt werden, zum Beispiel eben solche zu Georges Sand, seien ein Klischee. Oder eben zumindest gäbe es einfach keine belastbaren Beweise dafür.
0: Diese Doppelpassage von Moritz Weber, die können Sie natürlich nachhören bei uns auf srf.ch/audio. Suchen Sie dort nach Chopins Männer. Und diese Recherche von Moritz Weber, die hat hohe Wellen geschlagen, oder?
1: Es berichteten internationale Medien wirklich über die ganze Welt verteilt. Und Moritz hat dann die ganze Recherche ausgeweitet und noch tiefer ins Detail geführt. Nun veröffentlichte er im Schwabe Verlag das Buch Chopins Männer.
0: Fanny Opitz hat das Buch gelesen.
2: Moritz Webers Buch Chopins Männer ist aus einer journalistischen Recherche für SRF 2 im Jahr 2022 hervorgegangen. Damals sorgte Moritz Weber mit der These international für Aufsehen, dass Frédéric Chopin Männer liebte. Chopin schrieb ihnen Briefe, schickte ihnen Küsse, widmete ihnen Musik, lebte mit ihnen und sehnte sich nach ihnen. Doch dieser Teil seiner Biografie wurde fast 200 Jahre lang abgeschwächt, geschwärzt oder als romantische Freundschaft abgetan. Moritz Webers Buch Chopins Männer setzt genau hier an. In philologischer Detailarbeit hat Moritz Weber darin Briefe, Widmungen, Zeitungsfunde und viele weitere Archivalien durchsucht, nach Spuren, die in der Chopin-Rezeption lange übersehen oder umgedeutet wurden. Im Zentrum steht Titus Wojciechowski, die wohl größte und intensivste Liebe Chopins. Chopin nennt ihn Kochanek, polnisch für Liebhaber oder Geliebter, und schreibt ihm eindeutige Liebesbekundungen.
3: Ich drücke dich herzlich. Direkt auf die Lippen.
2: In mehreren Briefen wird auch deutlich, wie sehr jene Liebe von Chopin und Titus Wojciechowski auch Chopins Musik beeinflusst hat.
3: Dem Klavier erzähle ich das, was ich dir oft sagen würde.
2: Moritz Weber nimmt diese homoerotischen Gesten ernst und kommt zu der Erkenntnis, dass Chopin den Männern in seinem Leben nicht nur Briefe schrieb, sie waren auch Adressaten seiner Musik. Titus Wojciechowski schickt er Partituren, die versteckte Liebescodes enthalten.
3: Achte auf die mit Plus gekennzeichnete Stelle. Davon weiß niemand außer dir.
2: Auch Tonarten werden zu Chiffren. As-Dur steht für Titus Wojciechowski. Es ist die Tonart des langsamen Satzes im F-Moll-Klavierkonzert, das Chopin in Erinnerung an ihn schreibt. Das Buch ist keine klassische Künstlerbiografie. Es ist eher eine engagierte Gegenschrift, manchmal direkt, manchmal pikant. Aber dahinter steht eine überraschend tröstliche Aussage. Chopin war kein einsames Genie. Moritz Weber widmet sich in einzelnen Kapiteln weiteren Männern an Chopins Leben. Freunde, Geliebte, Mitbewohner, Schüler, Menschen, mit denen Chopin musizierte und reiste und die, so gut es ging, auch zum Teil füreinander sorgten. So starb etwa Jan Matuschinski, einer von Chopins engsten Freunden, 1842 in Chopins Armen. Und der inzwischen verheiratete Titus Wojciechowski kümmerte sich später aktiv um Chopins Nachlass. Offen lebbar waren solche Beziehungen kaum. In Chopins europäischen Lebensräumen drohten gesellschaftliche Ächtung, polizeiliche Kontrolle, beruflicher Ruin bis hin zu strafrechtlicher Verfolgung. Umso wichtiger sind die Formen, in denen Nähe stattfand. Briefe, Küsse, Salons, gemeinsame Wohnungen, Widmungen, Musik. Vor diesem Hintergrund räumt Weber mit Mythen um Chopins angebliche Beziehungen zu Frauen auf. Auch mit der großen Erzählung vom Liebespaar Chopin und Jean Sand. Keine Frage, Sand war wichtig, allerdings als Freundin und später auch als Ersatzmutter und Krankenpflegerin. Mit diesen Befunden schließt Chopins Männer an den Archival Turn der Queer Studies an, wie Liebe jenseits heteronormativer Konventionen erzählbar wird, wenn Briefe fehlen, Gegenbriefe verschwunden sind, Autographe geschwärzt, Übersetzungen geglättet und Lieben nachträglich verharmlost wird.
0: Chopins Männer ist erschienen im Schwabe Verlag. Es gibt, wie schon erwähnt, eine zweiteilige Passage zu Chopins spätem Outing. Die können Sie online nachhören. Suchen Sie nach SRF und dem Titel «Chopin war schwul und niemand sollte davon erfahren».

Song Jin Jo war das hier am Flügel mit dem Schluss des langsamen Satzes aus dem F-Moll-Klavierkonzert von Frédéric Chopin. Dieser langsame Satz, der ist in Astur. Und wenn Sie vorhin schon mitgehört haben, hier im Musikmagazin, dann wissen Sie, die Tonart steht für Dutschos Wojciechowski, einen der Liebhaber von Frédéric Chopin anfangs der 1830er Jahre. Nachzulesen im neuen Buch von Moritz Weber, Chopins Männer. Und Klaviermusik ist zu finden momentan auch auf meiner Playlist. Die deutsche Pianistin Clara Haberkamp hat ein neues Soloalbum herausgegeben, was nicht ungewöhnlich ist für sie. Schon ihr allererstes Album war Piano Solo und schon dort hat sie einige Stücke auch gesungen. Am meisten überzeugt mich Clara Haberkamp immer dann aber, wenn sie sich Themen vornimmt von Kollegen aus der Vergangenheit, von Bud Powell, etwa dem Bebop-Pionier, von Beethoven auch oder von einem, der als meisterhafter Barockkomponist schon viele Jazzmusikerinnen und Jazzmusiker begeistert hat, Johann Sebastian Bach.

0: Air, so nennt Clara Haberkamp diese Nummer auf ihrem aktuellen Soloalbum, und das bezieht sich auf eine der populärsten Melodien von Bach überhaupt, die er aus seiner Orchestersuite in D-Dur Bach-Werkverzeichnis 1068. Love Maps, so heißt das neue Album von Clara Haberkamp, auf dem diese Musik zu finden ist. Es erscheint auf TYX Art. Ich habe es ganz zu Beginn schon gesagt, heute im Musikmagazin, heute Sonntagabend wird entschieden, wer diesjähriger Weltmeister wird bei der Fußball-WM 2026. Viel weniger mediale Aufmerksamkeit als der Weltmeister bekommt normalerweise der Konzertmeister, obwohl auch ein Konzertmeister, eine Konzertmeisterin über einen ganzen Strauß besonderer Fähigkeiten verfügen muss. Aber vielleicht zuerst, was ist das überhaupt, eine Konzertmeisterin? Wo im Orchester sitzt sie? Sophia Heure hat sich bei der Schweizer Geigerin Esther Hoppe schlau gemacht.
1: Die Konzertmeisterin, die sitzt ganz vorne bei den ersten Geigen, vom Publikum betrachtet links. Und das ist ein ganz wichtiger Posten, weil wenn es mit Dirigent ist, dann ist das wie die Verbindung von Dirigent zu Orchester. Wenn es ohne Dirigent ist, dann kann man sagen, dass man die Doppelfunktion hat, einerseits die erste Geigestimme zu spielen und gleichzeitig das ganze Orchester zu führen. Ich kenne das in dieser Funktion als Konzertmeisterin von einem Kammerorchester. Das ist sicher anders als in einem Symphonieorchester, das natürlich viel größer ist. In einem Kammerorchester ist es so, dass ich die ganzen Proben leite. Das heißt, ich muss die Partitur kennen, ich muss genau wissen, was genau geprobt werden muss. Ich gebe den Charakter an. Wir entscheiden das demokratisch auch, aber trotzdem, jemand muss das ja führen. Atmen ist ein ganz wichtiger Punkt, also Gestik auf jeden Fall auch. Ich muss mich so bewegen, dass alle, auch die, die hinten sitzen, verstehen, was gemeint ist. Es funktioniert dann am besten, wenn alle anfangen, quasi gleichzeitig den Puls zu spüren und gleichzeitig zu atmen. Und dann muss man gar nicht mehr so viel machen. Ein Konzertmeister hat auch Soli zu spielen, das sind manchmal sehr schwere Stellen. Und das ist auch gar nicht so einfach, wenn man vorher in der Gruppe gespielt hat und plötzlich ist man exponiert. Und das braucht schon eine dicke Haut und Nerven. In einem großen Orchester passiert es wahrscheinlich fast nie, behaupte ich jetzt mal, dass kein Dirigent vorne steht. Wenn man mit Dirigent spielt, dann ist es ganz wichtig, dass man wirklich probiert auszuführen, was er da vorne zeigt, auch wenn ich selber vielleicht eine andere musikalische Meinung habe. Man ist quasi die rechte Hand vom Dirigenten und soll klar den Gruppen zeigen, was er oder sie will vorne. Man muss eigentlich sehr multitasking-mäßig spielen können. Also ich muss meine Stimme so spielen, dass ich gleichzeitig alle anderen Stimmen mitverfolgen kann. Das heißt, ich muss rein spielerisch total über der Sache sein. Durch das momentan übliche Probespielprozedere werden Leute ausgewählt, die sehr nervenstark sind, die technisch sehr solid sind, die absolut spielen können. Aber ob diese Leute dann auch die nötigen Antennen haben, die es nachher braucht und was eigentlich mindestens genauso wichtig ist, das weiß man tatsächlich erst nachher. Aber meine Erfahrung ist, dass die meisten Leute das auch spüren, ob sie dafür gemacht sind oder nicht. Also ich kenne Leute, die ausgezeichnete Geiger und Geigerinnen sind, aber die das nicht möchten. Eben weil es doch eine ganz andere Position ist. Also man muss extrem, man muss immer einen Schritt voraus sein, man muss hörend spielen können. Man kann sich nicht so sehr auf sich selber konzentrieren, finde ich. Aber ich finde das total attraktiv. Insofern mache ich es wahnsinnig gerne.

Esther Hoppe als Konzertmeisterin und als Solistin hier zusammen mit der Kamerata Zürich und mit dem Pianisten Ronald Brautigam in diesem Schluss aus dem Mendelssohn-Doppelkonzert in D-Moll. Das ganze Konzert nachhören können Sie bei uns online und zwar in der Sendung im Konzertsaal vom 18. Juni zu finden unter sr.ch/audio. Auch an den Langnau Jazz Nights werden wir bald ein paar Konzerte aufnehmen für Sie. Und das wäre jetzt noch mein Konzerttipp hier am Schluss im Musikmagazin. Die Langnau Jazz Nights generell, die beginnen am 21. Juli und dort zu hören ist unter anderem ein großartiger Gitarrist Bill Frisell zusammen mit dem Saxophonisten Greg Tardy. Und diese beiden begleiten Sie mit Band jetzt auch noch zum Ausgang heute im Musikmagazin. Mein Name Jodok Hess. Bis zum nächsten Mal.

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1: Die Fiori Musicali mit Jenny Berg am Mikrofon. Und wir begeben uns jetzt in eine bedeutende Musikmetropole des 17. Jahrhunderts. Nein, nicht Rom, auch nicht Hamburg, sondern Innsbruck. Im 17. Jahrhundert war die Stadt an der Inn ein berühmter Mittelpunkt des europäischen Musiklebens. Das war vor allem dem regierenden Landesfürsten von Tirol zu verdanken, Erzherzog Ferdinand Karl. Er war unheimlich musikbegeistert und hat für sein Orchester die besten Musiker aus ganz Europa engagiert. Nun ja, aus ganz Europa stimmt nicht ganz, denn die besten Musiker oder die Musiker, die damals beim Adel am beliebtesten waren, die stammten allesamt aus Italien, also auch die Musiker in Erzherzog Ferdinand Karls Hoforchester. Einer von ihnen war der italienische Geiger Domenico Giovanni Antonio Pandolfi Mealli. Ein langer Name. Bei der Geburt in Montepulciano hieß er nur Domenico Pandolfi. Aber seine Mutter ist früh Witwe geworden und hat dann bei ihren Halbbrüdern nach Familienanschluss gesucht. Und dadurch hat auch ihr Sohn noch weitere Namen erhalten, um die Familienzugehörigkeit zu belegen. Ansonsten weiß man nicht viel über Pandolfi Mealli, außer, dass er ein fantastischer Geiger gewesen sein muss. Und wie damals üblich haben die guten Instrumentalisten auch gleich für ihr Instrument komponiert. So wie Pandolfi Mealli. Seine Opus 1 und Opus 2 gelten als verschollen, aber die Violinsonaten Opus 3 und Opus 4, die sind erhalten geblieben. Wie diese Sonate hier.

Und plötzlich ist sie zu Ende, die Violinsonate Opus 3 Nummer 5 von Giovanni Antonio Pandolfi Mealli. Sie trägt den Beinamen La Clemente. Dieser Name bezieht sich auf einen Musikerkollegen von Pandolfi Mealli. Gespielt haben Eva Saladin an der Geige und Johannes Keller am Cembalo, zwei Absolventen der Schola Cantorum in Basel, der Hochschule für alte Musik. Gemeinsam haben sie die Violinsonaten von Giovanni Antonio Pandolfi Mealli eingespielt. Eben haben wir mit der Sonate La Clemente eine eher melancholische Sonate gehört. Um die Emotionen im direkten Dialog herausarbeiten zu können, haben sich Eva Saladin und Johannes Keller entschieden, hier den Generalbass nur mit einem Cembalo auszuführen. Doch bei unserer nächsten Sonate wird die Geige gleich von drei Instrumenten begleitet. Neben dem Cembalo kommen auch ein Cello und eine Harfe zum Einsatz. La Stella heißt diese Sonate.

Die Sonate La Stella von Pandolfi Merli mit Eva Saladin an der Geige, Jonathan Peschek am Violoncello, Vera Schnieder an der Harfe und Johannes Keller am Cembalo. So in etwa muss es geklungen haben am Hof von Erzherzog Ferdinand Karl in Innsbruck. Denn in seiner Hofkapelle war Pandolfi Merli als Geiger angestellt. Und seine Violinsonaten sind vermutlich im kleinen Rahmen bei Hofe aufgeführt worden. Doch Innsbruck ist nicht nur wegen seiner guten Hofkapelle als bedeutende europäische Musikmetropole in die Geschichtsbücher eingegangen, sondern auch, weil hier 1654 das erste freistehende Opernhaus im deutschen Sprachraum eröffnet wurde. 1000 Personen konnten hier im Publikum sitzen. Und es war die erste deutschsprachige Bühne, die fest angestelltes Personal beschäftigt hat. Vermutlich hat Pandolfi Merli auch hier in Musiktheateraufführungen mitgewirkt, als Geiger der Hofkapelle. Dort wird er die Opern seines Innsbrucker Kollegen Antonio Cesti begleitet haben. Vielleicht sogar diese Arie hier.

Die Sopranistin Raquel Andueza und das Ensemble La Galania mit der Arie Alma Mia e Che Sarà aus der Oper Largia von Antonio Cesti. Antonio Cesti war einer der zahlreichen italienischen Musiker, die auch außerhalb ihres Heimatlandes ihr Glück versucht haben. Und Cesti fand sein Glück in Innsbruck. Hier wurde er von Erzherzog Ferdinand Karl mit der Leitung der Oper betraut, dem ersten Opernhaus nördlich der Alpen. Und zu den Musikern seines Orchesters zählte auch Giovanni Buonaventura Viviani, ein Geiger, der auch für andere Instrumente komponiert hat, zum Beispiel für Trompete.

Die Sonate für Trompete und Basso Continuo Nummer 1 in C-Dur von Giovanni Buonaventura Viviani, gespielt vom Trompeter Gábor Tarkövi, an der Orgel begleitet von Peter Kofler. Und wir verlassen jetzt den Hof in Innsbruck und gehen nach London. Auch dort waren italienische Musiker en vogue und dorthin hat es 1728 Giuseppe Sammartini verschlagen. Auch er spielte an einem Musiktheater am Londoner King's Theatre unter Georg Friedrich Händel und er hat sich dort als Virtuose auf der Oboe einen Namen gemacht. Daneben war er auch ein gefeierter Blockflötist und er hat auch für dieses Instrument komponiert. Wir hören sein Konzert für Blockflöte und Orchester in F-Dur mit der Blockflötistin Anna Stegmann und dem Ensemble Odyssee.

die Blockflötistin Anna Stegmann und das Ensemble Odyssee mit dem Konzert für Blockflöte und Orchester in F-Dur von Giuseppe Sammartini, einem Italiener, der in London Karriere gemacht hat. Und unsere musikalische Reise von Innsbruck über London führt uns nun nach Genf zu Gaspar Fritz. Der Geiger hat zwar deutsche und französische Wurzeln, er kam aber in Genf zur Welt. Und er hatte dort viel Kontakt mit jungen Adeligen aus England. Diese hatten Musiknoten aus ihrer Heimat im Gepäck. Gaspar Fritz wiederum hat während seines Studiums viel italienische Musik kennengelernt. Und so vermischen sich diese Elemente zu einem ganz eigenen Stil bei Gaspar Fritz. Aufgeführt wurden seine Werke bei kleinen musikalischen Salons in Genf. Vermutlich auch seine Sinfonia in B-Dur.

Sinfonia in B-Dur des Genfer Komponisten Gaspar Fritz, gespielt vom Kesselberg-Ensemble unter der Leitung von Ilse Grudule. Sein Handwerk hat Gaspar Fritz übrigens in Italien gelernt, in Turin. Dort hat er bei Giovanni Battista Sormis studiert, ein ehemaliger Schüler Arcangelo Corellis. Von ihm haben seine Schüler und Enkelschüler eine neue Bogentechnik gelernt. Leicht und luftig sollte die Geige klingen und auch das Cello. Gut zu hören in Giovanni Battista Sormis Sonate für zwei Violoncelli.

0: Zum Abschluss der Fiori Musicali noch Musik von Girolamo Frescobaldi, gespielt auf der Harfe von Andrew Lawrence King. Das waren die Fiori Musicali für heute. Am Mikrofon verabschiedet sich Jenny Berg.
1: Die Nachrichten von SRF um 22 Uhr mit Konrad Muschk und diesen Schwerpunkten. Trotz Nachhaltigkeitsversprechen, FIFA-Chef Infantino hat mit seinen Flügen im Rahmen der Fußball-WM 2,5 Mal die Erde umrundet. Und Kampfjets und Tankflugzeuge. Die USA bringen laut Medienberichten weiteres Kriegsgerät in den Nahen Osten. Das Wetter morgen, viel Sonnenschein mit Quellwolken, vor allem über den Bergen, um 25, im Süden bis 30 Grad. Im Finale der Fußball-Weltmeisterschaft in den USA ist derzeit Pause. Zwischen Spanien und Argentinien steht es 0:0. Mehr zur ersten Halbzeit gleich anschließend im Sport. Mit dabei in New Jersey ist natürlich FIFA-Chef Gianni Infantino. Gemäß einer Recherche war er während der WM mindestens einmal in jedem der 16 Stadien in den USA, Kanada und Mexiko und dazwischen zusammengerechnet fast 5 Tage in der Luft. Thomas Fuchs.
2: Recherchiert hat die Nachrichtenagentur AP und die Zahl ist unglaublich. Gianni Infantino hat während der Weltmeisterschaft eine Flugstrecke zurückgelegt, die fast 2,5 Erdumrundungen entspricht. Mehr als 96.000 Kilometer seien es gewesen in einer Chartermaschine des WM-Sponsors Qatar Airways. Infantino besuchte laut AP 43 der 104 WM-Spiele. Nicht eingerechnet bei Infantinos WM-Flügen sei ein Abstecher des FIFA-Präsidenten vor den Halbfinals nach Doha in Katar für einen Kondolenzbesuch des ehemaligen Emirs Hamad bin Khalifa Al-Thani. Der Weltfußballverband FIFA hat sich in seiner Nachhaltigkeitsstrategie dazu verpflichtet, die CO2-Emissionen bei Weltmeisterschaften bis 2030 zu halbieren. Bis 2040 sollen die Weltmeisterschaften sogar klimaneutral sein. Laut einer Berechnung des Magazins Spiegel hat allein der von Infantino genutzte Jet an dieser WM für die Flüge von Spiel zu Spiel knapp 813 Tonnen CO2 ausgeschossen.
1: Thomas Fuchs. Im eskalierenden Krieg mit dem Iran verlegen die US-Streitkräfte weitere Kampfjets in den Nahen Osten. Das berichten sowohl das Wall Street Journal als auch die New York Times. Diese beruft sich auf US-Beamte. Laut den Medienberichten werden Kampfjets von Stützpunkten in Deutschland und Großbritannien in den Nahen Osten gebracht, ebenso Tankflugzeuge. Der Irankrieg ist seit Anfang Juli wieder aufgeflammt wegen des Streits um die Straße von Hormus. Diese ist für den weltweiten Energiehandel wichtig. Die USA greifen seit Tagen wieder Ziele im Iran an. Teheran führt Vergeltungsangriffe in der Region durch. In der norditalienischen Stadt Bologna ist ein Marokkaner bei einem Polizeieinsatz ums Leben gekommen. Die Zeitung La Repubblica veröffentlichte ein Augenzeugenvideo. Darauf ist zu sehen, wie 2 Polizisten auf dem Rücken des am Boden liegenden Mannes sitzen. Dieser schreit zunächst um Hilfe. Nach einigen Minuten gibt er kein Lebenszeichen mehr von sich. Auch 2 Sanitäter sind im Video zu sehen, die jedoch nicht eingreifen. Laut Medienberichten war die Polizei gerufen worden, weil der Mann einen Wutanfall bekommen haben soll. Gemäß der Nachrichtenagentur ANSA lebte der 43-jährige Marokkaner bereits seit seinem 7. Lebensjahr in Italien. Eine Obduktion soll nun die genaue Todesursache klären. Nun zu weiteren Meldungen des Tages in der Übersicht. Der deutsche Kanzler Friedrich Merz denkt darüber nach, seine Regierung umzubilden. Dies nach dem Rücktritt von Unionsfraktionschef Jens Spahn wegen der Leihmutterschaftsaffäre. Spahns Rücktritt könnte eine Gelegenheit sein, noch einmal über die Aufstellung der Regierung nachzudenken, sagte Merz im Sommerinterview mit dem 2. deutschen Fernsehen. Russland hat in der Nacht erneut die ukrainische Hauptstadt Kiew angegriffen. Die ukrainische Regierung spricht von einem der massivsten Luftangriffe auf Kiew seit Kriegsbeginn. Eine Person sei getötet worden, 16 weitere wurden verletzt. Das ukrainische Militär seinerseits meldete Angriffe auf 2 russische Öltanker im Schwarzen Meer. Zum Sport zuerst Rad. Der Däne Jonas Vingegaard hat die Tour de France in der 15. Etappe nach einem Sturz aufgegeben. Vingegaard erlitt einen Schlüsselbeinbruch. Er belegte bisher im Gesamtklassement hinter dem Slowenen Tadej Pogacar Rang 2. Die heutige Bergetappe gewann der Belgier Remco Evenepoel. Er belegt in der Gesamtwertung nun Platz 2, 5 Minuten hinter Pogacar. Und Formel 1. Der Italiener Kimi Antonelli im Mercedes hat den großen Preis von Belgien gewonnen, vor dem Monegassen Charles Leclerc im Ferrari und dem Niederländer Max Verstappen im Red Bull. Der 19-jährige Antonelli gewann im 10. Rennen der Saison zum 6. Mal und hat in der WM-Gesamtwertung nun 49 Punkte Vorsprung. Der Blick aufs Wetter. Morgen scheint oft die Sonne. Über den Bergen gibt es Quellwolken. Die Schauerneigung ist aber gering. Die Temperatur reicht im Norden rund 25, im Wallis und im Süden knapp 30 Grad. Das waren Nachrichten von Radio SRF. Verantwortlich Thomas Fuchs.
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Sie hörten die Sinfonie Nummer 46 in H-Dur von Joseph Haydn. Das Ensemble Il Giardino Armonico spielte unter der Leitung von Giovanni Antonini.

Bailero von Marie-Joseph Canteloube. Sie hörten René Fleming und das English Chamber Orchestra. Es dirigierte Geoffrey Tate.

Sie hörten die Konzertouvertüre Opus 26 mit dem Titel »Die Hebriden« von Felix Mendelssohn. Douglas Boyd dirigierte das Musikkollegium Winterthur.

0: Das war die Schweizer Sopranistin Regula Mühlemann mit Amoretti aus der Oper La Finta Semplice von Wolfgang Amadeus Mozart. Sie wurde begleitet vom Kammerorchester Basel unter der Leitung von Umberto Benedetti Michelangeli.
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0: Howard Shelley und das BBC Philharmonic Orchestra spielten unter der Leitung von Matthias Barmatt. Sie hörten Andante aus dem Klavierkonzert Nummer 1 in E-Moll von Ernő Dohnányi.
1: Georg Mais dirigiert in der Folge das litauische Kammerorchester Vilnius in der Sinfonie in D-Dur von Leopold Mozart.

Sie hörten die Sinfonie in D-Dur von Leopold Mozart. Gespielt wurde sie vom litauischen Kammerorchester Vilnius unter der Leitung von Georg Mais.

Aus der Oper Dorilla in Tempe von Antonio Vivaldi erklang der Chor mit dem Titel De Laura al Sussurrar. Die Ausführenden waren der Coro della Radio e Televisione Svizzera und das Ensemble I Barocchisti. Die Leitung hatte Diego Fasolis.

Der Klarinettist Dieter Klöcker und die Gitarristin Sonja Brunbauer interpretierten die Serenade für Klarinette und Gitarre von Gaetano Donizetti.

Sie hörten eine Aufnahme des dritten Satzes Andante Amoroso aus der Sinfonie in D-Moll Opus 37 Nummer 3 von Luigi Boccherini. Johannes Goritzky dirigierte die Deutsche Kammerakademie Neuss.

0: Von Peter Benoit erklang der dritte Satz Fantastical Hunt aus dem Sinfonischen Gedicht für Klavier und Orchester Opus 43. Sie hörten eine Aufnahme mit dem Sinfonieorchester St. Gallen. Solist und Dirigent war Howard Shelley.
1: Friedrich Witt, deutscher Kapellmeister und Komponist des frühen 19. Jahrhunderts, schrieb die folgende Sinfonie in A-Dur. Gespielt wird sie vom Ensemble Kölner Akademie. Die Leitung hat Michael Alexander Willens.

Sie hörten die Sinfonie in A-Dur von Friedrich Witt. Es spielte das Ensemble Kölner Akademie unter der Leitung von Michael Alexander Willens.

Die Arie Gasta Diva aus der Oper Norma von Vincenzo Bellini. Sie hörten eine Aufnahme mit Anna Netrebko und dem SWR-Sinfonieorchester. Es dirigierte Marco Armiliato.

0: Die Nachrichten von SRF um 0 Uhr mit Patrick Seiler und noch keinem neuen Fußballweltmeister. Das Finalspiel läuft immer noch. Dazu gleich mehr dann nach dieser Sendung von den Kolleginnen und Kollegen der Sportredaktion. Dann die Nachrichtenagentur AP hat sich angeschaut, wie viel FIFA-Präsident Infantino für diese WM in der Luft war und kommt auf beeindruckliche Zahlen. Und ein Brand in einem Hotel in Luzern konnte die Feuerwehr unter Kontrolle bringen. Verletzt wurde niemand. Das Wetter, viel Sonnenschein mit Quellwolken, vor allem über den Bergen, 25 bis 30 Grad. Ja, eben der Final der Fußball-Weltmeisterschaft in New Jersey, der läuft immer noch in den letzten Augenblicken der Nachspielzeit, beziehungsweise jetzt eben der Nachspielzeit. Es steht zurzeit 1:0 für Spanien. Ich halte für Sie den Blick auf den Ticker. Falls das Spiel während dieser Sendung fertig werden sollte, dann erfahren Sie es hier noch. Mehr gibt es dann auch nach dieser Sendung von unserer Sportredaktion natürlich. Zuerst aber nun zu anderen Themen. Wir bleiben beim Thema Fußball, beim Thema WM. Beim WM-Finale in den USA war natürlich der Schweizer FIFA-Chef Gianni Infantino auch dabei, oder ist es immer noch? Gemäß einer Recherche war er während der WM mindestens einmal in jedem der 16 Stadien in den USA, Kanada und Mexiko und dazwischen zusammengerechnet fast 5 Tage ununterbrochen in der Luft. Thomas Fuchs.
1: Recherchiert hat die Nachrichtenagentur AP und die Zahl ist unglaublich. Gianni Infantino hat während der Weltmeisterschaft eine Flugstrecke zurückgelegt, die fast 2,5 Erdumrundungen entspricht. Mehr als 96.000 Kilometer seien es gewesen in einer Chartermaschine des WM-Sponsors Qatar Airways. Infantino besuchte laut AP 43 der 104 WM-Spiele. Nicht eingerechnet bei Infantinos WM-Flügen sei ein Abstecher des FIFA-Präsidenten vor den Halbfinals nach Doha in Katar für einen Kondolenzbesuch des ehemaligen Emirs Hamad bin Khalifa Al Thani. Der Weltfußballverband FIFA hat sich in seiner Nachhaltigkeitsstrategie dazu verpflichtet, die CO2-Emissionen bei Weltmeisterschaften bis 2030 zu halbieren. Bis 2040 sollen die Weltmeisterschaften sogar klimaneutral sein. Laut einer Berechnung des Magazins Spiegel hat allein der von Infantino genutzte Jet an dieser WM für die Flüge von Spiel zu Spiel knapp 813 Tonnen CO2 ausgeschossen.
0: Thomas Fuchs, und unterdessen ist klar, Spanien ist neuer Fußball-Weltmeister. Das Spiel ist in diesen Sekunden zu Ende gegangen. Mehr dazu, wie gesagt, gibt es nach dieser Sendung und dann auch durch die ganze Nacht hier natürlich bei uns auf Radio SRF. Zu anderen Themen. Im eskalierenden Krieg mit dem Iran verlegen die US-Streitkräfte weitere Kampfjets in den Nahen Osten. Das berichten sowohl das Wall Street Journal als auch die New York Times. Diese beruft sich auf US-Beamte. Laut den Medienberichten werden Kampfjets von Stützpunkten in Deutschland und Großbritannien in den Nahen Osten gebracht, ebenso Tankflugzeuge. Der Iran-Krieg ist seit Anfang Juli wieder aufgeflammt wegen des Streits um die Straße von Hormuz. Dieser ist für den weltweiten Energiehandel wichtig. Die USA greifen seit Tagen wieder Ziele im Iran an. Teheran führt Vergeltungsangriffe in der Region durch. In der norditalienischen Stadt Bologna ist ein Marokkaner bei einem Polizeieinsatz ums Leben gekommen. Die Zeitung La Repubblica veröffentlichte ein Augenzeugenvideo. Darauf ist zu sehen, wie zwei Polizisten auf dem Rücken des am Boden liegenden Mannes sitzen. Dieser schreit zunächst um Hilfe. Nach einigen Minuten gibt er kein Lebenszeichen mehr von sich. Auch zwei Sanitäter sind im Video zu sehen, die jedoch nicht eingreifen. Laut Medienberichten war die Polizei gerufen worden, weil der Mann einen Wutanfall bekommen haben soll. Gemäß der Nachrichtenagentur ANSA lebte der 43-jährige Marokkaner bereits seit seinem 7. Lebensjahr in Italien. Eine Obduktion soll nun die genaue Todesursache klären. In einem Hotel in unmittelbarer Nähe des Bahnhofs Luzern hat es am Abend gebrannt. Betroffen war das Dachgeschoss des Hotels Continental Park, wo sich mehrere Gästezimmer befinden. Verletzt wurde niemand. Hotelgäste und Personal konnten rechtzeitig in Sicherheit gebracht werden. Gemäß einem Sprecher der Luzerner Feuerwehr ging der Alarm um 7:45 ein. Gegen 22 Uhr sei das Feuer dann unter Kontrolle gewesen, jedoch noch nicht gelöscht. Am Großeinsatz sind laut dem Sprecher rund 120 Personen mehrerer Feuerwehren beteiligt gewesen. Die Wetterprognose für heute Montag, den 20. Juli. Es scheint oft die Sonne, über den Bergen gibt es Quellwolken, die Schauerneigung ist aber gering. Die Temperaturen steigen im Norden auf rund 25, im Wallis und im Süden auf knapp 30 Grad. Und das waren die Nachrichten von Radio SRF. Verantwortlich ist heute Nacht Patrick Seiler.
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0: Aus dem Klavierkonzert Nummer 1 in E-Moll, Opus 11 von Frédéric Chopin, erklang die Romanze in einer Version des Komponisten für Klavier und Streichquintett. Die Ausführenden waren Xisyang Wang Klavier, das Jimo Quartett und Shimon Marchignac Kontrabass.
1: Und nun Telemann. Sein Konzert für Blockflöte, Streicher und Basso Continuo in C-Dur wird interpretiert vom Solisten Stefan Temming und dem Capricornus-Konsort Basel.

0: Der Blockflötist Stefan Temming und das Capricornus-Konsort Basel spielten das Konzert für Blockflöte, Streicher und Basso Continuo in C-Dur von Georg Philipp Telemann.
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Das war das Menuetto aus der kleinen Nachtmusik von Wolfgang Amadeus Mozart. Es spielte die Camerata Bern unter der Leitung von Thomas Fury.

Wiener Blut von Johann Strauss, so ist dessen Walzer Opus 354 überschrieben. Josef Franzschek leitete das Wiener Johann Strauss Orchester.

Sie hörten die Pianistin Alice Sarah Ott mit dem Passepied Allegretto ma non troppo aus der Suite Bergamasque von Claude Debussy.

0: Das war das Orchestra della Svizzera Italiana unter der Leitung von Howard Griffiths mit Adagio aus der Sinfonie Nummer 7 in G-Moll von Franz Krommer.
1: Adagio sostenuto. So lautet die Tempobezeichnung des langsamen zweiten Satzes aus dem Klavierkonzert Nummer 2 in C-Moll Opus 18 von Sergei Rachmaninov. Moshe Atzmon dirigiert das Royal Philharmonic Orchestra. Am Klavier ist Christina Ortiz.

Sie hörten von Sergei Rachmaninow, Adagio Sostenuto, der zweite Satz aus dem Klavierkonzert Nummer 2 in C-Moll, Opus 18. Christina Ortiz wurde begleitet vom Royal Philharmonic Orchestra. Dirigent war Moshe Atzmon.

0: Sie hörten das Andante aus dem Streichquartett Nummer 13 in A-Moll mit dem Beinamen Rosamunde von Franz Schubert. Das Quatuor Hermes spielte.
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0: Aus der Oper L'Armida Imaginaria von Domenico Cimarosa erklang die Ouvertüre. Sie hörten eine Einspielung mit dem Toronto Chamber Orchestra unter der Leitung von Kevin Mallon.
1: Es folgt nun die Orchestersuite Nummer 2 in H-Moll von Johann Sebastian Bach. Das Ensemble I Barocchisti spielt unter der Leitung von Diego Fasolis.

Unter der Leitung von Diego Vasolis spielte das Ensemble I Barocchisti die Orchestersuite Nummer 2 in H-Moll von Johann Sebastian Bach.

0: Die Nachrichten von SRF um 2 Uhr mit Patrick Seiler. Zum zweiten Mal in der Geschichte ist Spanien Fußball-Weltmeister. Die spanische Mannschaft schlug Titelverteidiger Argentinien mit 1:0 in der Verlängerung. Sportredaktor David Lendi berichtet.
1: In der 106. Minute erlöste der eingewechselte Ferran Torres eine ganze Nation. Der Siegtorschütze sagte nach dem Spiel,